0: Finanzreform ist bei der Ministerpräsidentenkonferenz im Kanzleramt in Berlin vereinbart worden. Hintergrund sind stark gestiegene Sozialausgaben der Kommunen. Dies betrifft etwa die Kinder- und Jugendhilfe oder die Eingliederungshilfe für Menschen mit Behinderung. Künftig soll gelten, in bestimmten Fällen übernimmt der Bund 80% der Mehrkosten. Bund, Länder und Kommunen hatten seit Monaten darüber diskutiert, wie gestiegene Kosten, die durch neue Bundesgesetze entstehen, aufgeteilt werden sollen. Für Umweltverbände wird es in Zukunft schwieriger, gegen Infrastrukturprojekte zu klagen. Der Bundestag hat eine entsprechende Gesetzesänderung beschlossen. Ziel ist es, die Umsetzung von großen Vorhaben wie etwa dem Bau von Autobahnen zu beschleunigen. Künftig sollen Umweltverbände nur noch unter bestimmten Voraussetzungen juristische Schritte gegen Infrastrukturprojekte einleiten dürfen. Und Klagen sollen nicht mehr automatisch eine aufschiebende Wirkung haben. Das waren die Nachrichten. Das Wetter in Deutschland: in der Nacht meist klar, Tiefstwerte zwischen 24 und 14 Grad. Tagsüber sonnig, später Richtung Westen Quellwolken, vereinzelt Schauer und Gewitter. Höchstwerte 31 bis 40 Grad, an der Küste etwas kühler. Am Samstag viel Sonne bei Temperaturen zwischen 31 und 41 Grad. Es ist 2.03 Uhr.
1: Und hier ist der Verkehrsservice in der ARD-Hitnacht. Die A2 Hannover Richtung Berlin ist zwischen Ziesar und Wollin wegen Straßenschäden und Fahrbahnschäden gesperrt. Die A2 Berlin Richtung Hannover ist zwischen Burg Ost und Burg Zentrum wegen Reparaturarbeiten noch bis Sonntag gesperrt. Die A4 Görlitz Dresden ist zwischen Kodersdorf und Niederseifersdorf in beiden Richtungen wegen Wartungsarbeiten im Tunnel Königshainer Berge noch bis 5 Uhr gesperrt. Die A8 München Richtung Salzburg ist zwischen Bad Reichenhall und dem Grenzübergang Bad Reichenhall wegen Bauarbeiten bis 6 Uhr gesperrt. Die A9 Berlin-München Richtung München ist in Höhe der Anschlussstelle Niemeck wegen Bauarbeiten bis 5 Uhr gesperrt. Die A20 Lübeck Richtung Kreuz Uckermark ist zwischen Rostock Südstadt und Dummersdorf wegen einer Fahrbahnerneuerung bis Montag früh 4 Uhr gesperrt. Die A71 Suhl Richtung Erfurt ist zwischen Suhl-Zell-Amelis und Oberhof wegen Wartungsarbeiten im Tunnel Hochwald bis heute früh 6 Uhr gesperrt. Und die A96 München Richtung Lindau ist zwischen Memmingen Nord und dem Kreuz Memmingen wegen Bauarbeiten gesperrt. Ich hoffe, bei Ihnen ist die Strecke frei. Sie kommen gut an Ihr Ziel. Fahren Sie vorsichtig.
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1: Ja, aus Magdeburg kommt die vom Mitteldeutschen Rundfunk mit Frank Eberlein. Ich wünsche Ihnen schönen guten Morgen, Freitag, der 26. Juni. Und was sind das für Tage? Sie haben es gerade wieder im Wetterbericht gehört. Bis 41 Grad. Im Schatten, da kommt man sich vor wie in Afrika. Ja, müssen wir irgendwie durch, ne? Abkühlung gibt's im Wasser, wobei die Seen ja auch schon so warm sind, dass sie gar nicht mehr so richtig erfrischen. Aber frisch, die Musik hier von Toto.

Die ARD Hitnacht, ja, und die Nacht hat ja in diesen Tagen eine ganz besondere Bedeutung. Man ist ja schon dankbar, wenn man ja so ein bisschen Abkühlung auf 25 bis 30 Grad hat. Ja, ich weiß, es klingt ja nicht so witzig, aber müssen wir durch. Ja, durch die Wärme, manche sagen Hitze. Es ist eben Sommer. Kann man nur hoffen, dass es nicht noch schlimmer kommt. Ne? Über 40 Grad reichen ja eigentlich. Und heiße Musik ist aber immer willkommen, oder? Ja, gleich haben wir die Supremes und vorher noch Mark Cohen mit seiner Version von Walking in Memphis. Das ist wahrscheinlich das Schönste überhaupt, dieses Original.

Seeds of Love, das war in den späten 80ern ein wundervolles Album von diesen Herren. Tears for Fears und der Titelsong daraus, Sowing the Seeds of Love. Was für eine schöne Erinnerung. Ja, hochkarätige Musik hier in der ARD-Hitnacht. Und ebenfalls aus den 80ern ist das hier von Lee Mal. Auch ein legendärer Song, Never Ending Story. Und danach habe ich für Sie Nick Kamen mit I Promise Myself.

0: Ja, unvergessen dieser Interpret, der übrigens als Unterhosenmodel begonnen hat, ja. Und da haben ihn viele Leute auf der Welt gesehen, auch Madonna. Und die hat ihn dann als Sänger entdeckt. Nick Kamen. Und das um 2.31 Uhr. Hier ist die ARD-Hitnacht mit einem Blick auf die aktuelle Verkehrslage. Die A2 Hannover Richtung Berlin ist zwischen Ziesa und Wollin wegen Straßenschäden gesperrt. Die A2 Berlin Richtung Hannover ist zwischen Burg Ost und Burg Zentrum wegen Reparaturarbeit noch bis Sonntag gesperrt. Die A4 Görlitz Dresden ist zwischen Kodersdorf und Niederseifersdorf in beiden Richtungen wegen Wartungsarbeiten im Tunnel Königshainer Berge bis nachher 5 Uhr gesperrt. Die A8 München Richtung Salzburg ist zwischen Bad Reichenhall und dem Grenzübergang Bad Reichenhall wegen Bauarbeiten bis 6 Uhr gesperrt. Die A9 Berlin Richtung Halle-Leipzig oder auch Richtung München, also von Nord nach Süd, ist in Höhe der Anschlussstelle Niemeck wegen Bauarbeiten bis 5 Uhr gesperrt. Die A20 Lübeck Richtung Kreuz Uckermark ist zwischen Rostock Südstadt und Dummersdorf wegen einer Fahrbahnerneuerung bis Montag früh 4 Uhr gesperrt. Die A71 Suhl Richtung Erfurt ist zwischen Suhl-Zellamelis und Oberhof wegen Wartungsarbeiten im Tunnel Hochwald bis 6 Uhr heute früh gesperrt. Und noch eine Meldung für die A96 München Richtung Lindau. Die Fahrbahn ist zwischen Memmingen Nord und dem Kreuz Memmingen wegen Bauarbeiten noch eine halbe Stunde bis 3 Uhr gesperrt. Ich hoffe, Sie kommen gut voran, fahren Sie vorsichtig und kommen Sie unfallfrei an Ihr Ziel.
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Ja, Udo Lindenberg, mittendrin sind wir auch. Erstens hier in der ARD-Nacht und zweitens auch in dieser Nacht vom Donnerstag zum Freitag. Das Wochenende steht vor der Tür, ein heißes Wochenende in ganz Deutschland. Und da können wir uns ja drauf einstimmen, drauf freuen oder auch schon mal so ein bisschen Panik kriegen. Aber es gibt ja immer Möglichkeiten, ne, was gegen die Hitze zu tun. Viel trinken, das ist ja immer das A und O. Hier Musik von Steve Winwood.

Die Buggles hier in der ARD-Hitnacht. Und nochmal zurück zu dem Hinweis, jetzt gerade in diesen heißen Tagen immer viel zu trinken. Da werden die einen sagen, ja, das ist doch alles längst bekannt. Warum wird das immer wieder gesagt? Aber die anderen sagen, das höre ich zum ersten Mal. Und wie viel muss ich denn trinken? Naja, da gibt es so eine Faustregel, mindestens 3 Liter pro Tag und zwischendurch auch mal ein Wasser.

Und hier in der ARD-Hitnacht eine dringende Warnmeldung. Vorsicht bitte, wenn Sie unterwegs sind auf der A57 Krefeld-Köln zwischen Büttgen und Neuss-Norf, kommt Ihnen ein Falschfahrer entgegen. Fahren Sie äußerst rechts, überholen Sie nicht. Ich wiederhole, auf der A57 Krefeld-Köln kommt Ihnen zwischen Büttgen und Neuss-Norf ein Falschfahrer entgegen. Vorsicht in beiden Richtungen. Und ja, kommen Sie gut an Ihr Ziel. Wir schauen zum Fußball. Da ist das nächste Gruppenspiel zu Ende. Tunesien gegen Niederlande. Und die Niederlande haben diese Partie gewonnen. 3-1.

Und an dieser Stelle eine weitere dringende Warnmeldung hier in der ARD-Hitnacht. Vorsicht bitte auch auf der B462 Rastatt-Gernsbach zwischen der A5 Rastatt-Nord und der Ausfahrt Oberndorf kommt Ihnen ebenfalls ein Falschfahrer entgegen. Fahren Sie äußerst rechts, überholen Sie nicht. Ich wiederhole, auf der B462 Rastatt-Gernsbach kommt Ihnen zwischen der A5 Rastatt-Nord und Ausfahrt Oberndorf ein Falschfahrer entgegen. Vorsicht in beiden Richtungen. So, und der wunderschöne Song von Barry Manilow, Mandy, bis zu den 3 Uhr Nachrichten jetzt nochmal in voller Schönheit.

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1: Um 3 Uhr mit Reza Waffer. Bei der Fußball-Weltmeisterschaft hat das deutsche Team einen Dämpfer hinnehmen müssen. Die DFB 11 verlor ihr letztes Spiel der Vorrunde gegen Ecuador. Aus dem ARD-WM-Team Michael Küster.
2: Das DFB-Team hat nach früher Führung noch mit 1:2 gegen Ecuador verloren. Für die Nagelsmann-Elf bleibt diese Niederlage folgenlos. Deutschland stand schon zuvor als Gruppensieger fest. Platz 2 hat sich die Elfenbeinküste gesichert nach einem 2:0 über Curaçao, das damit die Heimreise antreten muss. Dritter wird Ecuador. In Gruppe D geht's nur noch um Platz 2. Die besten Karten haben die Australier, denen im direkten Duell gegen Paraguay ein Unentschieden reicht für den direkten Einzug in die K.O.-Runde. Die Partie von Gruppensieger USA gegen die schon ausgeschiedenen Türken ist sportlich ohne Bedeutung. Anstoß ist jeweils um 4 Uhr früh.
1: Und in der Gruppe F hat soeben Tunesien gegen die Niederlande mit 1:3 verloren. Japan und Schweden trennten sich 1:1 unentschieden. Ein Team des Technischen Hilfswerks soll heute nach Venezuela abreisen. Nach Angaben einer Sprecherin des THW werden knapp 50 Einsatzkräfte mit einer Bundeswehrmaschine vom Fliegerhorst Wunstorf in Niedersachsen in Richtung Erdbebengebiet starten. Geplant ist, dass sie sich an der Rettung von Verschütteten beteiligen. Die Bundesregierung will außerdem Hilfsgüter in das südamerikanische Land schicken. Die Behörden in Venezuela melden zurzeit 188 Tote und mehr als 1500 Verletzte. Unter den Trümmern werden allerdings noch viele weitere Opfer befürchtet. Bund und Länder haben sich darauf geeinigt, wie die Kommunen finanziell entlastet werden sollen. Die Finanzreform ist bei der Ministerpräsidentenkonferenz im Kanzleramt in Berlin vereinbart worden. Hintergrund sind stark gestiegene Sozialausgaben der Kommunen. Dies betrifft etwa die Kinder- und Jugendhilfe oder die Eingliederungshilfe für Menschen mit Behinderung. Künftig soll gelten, in bestimmten Fällen übernimmt der Bund 80% der Mehrkosten. Bundesgesundheitsministerin Waken will die Suizidprävention in Deutschland ausbauen. Die Rheinische Post berichtet von einem Gesetzentwurf, der bereits in der Ressortabstimmung sein soll. Demnach ist unter anderem eine bundesweit einheitliche Krisendienstrufnummer geplant. Das Konzept dafür soll von einer neuen Bundesfachstelle entwickelt werden. Zuvor hat ein Bündnis aus mehreren Verbänden eine solche Hotline gefordert. Auch Aufklärung, Information und Forschung sollen ausgebaut werden. Das waren die Nachrichten. Das Wetter in Deutschland. Tagsüber sonnig, später Richtung Westen Quellwolken, vereinzelt Schauer und Gewitter, Höchstwerte 31 bis 40 Grad. Am Samstag viel Sonne, im Westen später Schauer und Gewitter bei 31 bis 41 Grad. An der Küste etwas kühler. Die Zeit, es ist 3:03 Uhr.
3: Hier ist der Verkehrsservice in der ARD-Hitnacht. Nochmal die Falschfahrermeldung. Vorsicht bitte auf der A57 Krefeld-Köln zwischen Büttgen und dem Dreieck Neuss-Süd kommt Ihnen ein Falschfahrer entgegen. Fahren Sie äußerst rechts, überholen Sie nicht. Vorsicht übrigens in beiden Richtungen. Und eine gute Nachricht von der B462 Rastatt-Gernsbach, nämlich eine Entwarnung. Dort befindet sich zwischen der A5 Rastatt Nord und der Ausfahrt Oberndorf kein Falschfahrer mehr. Sie haben wieder freie Fahrt. Die A2 Hannover Richtung Berlin ist zwischen Ziesa und Wollin wegen Fahrbahnschäden gesperrt. Die A2 Berlin Richtung Hannover ist zwischen Burg Ost und Burg Zentrum wegen Reparaturarbeiten noch bis Sonntag gesperrt. Die A4 Görlitz Dresden ist zwischen Kodersdorf und Niederseifersdorf in beiden Richtungen wegen Wartungsarbeiten im Tunnel Königshainer Berge bis früh 5 Uhr gesperrt, also noch ungefähr 2 Stunden. Die A8 München Richtung Salzburg ist zwischen Bad Reichenhall und dem Grenzübergang Bad Reichenhall wegen Bauarbeiten bis 6 Uhr gesperrt. Die A9 Berlin Richtung München ist in Höhe der Anschlussstelle Niemeck wegen Bauarbeiten bis 5 Uhr gesperrt. Die A20 Lübeck Richtung Kreuz Uckermark ist zwischen Rostock Südstadt und Dummersdorf wegen einer Fahrbahnerneuerung bis Montag früh um 4 gesperrt. Und die A71 Suhl Richtung Erfurt ist zwischen Suhl-Zellamelis und Oberhof wegen Wartungsarbeiten im Tunnel Hochwald bis heute früh 6 Uhr gesperrt. Ich hoffe, Sie kommen gut durch. Fahren Sie vorsichtig.
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3: Vom Mitteldeutschen Rundfunk aus Magdeburg mit Frank Eberlein hier für Sie im Studio. Schönen guten Morgen. Wir starten in die Stunde mit Mike and the Mechanics.

Foreigner um 3.16 Uhr am Freitagmorgen. Und hier ist eine weitere gute Nachricht zur Verkehrslage, nämlich die Entwarnung für die A57 Krefeld-Köln zwischen Büttgen und dem Dreieck Neuss-Süd. Ist zum Glück nichts passiert durch den Falschfahrer. Er hat die Autobahn wieder verlassen und Sie haben da wieder freie Fahrt.

Camouflage aus dem Süden Deutschlands mit ihrem ersten Hit The Great Commandment hier in der ARD Hitnacht. Und Lutz hat sich bei uns gemeldet, Lutz aus dem Landkreis Verden in Niedersachsen. Er schreibt: Guten Morgen, heute früh sind es angenehme 19 bis 22 Grad bei uns. Und Lutz grüßt alle Zusteller und Nachtschichtler, die ja das Privileg haben, bei diesen angenehmen Temperaturen zu arbeiten. Ja, heute am Tag geht's ja wieder rauf bis über 30 Grad und dann kommen sie irgendwann die 40 und über 40 Grad am Wochenende. Nicht überall, hoffen wir mal, ne? Also reicht ja auch 37, würde ich mal sagen, oder? 37 Grad im Schatten, das ist doch auch ein richtig schöner Sommer. So, muss nicht mehr sein. Aber Musik muss immer wieder weitere dazukommen. Gleich Black und vorher noch CCR hier mit Down on the Corner. Schönen Freitagmorgen.

0: Schönen guten Morgen, es ist 3.31 Uhr, hier ist der Verkehrsservice in der ARD Hitnacht. Die A2 Hannover Richtung Berlin ist zwischen Ziesa und Wollin wegen Fahrbahnschäden gesperrt. Die A2 Berlin Richtung Hannover ist zwischen Burg Ost und Burg Zentrum wegen Reparaturarbeiten gesperrt, und zwar noch bis Sonntag. Die A3 Würzburg Richtung Frankfurt ist zwischen Helmstadt und Wertheim-Lengfurt nach einem Unfall gesperrt. Die A4 Görlitz-Dresden ist zwischen Kodersdorf und Niederseifersdorf in beiden Richtungen wegen Wartungsarbeiten im Tunnel Königshainer Berge noch bis 5 Uhr gesperrt. Die A8 München Richtung Salzburg ist zwischen Bad Reichenhall und dem Grenzübergang Bad Reichenhall wegen Bauarbeiten bis 6 Uhr gesperrt. Die A9 Berlin Richtung München ist in Höhe der Anschlussstelle Niemek wegen Bauarbeiten bis 5 Uhr gesperrt. Die A20 Lübeck Richtung Kreuz-Uckermark ist zwischen Rostock, Südstadt und Dummersdorf wegen einer Fahrbahnerneuerung noch bis Montag früh 4 Uhr gesperrt. Und die A71 Suhl Richtung Erfurt ist zwischen Suhl-Zellamelis und Oberhof wegen Wartungsarbeiten im Tunnel Hochwald bis heute früh 6 Uhr gesperrt. Das war's. Kommen Sie gut an Ihr Ziel.
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0: Da stellen Sie sich vor, auf Ihrem Beifahrersitz sitzt diese Frau hier, Sandra, so wie sie damals vom Bravo-Poster leuchtete.

Ja, wenn wir schon über Temperaturen um die 40 Grad reden, dann kommt diese Musik natürlich gelegen. Ein Popsong im Reggae-Rhythmus. Eigentlich ja so ein Frühwerk der Bee Gees, To Love Somebody. Aber hier gerade gespielt in der Hitnacht in dieser Coverversion von Jimmy Somerville aus den frühen 90ern. So, kurz davor, nämlich 89, kam das folgende Stück raus. Oh, ja, da werden jetzt alle munter. Die munter werden müssen. Rod Stewart und Ronald Eilly zusammen. This Old Heart of Mine.

Ja, muss man so langsam mal ausblenden, diesen Song. Sonst geht er nie zu Ende. Das wäre eigentlich gar kein Problem. Ne? Das ist ein schöner Song. Aber die anderen wollen auch ran, na, hier in der ARD-Nacht. Jetzt 11:45 zum Beispiel Billy Joel. Dann haben wir Dido und Jason Donovan.

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1: Um 4 Uhr mit Reza Waffa. Bei der Fußball-Weltmeisterschaft hat die deutsche Nationalmannschaft die Vorrunde mit einer Niederlage beendet. Aus dem ARD-WM-Team Michael Küster.
2: Trotz der frühen Führung durch Leroy Sané hat Deutschland nach schwacher Leistung noch mit 1:2 gegen Ecuador verloren. Die Südamerikaner sicherten sich damit noch als Dritte die Teilnahme am 16. Finale. Platz 2 hat sich die Elfenbeinküste geschnappt nach einem 2:0 über Curaçao, das die Heimreise antreten muss. In Gruppe F haben sich die Niederländer den Gruppensieg geholt nach einem 3:1 über Tunesien. Die Nordafrikaner waren schon zuvor ausgeschieden. Platz 2 ging an Japan, das sich von Schweden mit einem 1:1 getrennt hat. Auch die Skandinavier stehen als gute Gruppendritte im 16. Finale.
1: Im Prozess um den Anschlag auf den Magdeburger Weihnachtsmarkt wird heute das Urteil erwartet. Bei der Tat waren 6 Menschen getötet und mehr als 300 verletzt worden. Aus Magdeburg, Annette Schneider-Solis.
3: Um Betroffenen die Aussage zu ersparen, stellte die erste große Strafkammer ihnen frei, ob sie in den Zeugenstand treten wollen. Alternativ wurden ihre Aussagen bei der Polizei im Selbstleseverfahren eingeführt. Nach 7,5 Monaten juristischer Bestandsaufnahme kommt für den Täter nur eine lebenslange Haft in Frage. Ihm wird 6-facher Mord und, nach Ansicht der Staatsanwaltschaft, 202-facher Mordversuch und 4-fache Körperverletzung vorgeworfen. Staatsanwaltschaft und Nebenkläger fordern zudem die Anerkennung der besonderen Schwere der Schuld und eine anschließende Sicherungsverwahrung.
1: Ein Team des Technischen Hilfswerks soll heute nach Venezuela abreisen. Nach Angaben einer Sprecherin des THW werden knapp 50 Einsatzkräfte mit einer Bundeswehrmaschine vom Flieger Horst Wunsdorf in Niedersachsen in Richtung Erdbebengebiet starten. Geplant ist, dass sie sich an der Rettung von Verschütteten beteiligen. Die Bundesregierung will außerdem Hilfsgüter in das südamerikanische Land schicken. Die Zahl der Toten nach dem Erdbeben ist laut Behörden inzwischen auf mindestens 235 gestiegen. Bund und Länder haben sich darauf geeinigt, wie die Kommunen finanziell entlastet werden sollen. Die Finanzreform ist bei der Ministerpräsidentenkonferenz im Kanzleramt in Berlin vereinbart worden. Hintergrund sind stark gestiegene Sozialausgaben der Kommunen. Dies betrifft etwa die Kinder- und Jugendhilfe oder die Eingliederungshilfe für Menschen mit Behinderung. Künftig soll gelten, in bestimmten Fällen übernimmt der Bund 80% der Mehrkosten. Das waren die Nachrichten. Das Wetter in Deutschland. Tagsüber sonnig, später Richtung Westen Quellwolken, vereinzelt Schauer und Gewitter, Höchstwerte 31 bis 40 Grad. Am Samstag viel Sonne, im Westen später örtlich Schauer und Gewitter, 31 bis 41 Grad, an der Küste etwas kühler. Die Zeit, es ist 4:03 Uhr.
4: Und hier ist der Verkehrsservice in der ARD-Hitnacht. Die A2 Hannover Richtung Berlin ist zwischen Ziesar und Wollin wegen Fahrbahnschäden gesperrt. Die A2 Berlin Richtung Hannover ist zwischen Burg Ost und Burg Zentrum wegen Reparaturarbeiten bis Sonntag gesperrt. Die A4 Görlitz Dresden ist zwischen Kodersdorf und Niederseifersdorf in beiden Richtungen wegen Wartungsarbeiten im Tunnel Königshainer Berge noch bis heute 5 Uhr gesperrt, also noch eine Stunde. Die A8 Karlsruhe Richtung Stuttgart ist zwischen Rutesheim und Leonberg West nach einem Unfall gesperrt. Die A8 München Richtung Salzburg ist zwischen Bad Reichenhall und dem Grenzübergang Bad Reichenhall wegen Bauarbeiten bis heute früh 6 Uhr gesperrt. Und die A20 Lübeck Richtung Kreuz Uckermark ist zwischen Rostock Südstadt und Dummersdorf wegen der Fahrbahnerneuerung bis Montag früh 4 Uhr gesperrt. Und die A71 Suhl Richtung Erfurt ist zwischen Suhl-Zellamelis und Oberhof wegen Wartungsarbeiten im Tunnel Hochwald bis heute früh 6 Uhr gesperrt. 2 Stunden noch, dann haben Sie wieder freie Fahrt.
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Ja, zwei echte Legenden der Musikwelt. Paul Simon und Art Garfunkel. The Boxer, ja, für mich schon seit Jahrzehnten einer der schönsten Songs, die geschrieben und aufgenommen wurden. 4.14 Uhr haben wir es, die ARD-Hitnacht. Jetzt mit, doch innovativen Klängen, nicht aus heutiger Sicht, aber aus Sicht der frühen 80er. Da kamen die Synthesizer massiv ins Spiel, auch bei Yazoo.

0: Schönen guten Morgen, es ist 4.31 Uhr, kurz nach 4:30. Hier ist der Verkehrsservice in der ARD-Hitnacht. Die A2 Hannover Richtung Berlin ist zwischen Ziesar und Wollin wegen Fahrbahnschäden gesperrt. Die A2 Berlin Richtung Hannover ist zwischen Burg Ost und Burg Zentrum wegen Reparaturarbeiten noch bis Sonntag gesperrt. Die A4 Görlitz Richtung Dresden und auch die Gegenrichtung ist zwischen Kodersdorf und Niederseifersdorf in beiden Richtungen. Ja, sag ja. Wegen Wartungsarbeiten im Tunnel Königshainer Berge noch ungefähr eine halbe Stunde lang gesperrt. Die A8 Karlsruhe Richtung Stuttgart ist zwischen Rutesheim und Leonberg West nach einem Unfall gesperrt. Und die A8 München Richtung Salzburg ist zwischen Bad Reichenhall und dem Grenzübergang Bad Reichenhall wegen Bauarbeit noch bis 6 Uhr gesperrt. Weiter mit der A20 Lübeck Richtung Kreuz Uckermark. Zwischen Rostock, Südstadt und Dummersdorf ist die Richtungsfahrbahn wegen einer Fahrbahnerneuerung bis Montag früh 4 Uhr gesperrt. Und die A71 Suhl Richtung Erfurt ist zwischen Suhl-Zellamelis und Oberhof wegen Wartungsarbeiten im Tunnel Hochwald bis heute früh 6 Uhr gesperrt. Ich wünsche Ihnen eine gute und sichere Fahrt in diesen neuen Tag.
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0: Freitag, der 26. Juni, und wir gehen jetzt weiter hier in den Tag hinein mit Musik von Paul McCartney. I will love-

Ja, eine Legende der deutschen Musik, Heinz-Rudolf Kunze. Und mit seiner Verstärkung ist er in diesem Jahr wieder unterwegs auf Angebot- und Nachfragetour. Die Nachfrage ist ziemlich groß. Ja, fast alle Karten sind schon weg. Und hier ist die ARD-Hitnacht. Jetzt mit Musik von Amy Grant, Baby Baby.

10 Minuten vor 5 haben wir es, die ARD-Hitnacht, die in einigen Regionen Deutschlands ja so langsam zu Ende geht. In anderen Regionen geht sie dann noch weiter nach 5 bis 6 Uhr. Und ja, wenn Sie sich gleich ausklinken, dann wünsche ich Ihnen schon mal ein schönes Wochenende. Vielleicht gibt es ja Grund zu feiern, wenn bei Ihnen jemand oder Sie selbst Geburtstag haben, bis er sie hat, ne? Dann sind sie in bester Gesellschaft. Heute an diesem Freitag wird nämlich Chris Isaak 70. Auch ihm Happy Birthday hier. Und sein größter Hit kam in den späten 80ern raus. Wicked Game. Feine Nummer. Und damit geht's richtig gut ins Wochenende. Suchen sich ein kühles, schattiges Plätzchen. Und dann ist die Hitze auch bald vorbei.

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1: Um 5 Uhr mit Resa Waffa. Bei der Fußball-Weltmeisterschaft hat die deutsche Nationalmannschaft die Vorrunde mit einer Niederlage beendet. Aus dem ARD-WM-Team Michael Küster.
2: Trotz der frühen Führung durch Leroy Sané hat Deutschland nach schwacher Leistung noch mit 1:2 gegen Ecuador verloren. Die Südamerikaner sicherten sich damit noch als Dritte die Teilnahme am Sechzehntelfinale. Platz 2 hat sich die Elfenbeinküste geschnappt nach einem 2:0 über Curaçao, das die Heimreise antreten muss. In Gruppe F haben sich die Niederländer den Gruppensieg geholt nach einem 3:1 über Tunesien. Die Nordafrikaner waren schon zuvor ausgeschieden. Platz 2 ging an Japan, das sich von Schweden mit einem 1:1 getrennt hat. Auch die Skandinavier stehen als gute Gruppendritte im Sechzehntelfinale.
1: Im Prozess um den Anschlag auf den Magdeburger Weihnachtsmarkt wird heute das Urteil erwartet. Bei der Tat waren 6 Menschen getötet und mehr als 300 verletzt worden. Aus Magdeburg, Annette Schneider-Solis.
3: Um Betroffenen die Aussage zu ersparen, stellte die erste große Strafkammer ihnen frei, ob sie in den Zeugenstand treten wollen. Alternativ wurden ihre Aussagen bei der Polizei im Selbstleseverfahren eingeführt. Nach 7,5 Monaten juristischer Bestandsaufnahme kommt für den Täter nur eine lebenslange Haft in Frage. Ihm wird 6-facher Mord und, nach Ansicht der Staatsanwaltschaft, 202-facher Mordversuch und 4-fache Körperverletzung vorgeworfen. Staatsanwaltschaft und Nebenkläger fordern zudem die Anerkennung der besonderen Schwere der Schuld und eine anschließende Sicherungsverwahrung.
1: Ein Team des Technischen Hilfswerks soll heute nach Venezuela abreisen. Nach Angaben einer Sprecherin des THW werden knapp 50 Einsatzkräfte mit einer Bundeswehrmaschine vom Fliegerhorst Wunsdorf in Niedersachsen in Richtung Erdbebengebiet starten. Geplant ist, dass sie sich an der Rettung von Verschütteten beteiligen. Die Bundesregierung will außerdem Hilfsgüter in das südamerikanische Land schicken. Die Zahl der Toten nach dem Erdbeben ist laut Behörden inzwischen auf mindestens 235 gestiegen. Für Umweltverbände wird es in Zukunft schwieriger, gegen Infrastrukturprojekte zu klagen. Der Bundestag hat eine entsprechende Gesetzesänderung beschlossen. Ziel ist es, die Umsetzung von großen Vorhaben wie etwa dem Bau von Autobahnen zu beschleunigen. Künftig sollen Umweltverbände nur noch unter bestimmten Voraussetzungen juristische Schritte gegen Infrastrukturprojekte einleiten dürfen. Und Klagen sollen nicht mehr automatisch eine aufschiebende Wirkung haben. Das waren die Nachrichten.
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5: Eine tropische Nacht, Temperaturen teilweise bei 24 Grad, jetzt gerade um 5 Uhr. Im Laufe des heutigen Tages klettert das Thermometer noch 1 Grad weiter nach oben als gestern. Das heißt, die 40 Grad sind heute nicht ausgeschlossen. Dazu ein paar Quellwolken, vielleicht am Abend auch mal ein Gewitter, aber höchstwahrscheinlich noch nicht. Morgen am Samstag ähnlich und am Sonntag soll es... Das ist ein ganz komischer Satz. Am Sonntag könnte es eine Abkühlung geben. Nur noch 35 Grad. Und dann noch mehr wieder Gewitter und Schauer.
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5: Fahren Sie bitte vorsichtig im gesamten Sendegebiet. Die Warnung an dieser Stelle durch Hitze insgesamt bis heute 19 Uhr. Ja, ein wirklich anstrengender Tag. A620 jetzt zur Verkehrslage Saarbrücken Richtung Saarlouis. Die Ausfahrt Saarbrücken St. Arnold deswegen Bauarbeiten gesperrt bis Freitag 6 Uhr. So, ansonsten haben wir noch was? Nö, keine Störungsmeldung, nur der Hinweis, wo geblitzt werden soll. Auf der L126 zwischen St. Ingbert und Quierschied, auf der L157 zwischen Weißkirchen und Losheim am See und in Saarbrücken.
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5: Hallo und guten Morgen, hier ist Michael Friemel. Freitagmorgen, 4:05, das Wochenende steht vor der Tür.
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Guten Morgen, hier ist SR3 Saarlandwelle um 12 Minuten nach 5. Das war eine lang erwartete Sensation, als ABBA sich wieder getroffen haben im Jahr 2021. Viele Jahre zuvor ist immer wieder spekuliert worden, wird es neue Musik geben? Dann kommen so 2-3 Jahre vorher, kam die Ankündigung, ja, die haben einen neuen Song gemacht. Und dann, die haben vielleicht sogar 2 neue Songs gemacht. Dann ist es wieder um ein Jahr verschoben worden, wieder um ein Jahr. Und plötzlich hieß es, die haben nicht nur 2 neue Songs gemacht, die haben ein neues Album draußen und die haben zudem vor, was ganz Besonderes zu machen. Da soll es so eine virtuelle Show geben. Und seither sind sie mit ABBA Voyage in der Arena in London zu sehen. Und das war dieser Gänsehautmoment damals, als sie sich 2021 dann in der Öffentlichkeit zeigten, Stockholm und London zusammengeschaltet wurden und man plötzlich wusste, das ist die neue Musik von ABBA, die sich genauso anhörte wie 40 Jahre zuvor, als sei nie was gewesen. Gänsehaut.

Ja, uns geht's allen so, Vincent. Ich brauch frische Luft. Und durchlüften nutzt noch nicht mal viel heute Morgen. Das hab ich definitiv noch nie gehabt, ne? Kann ich behaupten. Mein Auto Außentemperaturanzeigen, die zeigen immer so ein bisschen mehr an, als es wohl wirklich ist auch. Aber trotzdem, ich habe heute Morgen 27 Grad angezeigt bekommen. Dann lassen wir noch zwei abziehen, dann sind es immerhin noch 25 oder 24. Aber unfassbar, morgens um kurz nach vier unterwegs in Deutschland. Das ist eine wahnsinnige Hitzewelle. Es wird noch wärmer in den nächsten Tagen. Heute bis zu 40, morgen vielleicht sogar bis zu 41 Grad. Es ist wirklich jetzt wichtig, dass wir trinken. Kann man nur immer noch sagen, man erinnert immer so die alten Leute dran, ne, und sagt, Oma, du musst trinken oder Mama muss trinken. Nee, es ist wirklich so, wir alle müssen mehr trinken, auch wenn wir es nicht glauben. Jeden Tag stellen Sie sich eine Flasche hin, zwingen Sie sich und pfeifen sich was rein. Das ist wirklich bei dieser Hitze unablässig, jeden Tag das regelmäßig zu tun. 5.21 Uhr, hier ist Rod Stewart mit You're in my heart, you're my soul. Und nächste Woche wird's frisch. Nächste Woche 32 Grad und die Frotte-West vorholen.

Gleich gibt's die Schlagzeilen um halb hier bei uns bei SR3 Saarlandwelle in 3 Minuten. Davor gibt's noch Musik von Neil Diamond. Den Song hat er damals gemacht, kurz nachdem er Barbara Streisand kennengelernt hat. Beautiful Nose.

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1: 5.31 Uhr.
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3: Im Studio ist Michael Friemel. Guten Morgen.
4: Guten Morgen. Deutschland beendet WM-Vorrunde mit Niederlage. Die Fußballnationalmannschaft verlor gegen Ecuador mit 1:2. Das deutsche Team stand bereits vor dem Spiel als Gruppensieger fest. Die Elfenbeinküste schlug Curaçao mit 2:0 und ist Zweiter. Deutsche Katastrophenhilfe für Venezuela. Das technische Hilfswerk will am Morgen knapp 50 Einsatzkräfte in das Land fliegen. Bei 2 Erdbeben sind in Venezuela nach Behördenangaben mindestens 235 Menschen getötet worden. Viele werden noch vermisst. Entlastung für Kommunen, darauf haben sich Bund und Länder geeinigt. Hohe Mehrkosten für Kommunen durch Bundesgesetze sollen vom Bund zu 80% übernommen werden. Das soll ab dem 1. September gelten. Erneut Streik bei der Saarbahn. Die Gewerkschaft Deutscher Lokführer rief dazu auf, von heute um 17 Uhr bis Montag um 17 Uhr die Arbeit niederzulegen. Die GDL begründete dies damit, dass die Arbeitgebervertreter gestern nicht zum vereinbarten Verhandlungstermin erschienen seien.
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3: Ja, heute setzt sich diese historische Hitzewelle fort. Höchstwerte bis zu 40 Grad. Viel Sonnenschein neben dünnen Schleierwolken. Am Nachmittag ein paar lockere Quellwolken. Wahrscheinlich bleibt es trocken. Wahrscheinlich wird es keine Hitzegewitter geben. Nicht ausgeschlossen sind sie, aber wahrscheinlich erst morgen oder übermorgen. Morgen wird es nämlich wieder warm und heiß, bis zu 41 Grad sogar. Am Sonntag dann ein bisschen abkühlen auf bis zu 35 Grad. Wirklich, ich saß so hinten raus, nächste Woche Montag, Dienstag, 29 Grad. Klingt gut, oder?
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3: Es liegen uns aktuell keine Störungsmeldungen vor. Ich wünsche Ihnen allen eine gute Fahrt mit SR3.
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3: Guten Morgen, hier ist Michael Friemel. Schönen Freitag.
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1: The Boys of Dungeon Lane, das neue Album von Paul McCartney, kommt ja in diesem Jahr zusammen mit dem neuen Album von Ringo Starr. Das haben wir ja schon vor einigen Wochen als neues Album der Woche vorgestellt. Das ist schon eine besondere Sache, weil die überschneiden sich auch, diese beiden Alben. Die beiden haben auch einen Song, der auf beiden drauf ist, den sie gemeinsam aufgenommen haben. Der Song Home to Us. Da blicken die beiden noch lebenden Beatles wehmütig auf ihre Jugend zurück. Es ist ein Lied über Liverpool, über die gemeinsame Jugend der Bandmitglieder. Das ist so ein wehmütiger Blick zurück. Und ja, es geht um ihr Zuhause früher in Liverpool, da wo sie groß geworden sind. Raue Vorstädte, in denen die Familien gewohnt haben und wo sie sich auch kennengelernt haben. Und den hören wir uns jetzt an hier in SR3. Guten Morgen. Hier sind die beiden noch lebenden Beatles. Hier sind Ringo Starr und Paul McCartney mit Home to Us.

das wirklich cool, ne? Dass die beiden nochmal was zusammen gemacht haben. Paul McCartney und Ringo Starr. Er ist jetzt auf ihren beiden Alben eigentlich erschienen. Lustigerweise ist damals Paul McCartney bei den Aufnahmen von Ringos neuem Album reingeplatzt. Dann haben sie sich diesen Song hier angehört und dann haben sie die Idee gehabt, lass uns daraus doch wirklich ein ganzes Lied machen und das einfach abwechselnd singen. Und was haben sie gemacht? Genau eben das. Übrigens, im Background-Chor war noch Chrissy Hynde zu hören, die Sängerin der Pretenders. Die war auch noch in der Bude gewesen, da als gerade Aufnahmen waren. Das muss ein echtes, muss so ein Highlight gewesen sein, die Nummer da. Schönen guten Morgen, hier ist SR3 Saarlandwelle. Mehr aus dem Album der Woche im Laufe dieser Woche, ne? Weil wir nennen es ja auch das Album der Woche. Along.

Max Giesinger und Legenden hier in SR3. Guten Morgen. Ich glaube, er denkt, er gehört auch so ein bisschen dazu. 6:07 ist es. Ich wünsche Ihnen einen schönen Start. Oh, komm, erinnern Sie sich an den hier noch? Haha, Status Quo, The Wanderer in SR3. Guten Morgen. Hat auch schon über 40 Jahre auf dem Buckel. Viel Freude daran.

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1: 6 Uhr. Die deutsche Fußballnationalmannschaft hat ihr letztes WM-Vorrundenspiel verloren. Das Team unterlag in New York der Mannschaft aus Ecuador mit 1:2. Sané hatte die Deutschen in der 2. Minute schon mit 1:0 in Führung gebracht. Ecuador glich aber schon in der 9. Minute aus und schaffte dann in der 77. Minute den Siegtreffer. Silke Heiner.
2: Die internationale Presse spricht von einem Denkzettel für das Nagelsmann-Team, das eine schwache Vorstellung bot, den Gruppensieg aber schon in der Tasche hatte. Ausgelassener Jubel bei den Ecuadorianern, die dank des Sieges zu den 8 besten Gruppen Dritten gehören. Die Elfenbeinküste sichert sich mit einem 2:0-Erfolg gegen Schlusslicht Curaçao Platz 2 in der deutschen Gruppe E. In Gruppe F hatten die Niederlande beim 3:1 gegen ausgeschiedene Tunesier keine Mühe mit dem Gruppensieg. Japan holt durch ein 2:2 gegen Schweden Platz 2. Auch Schweden ist mit 4 Punkten als Dritter weiter.
1: Das deutsche Team bestreitet sein 16. Finalspiel am Montag. Der Gegner wird einer der anderen Gruppen Dritten sein. Bund und Länder haben sich auf eine Finanzreform zur Entlastung der Kommunen geeinigt. Der Bund soll künftig 80% der Mehrkosten übernehmen, wenn neue Gesetze bei Ländern und Kommunen zusammen Ausgaben von mehr als 200 Millionen Euro verursachen. Die Regelung soll zum September in Kraft treten. Die saarländische Ministerpräsidentin Rehlinger spricht von einem wichtigen Signal für die Zukunft. Gerade Länder wie das Saarland bräuchten faire finanzielle Spielregeln. Deshalb müsse es auch größere Lösungen bei den Altschulden geben als bisher geplant. Nach den beiden heftigen Erdbeben in Venezuela läuft internationale Hilfe an. Am Fliegerhorst Wunstorf in Niedersachsen soll heute eine Bundeswehrmaschine mit 50 THW-Einsatzkräften starten. Erstes Ziel ist die Rettung verschütteter Menschen im Katastrophengebiet. Die Regierung in Caracas geht bisher von mindestens 235 Toten und mehr als 4.300 Verletzten aus. In Anbetracht der enormen Schäden werden allerdings weitaus höhere Opferzahlen befürchtet. Bei der Saarbahn wollen die Lokführer wieder streiken. Ab 17 Uhr werden die Saarbahn-Züge bis Montagabend stillstehen. Das hat die Gewerkschaft GDL mitgeteilt. Grund: der KAV Saar, der Kommunale Arbeitgeberverband, sei zu den Tarifverhandlungen gestern in Berlin nicht erschienen. Davor hatte der KAV die Teilnahme allerdings abgesagt und auf überzogene GDL-Forderungen verwiesen. SR-Reporter Peter Sauer.
3: Gegenseitig machen sich beide Tarifpartner schwere Vorwürfe. Die GDL wirft dem KAV Saar gezieltes in die Irre führen der Öffentlichkeit vor. Die Arbeitgeberseite spricht von völlig überzogenen Forderungen, einem Tarifdiktat der Gewerkschaft und kritisiert den erneuten Streik. Unter anderem rund 5% mehr Lohn und eine Einmalzahlung von 1.000 Euro hatte der KAV Saar angeboten. Zu wenig für die GDL, die Vorwürfe entschieden zurückweist. Sie bewege sich keinen Schritt von ihren ursprünglichen Forderungen weg oder wolle ein Tarifdiktat durchsetzen.
1: Das Waldstadion in Homburg wird umfassend saniert. Der Stadtrat hat gestern einstimmig beschlossen, die Verwaltung mit der europaweiten Ausschreibung zu beauftragen. Demnach sollen etwa Flutlichtanlage auf LED-Leuchtmittel umgestellt und auch die Umkleiden und Toiletten renoviert werden. Die Gesamtkosten werden auf rund 15 Millionen Euro geschätzt. Gut 4 Millionen kommen aus dem Sondervermögen Infrastruktur des Bundes. Im Saarland beginnen heute die Sommerferien. Gemeinsam mit Rheinland-Pfalz ist es das erste Bundesland, in dem die Schulkinder und Jugendlichen in die längsten Ferien des Jahres starten. Der ADAC rechnet mit Beginn der Hauptreisezeit mit vielen Staus auf den Autobahnen in ganz Deutschland. Wegen der andauernden Hitzewelle wurden für dieses Wochenende viele Veranstaltungen abgesagt. Dazu gehört auch das traditionelle SR-Ferien-Open-Air, das heute eigentlich in Dillingen stattfinden sollte. Auch das Neunkircher Stadtfest ist abgesagt worden. Der saarländische Fußballverband hat für das Wochenende alle Spiele und Turniere gestrichen. Und das waren die Nachrichten mit Christian Koch. 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
4: Und die Hitzewelle geht weiter und marschiert Richtung Höhepunkt. Temperaturen heute bis zu 40 Grad. Vielleicht am Abend mal ein Hitzegewitter, aber im Moment sieht es ehrlich gesagt so aus, als würde es auch heute noch trocken und heiß bleiben. Morgen sogar bis zu 41 Grad, dann sind kräftige Schauer und Hitzegewitter möglich. Etwas kühler wird es mit 35 Grad am Sonntag. Und wenn alles gut geht, am Montag wieder bei 29 Grad.
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4: Vorsicht auf der A6 Mannheim Richtung Saarbrücken. Zwischen St. Ingbert West und der Krummbachtalbrücke hat es einen Unfall gegeben. Zwei defekte Fahrzeuge, die Unfallstelle war eben noch nicht abgesichert. A620 Saarbrücken Richtung Saarlouis. Die Ausfahrt Saarbrücken St. Arnwald ist wegen Bauarbeiten noch bis um 6 Uhr gesperrt. Das war vor 4 Minuten. Geblitzt wird aktuell in Hühnerfeld in der Krühlingstraße. Guten Morgen.
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4: Hallo und guten Morgen. Hier ist Michael Friemel. Guten Freitag für Sie.
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Guten Morgen. Hier ist SR3 um 12 Minuten nach 6. Ich will nur noch mal darauf hinweisen, heute ist ja der letzte Schultag vor den großen Ferien. Heute gibt es Zeugnisse und heute wäre normalerweise auch Zeit für das SR-Ferien Open Air. Früher sind wir aufs Schülerferienfest gegangen, hier auf dem Hallberg. Inzwischen findet es ja in Dillingen statt. Nur der Hinweis, falls Sie es noch nicht gehört haben, wir haben vor 2 Tagen abgesagt. Also nicht, dass Sie Ihre Kinder dann da heute doch noch hinschicken würden. Wobei, ich glaube, inzwischen haben auch alle verstanden bei der Hitze. Es geht einfach nicht. Es wäre viel zu gefährlich, bei dieser Hitze draußen zu feiern. Deswegen das Ferien Open Air 2026 schweren Herzens abgesagt. Ich wünsche trotzdem allen, die heute in die Ferien starten, einen schönen Sommer, einen schönen Ferienstart. Genießt's und vielleicht fahrt ihr ins Warme, vielleicht fahrt ihr ins Kühle. Oh.

0: Guten Morgen. Hier ist erste drei Saarlandwelle. Da pocht noch das Herzchen bei Julius in the News. Bei vielen pocht das Herzchen gerade ein bisschen schneller in der Hitze. Der Kreislauf macht Probleme. Es ist wirklich so, eine Menge hitzebedingte Fälle kommen in die Notaufnahmen. Die Notaufnahmen der saarländischen Krankenhäuser haben schon gesagt, wir haben so viel zu tun. Auch die Krankenkassen im Saarland vermelden tatsächlich mehr Anrufe. Ansonsten die Krankenkasse Barmer hat zum Beispiel speziell eine Hitze-Hotline eingerichtet. Der Pressesprecher ist Boris Wolf und der hat uns erzählt, mit welchen Fragen denn die Leute dort derzeit anrufen.
1: Am häufigsten wollen die Anrufer eigentlich wissen, worauf sie konkret achten sollen bei großer Hitze. Oft wird da nach konkreten Tipps, auch gerade für ältere Menschen oder Kinder, gefragt. Und einen größeren Anteil machen wir auch bei Anrufern aus, die tatsächlich beruflich draußen viel arbeiten müssen und dann wissen wollen, worauf sie dabei achten sollen und wie sie sich am besten schützen können bei körperlichen Tätigkeiten im Freien.
0: So, und diese Tipps hat er natürlich uns auch verraten.
1: Ich persönlich empfehle zum Beispiel ein feuchtes Handtuch, das man sich um die Schultern oder die Oberarme und den Nacken legt. Auf den Beinen kann das ja angenehm sein. Kleiner Tipp auch hier an der Stelle vielleicht, wenn man sich bei 32 Grad im Schatten nach einer intensiveren Abkühlung sucht, sollte man lieber nicht kalt duschen. Denn als Reflex versucht der Körper sonst, seine Wärme zu erhalten und das belastet eher noch das Herz-Kreislauf-System. Besser ist es tatsächlich da, den Wasserhahn lauwarm aufzudrehen und sich nach dem Duschen vielleicht auch mal nicht abzutrocknen, denn die Feuchtigkeit auf der Haut wirkt dann wie Schweiß und das ganz ohne, dass der Körper ihn erst mühsam produzieren muss.
0: So, und das ist ja, also ich habe es eben reflexmäßig ja auch schon gemacht. Ich habe morgen auch schon zweimal zu Ihnen gesagt, vergessen Sie nicht zu trinken. Ich meine, grundsätzlich ist das klar. Aber auch hier sagt Boris Wolf von der Barmer, auch das bitte nicht übertreiben.
1: Das ist zwar richtig, man soll viel trinken. Wichtig ist aber auch an diesen heißen Tagen über den Tag verteilt viel zu trinken. Im Durchschnitt verliert der menschliche Körper pro Tag bis zu 2,5 Liter Flüssigkeit. An heißen Sommertagen kann der Flüssigkeitsverlust gleich doppelt so hoch sein. Und gesunde Durstlöscher sind zum Beispiel bei diesen heißen Temperaturen Mineralwasser oder auch ungesüßte Tees und Saftschorlen. Aber tatsächlich, ja, man kann auch zu viel Wasser trinken, denn, und das ist gefährlich, wird innerhalb von zu kurzer Zeit zu viel Wasser aufgenommen, droht eine sogenannte Wasservergiftung, kann dann schon auch gefährlich werden.
0: Sagt Boris Wolf, er ist Pressesprecher der Barmer, die eine Hitze-Hotline eingerichtet haben. 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

Waren Sie zufällig bei den Feierlichkeiten zum Tag der Deutschen Einheit? Bei der Abschlussfeier am Schloss, als die Prinzen auf der SR3-Bühne standen? Oh, das war ein toller Abschlussabend. Und so ein bisschen war es auch der Abschluss einer Karriere. Ich meine, ja, ich weiß, die spielen noch Konzerte nächstes Jahr, aber das war's dann. Die Prinzen machen sich vom Acker. Sebastian Krumbiegel hat gesagt, wir machen Schluss. 2027 wird es die letzten Konzerte geben. Wir träumen noch ein bisschen mit Ihnen jetzt.

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1: Es ist genau 6:30.
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1: Ute Mühlbauer war es im Studio. Guten Morgen.
3: Guten Morgen. Deutschland beendet WM-Vorrunde mit Niederlage. Die Fußballnationalmannschaft verlor gegen Ecuador mit 1:2. Das deutsche Team stand bereits vor dem Spiel als Gruppensieger fest. Die Elfenbeinküste schlug Curaçao mit 2:0 und ist Zweiter. Entlastung für Kommunen. Darauf haben sich Bund und Länder geeinigt. Hohe Mehrkosten für Kommunen durch Bundesgesetze sollen vom Bund zu 80% übernommen werden. Das soll ab dem 1. September gelten. Deutsche Katastrophenhilfe für Venezuela. Das technische Hilfswerk will am Morgen knapp 50 Einsatzkräfte in das Land fliegen. Bei 2 Erdbeben sind in Venezuela nach Behördenangaben mindestens 235 Menschen ums Leben gekommen. Viele werden noch vermisst. Erneuter Streik bei der Saarbahn. Die Gewerkschaft GDL rief die Lokführer dazu auf, von heute 17 Uhr bis Montag 17 Uhr die Arbeit niederzulegen. Die GDL begründete dies damit, dass die Arbeitgebervertreter gestern nicht zum vereinbarten Verhandlungstermin erschienen seien. Sanierung des Homburger Waldstadions. Der Stadtrat hat einstimmig beschlossen, die Verwaltung mit der europaweiten Ausschreibung zu beauftragen. Demnach sollen etwa die Flutlichtanlage auf LED umgestellt sowie die Umkleiden und Toiletten renoviert werden. Im Saarland beginnen die Sommerferien. Zusammen mit Rheinland-Pfalz ist es das erste Bundesland, in dem die Schulkinder und Jugendlichen in die längsten Ferien des Jahres starten. Der ADAC rechnet zum Beginn der Hauptreisezeit mit zahlreichen Staus auf den Autobahnen.
1: Dankeschön, Ute.
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1: Wird richtig heiß heute nochmal. Temperaturen bis zu 40 Grad. Wahrscheinlich kein Hitzegewitter am Abend. Das könnte morgen schon eher der Fall sein. Da sind wir bei bis zu 41 Grad. Einige Quellwolken dazu. Sonntag soll es schon mit bis zu 35 Grad etwas kühler werden. 29 Grad dann ab Montag.
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1: Sie haben uns einen Blitzer durchgegeben, und zwar in Hühnerfeld in der Krühlingstraße. Ansonsten will die Polizei noch blitzen auf der L126 zwischen St. Ingbert und Querschied und auf der L157 zwischen Weißkirchen und Losheim am See.
2: 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Guten Morgen.
1: Na, dann hat gestern auch ein eingewechselter UNDAF nichts gebracht. Die DFB-Elf unterliegt Ecuador 2:1 im letzten Gruppenspiel. Thema gleich im Frühsport.
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1: Ich bin Michael Friemel.

0: Also ich habe gestern schon gedacht, es fällt mir schwer, überhaupt das zu gucken. 22 Uhr, die Hitze des Tages, früh aufgestanden. Ich habe es dann doch durchgezogen. Ich habe natürlich angefangen zu gucken, bin professionell schon nach der ersten Viertelstunde eingeschlafen, was aber nicht nur an der Hitze gelegen hat, und bin dann zur Halbzeit ins Bett gegangen.
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0: Aber der bei mir im Studio steht, der Till, grüß dich, guten Morgen.
2: Guten Morgen.
0: Der hat's komplett geguckt. Was war denn da los gestern Abend in New Jersey?
2: Ja, das war einerseits, würde ich mal sagen, die pure ecuadorianische Ekstase.
0: Das hier ist übrigens nicht das Flugzeug der ecuadorianischen Nationalmannschaft beim Start Richtung New Jersey.
2: Klingt gut, oder?
0: Das ist super.
2: Ja, und andererseits, das muss man auch so sagen, war es ein erstes großes Warnsignal für Fußball-Deutschland.
3: Es ist vorbei, Deutschland verliert, der Zug hat doch eine Bremse.
4: Deutschland hat hier einen ganz schwarzen Nachmittag erlebt und verliert mit 1:2 gegen Ecuador.
0: Till, du hast in Saarbrücken geguckt, nee, St. Johanna Markt. Wie war so die Stimmung nach dem Abpfiff da am späten Abend?
2: Ja, auch so ein bisschen ungläubig, also hatte ich das Gefühl. So ganz wollte es da jetzt nicht jede bzw. jeder wahrhaben. Und trotzdem finde ich diese 1:2-Niederlage gegen Ecuador absolut verdient.
0: Ja, mal ganz ehrlich, natürlich, wir haben uns das auch schön geredet nach den letzten beiden Spielen. Das waren Curaçao und die Elfenbeinküste. Ich habe nicht viel Ahnung, aber ich glaube, da haben wir auch schon 7-mal hinten gelegen letzte Woche. Lass uns mal über die Gründe reden. Was ist so deine Einschätzung jetzt?
2: Ja, ich fand, Deutschland hat irgendwie nie richtig Fahrt aufgenommen. Also wenn wir bei diesem Zugbild bleiben, da fährst du überpünktlich und etwas glücklich nach 2 Minuten schon gefühlt auf die Siegerstraße. Und das war auch die Stimmung. Also ich dachte, alle um mich rum wahrscheinlich auch, boah, das läuft jetzt einfach. Und dann hast du aber doch deutliche Probleme, diesen Zug auf den Gleisen zu halten, während der ecuadorianische Express immer schneller wurde und dich dann letztlich überrollt.
5: Wir waren Top-Struktur, die ersten 10 Minuten führen 1-0. Besser kann das Spiel eigentlich nicht laufen. Wir haben sie selber leider wieder ins Spiel zurückgeholt. War ein bisschen zu viel Freestyle dann nach einer frühen Führung.
0: Ja, sagt der Bundestrainer. Ein Glück, dass Deutschland schon als Gruppensieger festgestanden ist, muss man auch mal sagen. Ja. Du hast übrigens unseren kleinen Playmobil-Nagelsmann wieder mit dabei.
2: Ja, hier.
0: Mit der Taktiktafel. Vielleicht dein Ausblick, was hat er dir für Montag verraten, der Taktiktrainer?
2: Ja, quasi noch gar nichts, aber wir hatten es ja gestern schon. Diese Taktiktafel hält er ja in der linken Hand, den Rotstift in der rechten. Also ich würde sagen, für dieses 16. Finale vielleicht einfach mal Gebrauch machen und da nochmal taktisch ganz schön nachsteuern.
5: Wichtig ist, dass wir das Thema Geduld ein bisschen mehr reinkriegen und am Montag gewinnen. Das ist der Schlüssel. Jetzt nicht alles. Wir bauen jetzt die Zelte nicht ab und packen auch nicht zusammen mit Winston Salem, sondern fliegen am Sonntag nach Boston, um am Montag da zu gewinnen.
0: So, Montagabend, 16. Finale, auch das hört sich immer noch komisch an. Mhm. Vielleicht vormerken, dann wird es noch ein bisschen später. Anstoß ist 11:30 dann, ne?
2: Ja, 22:30.
0: Alles Gute. Till, mach's gut, bis gleich.
2: Danke.
0: Ciao.

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Achtung Autofahrer, wir haben eine Warnmeldung. Ein Falschfahrer auf der A620 Saarlouis-Saarbrücken. Zwischen Wattgassen und dem Dreieck Saarbrücken kommt Ihnen ein Falschfahrer entgegen. Fahren Sie äußerst rechts und überholen Sie nicht. Auf der A620 Saarlouis-Saarbrücken zwischen Wattgassen und Dreieck Saarbrücken ist ein Falschfahrer unterwegs. Vorsicht in beiden Richtungen.

Guten Morgen, hier ist SR3 Saarlandwelle. Am Freitag, dem 26. Juni, das Saarland und Rheinland-Pfalz starten heute in die Ferien. Oh, was war das früher so schön gewesen. Dieser Tag, der macht mir bis heute noch ein wohliges Gefühl, dieser letzte Schultag, wenn man weiß, man hat nur 3 Stunden, man geht in die Schule, man kommt zurück, fährt vielleicht dann auch gerade danach in Urlaub. Und ja, es ist so eine ganz besondere Stimmung für 6 Wochen, ne? Und dann, wenn man dann in die Ferien geht, oder auch wenn man zu Hause geblieben ist und Fernsehen geguckt hat, dann waren da plötzlich Anke, Benny und der Bobtail.

Sicherheitshalber hier nochmal schnell die Warnmeldung. Vorsicht Autofahrer auf der A26 Saarlouis-Saarbrücken. Zwischen Wattgassen und dem Dreieck Saarbrücken ein Falschfahrer. Fahren Sie äußerst rechts und überholen Sie nicht. Ein Falschfahrer auf der A26 zwischen Wattgassen und dem Dreieck Saarbrücken.

0: Die gute Nachricht und die Entspannung auf der A620 Saarlouis-Saarbrücken. Zwischen Wadgassen im Dreieck Saarbrücken in beiden Richtungen kein Falschfahrer mehr. Die Gefahr durch ein entgegenkommendes Fahrzeug besteht nicht mehr. Bei dem Song, der jetzt kommt, habe ich mich gerade spontan noch gegen die deutsche Version entschieden. Aus guten Gründen.
1: Wann wird's mal wieder richtig Sommer?
0: Ich dachte mir noch, das wollen Sie jetzt bestimmt nicht hören.
1: Ein Sommer, wie er früher einmal war.
0: Wir nehmen das Original, City of New Orleans.

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10: 7 Uhr. Bund und Länder haben sich auf eine Finanzreform geeinigt, um die Kommunen zu entlasten. Ministerpräsidentin Rehlinger sieht darin ein wichtiges Signal für die Zukunft. Sie sagt, wenn Bund und Länder an einem Strang ziehen, profitiert auch das Saarland davon. Kanzler Merz ist ebenfalls erleichtert. Er sprach von einer wegweisenden und wichtigen Entscheidung. Aus Berlin, Dagmar Pepping.
11: Ab dem 1. September gilt: Der Bund übernimmt 80% der Mehrkosten, wenn der Bundestag ein neues Leistungsgesetz beschließt, durch das Ländern und Kommunen höhere Ausgaben entstehen. Die vereinbarte Regelung greift ab einer Grenze von 200 Millionen Euro. Es gelte der Grundsatz, wer bestellt, der bezahlt, so Merz. Das stelle unsere Demokratie auf ein neues Fundament und sorge dafür, dass die wichtigste politische Ebene in Deutschland wieder handlungsfähig wird. Der rheinland-pfälzische Ministerpräsident Schnieder von der CDU lobte die Übereinkunft ebenfalls. Nach seinen Angaben liegt das Entlastungspotenzial für die Kommunen im nächsten Jahr bei 3 Milliarden Euro.
10: In Deutschland gibt es jetzt ein Recht auf Reparatur. Der Bundestag hat gestern Abend beschlossen, eine entsprechende EU-Richtlinie umzusetzen. Hersteller von Waschmaschinen, Mobiltelefonen oder E-Bikes werden verpflichtet, ihre Produkte während der üblichen Lebensdauer zu einem angemessenen Preis zu reparieren. Geräte sollen außerdem überhaupt so konstruiert sein, dass man sie wieder instand setzen kann. Bisher hatten Verbraucher nur im Rahmen des 2-jährigen Gewährleistungsrechts Anspruch auf Reparatur. Von dem heute startenden 3-tägigen Streik bei der Saarbahn sind die Buslinien des Unternehmens nicht betroffen. Wie die Saarbahn sagt, wird der Betrieb der Züge zwischen Lebach und Saargemünd eingestellt. Die Gewerkschaft GDL hatte die Lokführer zum Streik aufgerufen, der von 17 Uhr heute bis Montag 17 Uhr dauern soll. Wie die Saarbahn-Gesellschaft mitteilte, kann es heute schon vorher zu einzelnen Ausfällen kommen. Am Montag werde der Betrieb voraussichtlich mit Verspätungen wieder anlaufen. Hintergrund ist der laufende Tarifkonflikt, in dem sich die Fronten inzwischen verhärtet haben. Das Waldstadion in Homburg wird umfassend saniert. Das hat der Stadtrat gestern Abend einstimmig beschlossen. SR-Reporterin Stefanie Balle.
12: Die Umstellung der Flutlichtanlage auf LED-Leuchtmittel, die Renovierung von Umkleiden und WCs, der Umbau des Marathontors und einiges mehr. Die Baupläne für all das werden schon seit etlichen Jahren im Homburger Stadtrat diskutiert. Nun fiel einstimmig der Beschluss, die Verwaltung mit der europaweiten Ausschreibung für die Einzelgewerke zu beauftragen. Die geschätzten Gesamtkosten belaufen sich auf knapp 15 Millionen Euro. Gut 4 Millionen kommen aus dem Sondervermögen Infrastruktur des Bundes. Für Einzelmaßnahmen hat die Stadt außerdem weitere kleinere Zuschüsse akquiriert.
10: Im Saarland beginnen heute die Sommerferien. Auch in Hessen und Rheinland-Pfalz starten die Schulkinder und Jugendlichen in die längsten Ferien des Jahres. Der ADAC rechnet zu Beginn der Hauptreisezeit mit vielen Staus auf den Autobahnen in ganz Deutschland. Wegen der anhaltenden Hitzewelle wurden für dieses Wochenende viele Veranstaltungen abgesagt. Dazu gehört auch das traditionelle SR-Ferien Open Air, das heute eigentlich in Dillingen stattfinden sollte. Auch das Neunkircher Stadtfest ist abgesagt worden. Der saarländische Fußballverband hat für das Wochenende alle Spiele und Turniere gestrichen. Die deutsche Fußballnationalmannschaft hat ihr letztes Gruppenspiel bei der Weltmeisterschaft verloren. Die Partie gegen Ecuador endete 1:2. Das deutsche Team stand aber schon vorher als Gruppenerster fest. Ecuador qualifizierte sich durch den Sieg als Dritter ebenfalls fürs Weiterkommen. Im anderen Gruppenspiel gewann die Elfenbeinküste 2:0 gegen Curaçao und zieht als Zweiter in die K.O.-Runde ein. Deutschland bestreitet sein 16. Finale am Montag. Gegen wen, das steht noch nicht fest. Und das waren die Nachrichten mit Christian Koch. 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
14: Und die Hitze geht weiter. Heute der Höhepunkt mit bis zu 40 Grad, der morgen auch wieder durch einen Rekord gesteigert werden kann. Morgen können es bis zu 41 Grad werden. Im Laufe des Wochenendes steigt die Chance und Risiko gleichermaßen für Hitzegewitter an. Temperaturen am Sonntag dann bei bis zu 35, Anfang der Woche wieder bei 29 Grad.
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14: Nochmal schnell die Entwarnung. Wir haben keinen Falschfahrer mehr auf der A620 unterwegs heute Morgen. In Ensheim ist die Eschringer Straße inzwischen nach einem Unfall gesperrt und sie haben einen aktuellen Blitzer gesichtet in Hühnerfeld in der Grühlingstraße. Gute Fahrt.
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14: Hallo, guten Morgen. Hier ist der Michael Friemel. Schönen Freitag.
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1: Ich weiß, auch so ein Autothermometer, ne, die Außentemperatur anzeigen, das ist nicht immer hundertprozentig genau, sind gerne mal 1-2 Grad mehr oder weniger. Aber das war heute Nacht. Also bei mir war es zwischen 4 und 5 Uhr, standen 26 Grad. Und ich finde es unfassbar, nachts um diese Uhrzeit. Tim Steger ist da, grüß dich, guten Morgen.
2: Michael, schönen guten Morgen. Ja, es gibt amtliche Meldungen, 25,7 Grad in Weißkirchen, die Tiefstemperatur. Das ist erstmal Juni-Rekord und ganz knapp am Allzeit-Saarland-Rekord. Da waren es nämlich schon mal 26 Grad, aber das war im August 2003 während des Jahrtausendsommers. Also wir sind wirklich nah an den Allzeitrekorden und das sind die Minima, also die Tiefstwerte. Und was die Höchstwerte angeht, werden auch wohl die Rekorde purzeln heute noch vielleicht schon, aber ich denke mal spätestens morgen, weil es geht hoch auf 40 Grad am Nachmittag. Also das ist unglaublich. Dazu viel Sonne. Möglicherweise können wir auch sogar die 41 schaffen. Das kommt drauf an, wie es im Einzelnen sich genau in den Stationen dann auswirken wird. Aber wie gesagt, historische Hitze, noch keine Gewitter. Die werden dann im Laufe des Wochenendes aber auch noch mit dazukommen.
1: Ich habe ja gestern gesagt, lass uns von hinten anfangen, das Pferd von hinten aufzäumen, weil es da ein bisschen körperfreundlich ja schon ausschaut. Ich glaube, es ist wirklich, wenn man wieder, vielleicht haben wir eine 2 vorne stehen nächste Woche, oder?
2: 25 bis 29 Grad, die Höchstwerte am Montag, da ist das Ganze durch, aber jetzt kommt erst noch nach dem Freitag, Samstag und der Sonntag und die werden beide nochmal extrem, auch am Samstag bis 41 Grad, da ein paar mehr Hitzegewitter möglich, punktuell, unwetterartig am Sonntag, schweißtreibend mit 35 Grad, zwar nicht mehr ganz so heiß, aber schwüler und auch mehr Gewitter, die unwetterartig ausfallen können und dann mit diesen schweren Gewittern wird dann quasi der Luftmassenwechsel vollzogen, nächste Woche dann wieder normaler Hochsommer, kann man schon sagen, mit Temperaturen knapp unter 30 Grad. Als Spitzenwert und nicht als nächtlicher Tiefstwert.
1: Tim, ich danke dir für deine Prognose und ich danke dir für die Woche. Mach's gut und bis bald.
2: Gleichfalls. Bis zum nächsten Mal.
1: Tschüss. Ciao, Tim.
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Bei solch heißen Temperaturen sollen ja besonders ganz helle Gitarrenklänge und Klänge einer Mini-Gitarre helfen. Vorsicht auf der A623 Saarbrücken Richtung Friedrichsthal. Zwischen Sulzbach und Altenwald steht ein defektes Fahrzeug. Kommen Sie gut an.

0: SR3 am bisher wahrscheinlich heißesten Tag des Jahres in dieser historischen Hitzewelle, die vielen von uns sehr zu schaffen macht. Das geht über das übliche Schwitzen hinaus und das spüren auch die saarländischen Krankenhäuser, die immer mehr mit Hitzepatienten zu tun haben. Celine Mildau ist Oberärztin in der Notaufnahme am Klinikum Saarbrücken auf dem Winterberg. Mit ihr spreche ich jetzt. Guten Morgen, Frau Mildau.
1: Hallo, grüß Sie.
0: Spüren Sie in der Notaufnahme, dass diese Hitzewelle jetzt schon so viele Tage andauert? Hat sich der Andrang verändert?
1: Auf jeden Fall. Also zu Beginn der Woche hatten wir noch eher sporadisch hitzebedingte Patienten in der Notaufnahme. Und ich würde sagen, so ab vorgestern hat sich das doch deutlich gehäuft.
0: Mit welchen Beschwerden kommen die Patienten denn jetzt?
1: Unterschiedlich, aber die am stärksten erkrankt sind, sind Patienten, die mit einem manifesten Hitzeschock kommen, also einer sehr hohen Körpertemperatur über 40 Grad Celsius mit Verwirrtheitssymptomatik. Und das sind dann auch Patienten, die selber ihre Temperatur nicht mehr regulieren können, nicht mehr schwitzen können und darunter dann doch schwerst erkranken.
0: Was machen Sie denn in diesen Fällen? Wie kühlt man denn einen Menschen da wieder runter?
1: Na, erste Maßnahme ist bei den meisten erstmal ausziehen tatsächlich. Also gerade psychisch Erkrankte oder ältere Patienten schätzen die Hitze vollkommen falsch ein, haben noch irgendwie dicke Winterkleidung an, die Strickjacke oder teilweise sogar lange Unterhosen. Die entkleiden wir erstmal und dann werden die Patienten runtergekühlt, meist mit kalten, nassen Tüchern. Da muss man dann natürlich auch aufpassen, dass man den Zeitpunkt nicht verpasst, dann nochmal dem Patient adäquat anzukleiden, damit die nicht auskühlen.
0: Wann ist es denn Zeit, ins Krankenhaus zu gehen? Bei welchen Symptomen raten Sie dazu, in die Notaufnahme zu kommen?
1: Also schön ist es natürlich, wenn man, sobald man merkt, dass man die Wärme nicht mehr gut verträgt, also so leichter Schwindel beim Aufstehen oder dass man leichte Kopfschmerzen bekommt, wenn man es dann schafft, erstmal aus der Sonne rauszugehen und sich an einen kälteren Platz aufzuhalten. Wenn aber dann tatsächlich Schwindel, der nicht mehr weggeht, da ist, starke Kopfschmerzen, Erbrechen, oder tatsächlich auch, wenn man bei den Angehörigen sieht, dass sie nicht mehr antworten oder auch nicht mehr so orientiert sind, wie man es gewohnt ist, dass man dann auf jeden Fall sich in der Notaufnahme vorstellt.
0: Sagt Celine Mildau, sie ist Oberärztin auf dem Saarbrücker Winterberg. Frau Mildau, ich danke Ihnen, dass Sie uns mal einen Einblick in die aktuelle Lage in Ihrer Notaufnahme gegeben haben. Danke auch für die Tipps und ich wünsche Ihnen und uns allen, dass es bald besser wird.
1: Danke Ihnen.
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0: So tanzen sie dem Klassensaal entgegen. Schönen guten Morgen, heute am letzten Schultag im Saarland für 2026, also für die Saison, sag ich mal, ne?
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0: Ute Mühlbauer ist im Studio. Guten Morgen.
2: Guten Morgen. Rehlinger lobt Finanzreform. Die saarländische Ministerpräsidentin sagte, die Einigung von Bund und Ländern sei ein wichtiges Signal für die Zukunft. Der Bund soll künftig 80% der Mehrkosten übernehmen, wenn neue Bundesgesetze bei Ländern und Kommunen zusammen Ausgaben von mehr als 200 Millionen Euro verursachen. Recht auf Reparatur. Der Bundestag hat gestern Abend beschlossen, eine entsprechende EU-Richtlinie umzusetzen. Hersteller von Waschmaschinen, Mobiltelefonen oder E-Bikes werden verpflichtet, ihre Produkte während der üblichen Lebensdauer zu einem angemessenen Preis zu reparieren. Deutsche Hilfe für Erdbebenopfer in Venezuela. Das Technische Hilfswerk will heute rund 50 Einsatzkräfte in das südamerikanische Land fliegen. Die Zahl der Toten ist laut Behörden inzwischen auf mindestens 235 gestiegen. Viele Menschen werden noch vermisst. Erneut Streik bei der Saarbahn. Die Gewerkschaft Deutscher Lokführer GDL rief dazu auf, von heute um 17 Uhr bis Montag um 17 Uhr die Arbeit niederzulegen. Die Buslinien der Saarbahn sind vom Streik nicht betroffen. Sanierung des Homburger Waldstadions. Der Stadtrat hat beschlossen, die Verwaltung mit der europaweiten Ausschreibung zu beauftragen. Demnach sollen etwa die Flutlichtanlage auf LED-Leuchtmittel umgestellt sowie die Umkleiden und Toiletten renoviert werden. Deutschland beendet WM-Vorrunde mit Niederlage. Die Fußballnationalmannschaft verlor gegen Ecuador mit 1:2. Das deutsche Team stand bereits vor dem Spiel als Gruppensieger fest. Die Elfenbeinküste schlug Curaçao mit 2:0 und ist Zweiter.
0: Ute, vielen Dank.
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0: Übers Wochenende noch weiterhin sehr heiß. Heute bis zu 40, morgen vielleicht bis zu 41 Grad. Am Wochenende können Hitzegewitter kommen. Heute Vormittag noch blau, am Nachmittag ein paar Quellwölkchen dazu.
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0: Vorsicht, zwischen Kirkel-Neuhäusel und Eschweiler Hof liegt ein totes Tier auf der Fahrbahn. Es steht nicht dabei, ob Maus oder Giraffe, ich wäre vorsichtig. A623 Saarbrücken Richtung Friedrichsthal, zwischen Sulzbach und Altenwald ein defektes Fahrzeug und geblitzt wird aktuell in Hühnerfeld in der Krühlingstraße.
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0: Hallo, guten Morgen. Hier ist Michael Friemel. Schönen Freitag.
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0: Guten Morgen, SR3 mit einem Verkehrsinfo von der A8. Pirmasens Richtung Saarlouis. Zwischen Oberstadt und Neunkirchen-Heinitz liegen Gegenstände auf der Fahrbahn.
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3: Wir haben Top-Struktur, die ersten 10 Minuten führen 1-0. Besser kann das Spiel eigentlich nicht laufen. Wir haben sie selber leider wieder ins Spiel zurückgeholt. War ein bisschen zu viel Freestyle dann nach einer frühen Führung. Let's go.
0: Till Schacht aus dem Frühsportteam ist da. Till, guten Morgen nochmal.
4: Guten Morgen.
0: Ich würde sagen, wir haken ihn einfach ab jetzt diesen Tag, gestern um das Deutschlandspiel.
4: Gerne.
0: Wir haben ja ohnehin schon als Gruppensieger festgestanden. Wir wagen jetzt den Ausblick auf Montag. 16. Finale, es fällt mir immer noch schwer, das zu sagen.
4: Klingt auch komisch.
0: Dann stelle ich doch einfach eine Frage. Gegen wen geht's denn dann?
4: Ja, das ist die gute Frage, beziehungsweise die man beantworten müsste, könnte. Dafür bräuchte man aber auf jeden Fall Fähigkeiten wie so ein Musiala, also wegen der Magie, die er im Fuß hat. Weil möglich sind aktuell noch 4 Gegner. Das wäre zum einen Südkorea, Schottland, Paraguay oder Schweden.
0: Also, wenn ich das richtig verstanden habe, liegt die Vielzahl dieser Rechenspiele so ein bisschen ab von dieser, es ist einfach diese XXL-WM, das ist einfach so groß. Wir haben 12 Gruppen, die 8 besten Gruppendritten kommen weiter. Ab wann können wir jetzt mit einer endgültigen Entscheidung rechnen?
4: Ja, wenn es ganz blöd läuft, erst in der Nacht von Samstag auf Sonntag, weil da enden dann erst die Gruppenphase. Heißt im Umkehrschluss aber auch mit Blick aufs 16. Finale am Montag, dass Mannschaft und Trainerteam weniger als 48 Stunden vor Anpfiff erst Bescheid wissen könnten, auf wen sie sich dann erst vorbereiten müssen.
3: Klar, wir im Trainerteam haben viel zu tun, weil wir viele Gegner anschauen müssen. Ich hoffe, dass es zum Laufe heute und dann natürlich auch morgen immer ein bisschen klarer wird und sich ein paar Gegner aus dem Rennen verabschieden, um es einfach ein bisschen leichter zu machen.
0: Also es klingt für den Bundestrainer jetzt nicht unbedingt ideal. Ja. Es macht es aber vielleicht spannender, könnte ja auch sein, ne? Dass ein bisschen Prickeln reinkommt. Du hast gesagt, es braucht Magie für die Vorhersage. Gibt es trotzdem eine Prognose?
4: Ja, was soll ich sagen? Da hast du ein bisschen Glück, weil natürlich gibt es schon Berechnungen, was rein datenmäßig die in Anführungszeichen wahrscheinlichste Variante ist. Football Meets Data, das ist so eine Plattform, die ich eben gefunden habe, beziehungsweise die zum Beispiel auch der Kicker zitiert hat. Und die haben alles im Blick, die haben das dann auch mal durchgerechnet und simuliert und stand letzte Nacht 34,6% sprechen für Paraguay.
0: Ich weiß noch nicht, ob 34,6% viel oder wenig ist in diesem Zusammenhang. Ist ja auch wurscht. Wir sehen es am Montag, aber vielen Dank, dass du mal ein bisschen mit uns spekuliert hast. Nach diesem Dämpfer jetzt gestern können wir eins mal sagen, wir suchen noch einen Gegner, ne?
4: Ja, auf jeden Fall. Und einen habe ich noch für dich, weil wenn es wirklich Paraguay wird, wäre es das dritte Aufeinandertreffen beider Teams. Hat es aber auch schon mal bei einer WM gegeben, und zwar 2002, damals noch im Achtelfinale. Torschütze Olly Neuville, 1-0-Sieg. Ja gut, ich merke, ich drifte ab.
0: Aber das sind Namen, da sind sie wieder. Danke, ciao.

0: Schönen guten Morgen, SR3 Saarlandwelle, heute am 26. Juni, heute am letzten Schultag dieses Jahres. Heute ist der berühmte Tag, wo es wieder heißt, ja, man kriegt der Oma noch Zeichen ins Zeichen. Hallo Marcel, guten Morgen. Ja, guten Morgen. Natürlich, weil wir die Oma so lieb haben.
1: Ja, und weil die Omi immer so spendabel ist, wenn es eins im Zeugnis gab.
0: War das bei dir früher auch so?
1: Ich kann mich erinnern, da gab es mal 20 Mark von der Omi.
0: Ja.
1: Aber meine schönste Erinnerung...
0: 20 Mark war aber schon viel dann,
1: oder? Das war viel Geld damals, oder? Ich habe noch ein kleines Spielzeug von damals, wo ich mich genau erinnere, dass meine Mama mir das zum Zeugnis damals gegeben hat. Damit spielt heute mein Sohn. Das ist ein kleines goldfarbenes Spielzeugauto. Das ist irgendwie,
0: weil
1: der Farbe ist wahrscheinlich so im Gedächtnis.
0: Dass du so eine Erinnerung noch hast. Ja. Ich erinnere mich auch immer so an 5 Mark oder 10 Mark oder dann von der Oma, wenn sie mal ganz spendabel war, auch mal die 20 Mark gewesen. Mal, wie ist es bei deinen Kindern heute? Kriegen die was von dir wenn bei Zeugnissen?
1: Die haben schon Wünsche angemeldet. Ich weiß, dass mein Sohn gerne einen neuen Fußball hätte. Jetzt hat er schon 4 zu Hause. Die lässt er immer schön draußen liegen, damit die verrotten. Damit er den neuesten der Saison
0: wir
1: wieder
0: Wir brauchen
1: kann.
0: Leider den WM-Ball, Papa.
1: Aber so, ja. Wir gehen mal gucken, was wir dann noch machen können für ihn.
0: Also bei uns ist es auch so, bei uns auch wirklich noch Bares. Weil ich finde, es hat so irgendwie so von meiner Kindheit so dieses Gefühl, komm doch, zeig mal das Zeugnis. Also wir sind die Mama und der Papa, aber für dich mal was, dann schicken wir was rüber. Und natürlich schicken wir es zu den Oma und Opas auch immer rüber.
1: Welche Beträge sind das heute so?
0: Also ich denke, bei uns sind es so 600 Euro pro Monat. Quatsch, was soll ich jetzt sagen? Ich kann das jetzt hier nicht sagen, so eine Friemel ist ein Arschloch. Ne? Doch, aber wir sind spendabel.
1: Okay, lass mal fragen, wie ist es bei Ihnen? Gibt es noch Erinnerungen an so kleine Geschenke, die es zum Zeugnis gab? Oder was haben Sie damals bekommen? Was geben Sie heute Enkeln oder Kindern, wenn die ihr Zeugnis vollzeigen?
0: 0681 602.
1: Jetzt war das nicht.
0: Nee, was warte, nur mal vom Flohmarkt, schon mal ins andere. 061 64 064, genau. Entschuldigung, ich bin auch durch, ich brauche auch Urlaub. Apropos Urlaub, oh, das ist eine schöne Nummer.
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7: Um 8 Uhr mit Kerstin Gallmeier. Guten Morgen. Und darum geht's gleich unter anderem. Neuer Streik bei der Saarbahn. Ab heute Nachmittag um 5 stehen die Züge 3 Tage lang still. Wer bestellt, bezahlt. Bund und Länder einigen sich auf Entlastungen für Kommunen und...
8: Wir haben sie selber leider wieder ins Spiel zurückgeholt. War ein bisschen zu viel Freestyle dann nach einer frühen Führung.
9: Das ist das, was mich am meisten ärgert, dass man das Gefühl hatte, dass der Gegner mehr gewinnen wollte als wir.
7: Deutschland verliert letztes Gruppenspiel bei der Fußball-WM gegen Ecuador. Das Wetter im Saarland, viel Sonnenschein und ein paar Wolken, wieder außergewöhnlich heiß mit 36 bis 41 Grad und nachmittags und abends vereinzelt mal ein Schauer oder Gewitter möglich. Ab heute Nachmittag gibt es wieder Streik bei der Saarbahn und zwar 3 Tage lang. Von heute 17 Uhr bis Montag um 17 Uhr stehen die Züge still. Das hat die Gewerkschaft Deutscher Lokführer GDL mitgeteilt. Grund: der KAV Saar, der kommunale Arbeitgeberverband, sei zum Tarifverhandlungstermin gestern, wie bereits Mitte der Woche angekündigt, nicht erschienen. Die Stimmung zwischen GDL und KAV Saar ist auf dem Tiefpunkt und wie SR-Info-Reporter Peter Sauer berichtet, ein Kompromiss im festgefahrenen Tarifstreit aktuell in weiter Ferne.
10: Die GDL zündet deshalb die nächste Eskalationsstufe. Zum insgesamt 5. Mal streiken die rund 80 Saarbahn-Lokführer. Gegenseitig machen sich beide Tarifpartner schwere Vorwürfe. Die GDL wirft dem KAV Saar gezieltes in die Irre führende Öffentlichkeit vor. Die Arbeitgeberseite spricht von völlig überzogenen Forderungen, einem Tarifdiktat der Gewerkschaft und kritisiert den erneuten Streik. Unter anderem rund 5% mehr Lohn und eine Einmalzahlung von 1.000 Euro hatte der KAV Saar angeboten. Zu wenig für die GDL, die Vorwürfe entschieden zurückweist. Sie bewege sich keinen Schritt von ihren ursprünglichen Forderungen weg oder wolle ein Tarifdiktat durchsetzen. Für die GDL hat der Tarifkonflikt deshalb auch eine politische Dimension. Es stimme nachdenklich, dass sich die Landespolitik zu dieser offenkundigen Verweigerungshaltung der Arbeitgeberseite bislang nicht klar positioniert habe.
7: Nach den beiden heftigen Erdbeben in Venezuela läuft internationale Hilfe an. Am Flieger Horst Wunsdorf in Niedersachsen soll heute eine Bundeswehrmaschine mit 50 THW-Einsatzkräften starten. Erstes Ziel ist die Rettung verschütteter Menschen im Katastrophengebiet. Die Regierung in Caracas geht bisher von mindestens 235 Toten und mehr als 4.300 Verletzten aus. In Anbetracht der enormen Schäden werden allerdings weitaus höhere Opferzahlen befürchtet. Bund und Länder haben sich auf eine Finanzreform geeinigt, um die Kommunen zu entlasten. Saarministerpräsidentin Rehlinger sieht darin ein wichtiges Signal für die Zukunft. Sie sagt, wenn Bund und Länder an einem Strang ziehen, profitiert auch das Saarland. Bundeskanzler Merz ist ebenfalls erleichtert. Er sprach von einer wegweisenden und wichtigen Entscheidung. Mehr von Dagmar Pepping aus dem ARD-Hauptstadtstudio.
11: Ab dem 1. September gilt: Der Bund übernimmt 80% der Mehrkosten, wenn der Bundestag ein neues Leistungsgesetz beschließt, durch das Ländern und Kommunen höhere Ausgaben entstehen. Die vereinbarte Regelung greift ab einer Grenze von 200 Millionen Euro. Es gelte der Grundsatz, wer bestellt, der bezahlt, so Merz. Das stelle unsere Demokratie auf ein neues Fundament und sorge dafür, dass die wichtigste politische Ebene in Deutschland wieder handlungsfähig wird, betonte der Kanzler am Abend in Berlin bei einer Veranstaltung des Parlamentskreises Mittelstand der Unionsfraktionen. Niedersachsens Ministerpräsident Lies von der SPD bezeichnete die Einigung mit dem Bund nach dem Treffen im Kanzleramt als fairen Ausgleich. Der rheinland-pfälzische Ministerpräsident Schnieder von der CDU lobte die Übereinkunft ebenfalls. Nach seinen Angaben liegt das Entlastungspotenzial für die Kommunen im nächsten Jahr bei 3 Milliarden Euro.
7: Die Chefin des Deutschen Gewerkschaftsbundes Fahimi fordert von der Bundesregierung eine stärkere Belastung großer Vermögen und Erbschaften. Fahimi sagte der Wochenzeitung Zeit, es könne nicht sein, dass normale Erbschaften stärker belastet würden als milliardenschwere Erben großer Unternehmen. Zugleich verlangte sie höhere Spitzen- und Reichensteuersätze. Die DGB-Chefin kritisierte, dass die Bundesregierung so tue, als könne man Wirtschaftspolitik durch Sozialkürzungen ersetzen. Das halte der DGB im Grundsatz für falsch. Am kommenden Mittwoch wollen Union und SPD zu einem Koalitionsgipfel zusammenkommen. Für Umweltverbände ist es in Zukunft schwerer, gegen Infrastrukturprojekte zu klagen. Dazu hat der Bundestag am späten Abend eine Gesetzesänderung beschlossen. Dadurch sollen große Projekte wie etwa der Bau von Autobahnen beschleunigt werden. In Zukunft hat eine Klage nicht mehr automatisch aufschiebende Wirkung, sondern erst, wenn ein Gericht das ausdrücklich so entscheidet. Außerdem dürfen Umweltverbände künftig nur noch dann klagen, wenn ein Bauvorhaben in ihren sachlichen und räumlichen Aufgabenbereich fällt. In Deutschland gibt es jetzt ein Recht auf Reparatur. Der Bundestag hat ebenfalls gestern Abend beschlossen, eine entsprechende EU-Richtlinie umzusetzen. Hersteller von Waschmaschinen, Mobiltelefonen oder E-Bikes werden verpflichtet, ihre Produkte während der üblichen Lebensdauer zu einem angemessenen Preis zu reparieren. Geräte sollen außerdem so konstruiert sein, dass man sie überhaupt wieder instand setzen kann. Bisher haben Verbraucher nur im Rahmen des 2-jährigen Gewährleistungsrechts einen Anspruch auf Reparatur. Zu den Vorschlägen der Rentenkommission an die Bundesregierung für eine Rentenreform gehört, dass der Sonderstatus von Minijobs entfallen soll. Die nun geplanten Einschränkungen kritisiert der Hotel- und Gaststättenverband DEHOGA Saarland scharf, wie SR-Inforeporter Laszlo Mura berichtet.
12: Der DEHOGA spricht von einem Frontalangriff auf das Gastgewerbe. Gerade Hotels, Restaurants und Cafés seien auf Minijobber angewiesen. So könnten etwa Wochenenden, Veranstaltungen oder das Frühstücksgeschäft gut abgedeckt werden. Im Saarland arbeitet laut Verband rund die Hälfte des Gastropersonals in geringfügiger Beschäftigung. Würden die Jobs unattraktiver, könnten viele Dienste unbesetzt bleiben. Der DEHOGA fordert deshalb ein tragfähiges Ersatzmodell, damit Nebenarbeit nicht steuerlich oder finanziell bestraft werde. Die Gewerkschaft Verdi fordert die Abschaffung von Minijobs dagegen schon lange. Minijobs hätten in vielen Fällen zur Altersarmut beigetragen, weil sie gerade von Frauen oft nicht als Nebenjob, sondern als einzige Beschäftigung ausgeübt worden seien. Deshalb hätten viele nicht ausreichend in die Rentenkasse eingezahlt. Verdi geht davon aus, dass viele Minijobs künftig in sozialversicherungspflichtige Teilzeitstellen umgewandelt werden können. Mit mehr Absicherung und mehr möglichen Arbeitsstunden für die Beschäftigten.
7: Seit Jahren schon wird über die Sanierung des Waldstadions in Homburg diskutiert. Gestern Abend hat der Stadtrat nun eine Entscheidung getroffen. Das Stadion soll für knapp 15 Millionen Euro umfassend instand gesetzt werden. Einzelheiten hat SR-Info-Reporterin Stefanie Balle.
13: Die Umstellung der Flutlichtanlage auf LED-Leuchtmittel, die Renovierung von Umkleiden und WCs, der Umbau des Marathontors und einiges mehr. Die Baupläne für all das werden schon seit etlichen Jahren im Homburger Stadtrat diskutiert. Nun fiel einstimmig der Beschluss, die Verwaltung mit der europaweiten Ausschreibung für die Einzelgewerke zu beauftragen. Die geschätzten Gesamtkosten belaufen sich auf knapp 15 Millionen Euro. Gut 4 Millionen kommen aus dem Sondervermögen Infrastruktur des Bundes. Für Einzelmaßnahmen hat die Stadt außerdem weitere kleinere Zuschüsse akquiriert. Dass es nun mit der Sanierung losgehen kann, kommentierte der erste Beigeordnete Rippel mit den Worten: Das ist ein Meilenstein.
7: Die saarländische Autorin Safia al-Baghdadi hat gestern die diesjährige Rede an die Abiturientinnen und Abiturienten gehalten. Vor einem hitzebedingt kleinen Publikum sprach sie im Saarbrücker Kino Kamera 2 über die Themen Heimat, Identität, Krieg und Wehrpflicht. Die 47-Jährige setzte sich dabei intensiv mit ihrer eigenen Geschichte auseinander, etwa ihrem Aufwachsen in Saarbrücken als Tochter eines irakischen Vaters und einer französischen Mutter. Daraus und aus aktuellen geopolitischen Einflüssen zog sie Lehren und riet den Abiturienten am Ende, die Welt mit Kinderaugen zu betrachten. Denn nur so bleibe man menschlich im Umgang miteinander. Bei der Fußball-WM hat die deutsche Nationalmannschaft ihr letztes Vorrundenspiel verloren. 1:2 ging die Partie gegen Ecuador in New York aus. Zwar hatte Sané das deutsche Team schon in Minute 2 in Führung gebracht, Ecuador konnte aber schnell ausgleichen und schaffte dann in der 77. Minute den Siegtreffer. Mehr von Silke Heine aus dem ARD-WM-Team.
14: Es ist eine verdiente Niederlage, resümiert Kapitän Joshua Kimmich. Zu fehlerhaft agierte das deutsche Team gegen aggressive Ecuadorianer, die sich dank des Sieges als Gruppendritte ins 16. Finale katapultieren. Deutschland stand schon vorzeitig als Gruppensieger fest, wartet nun noch auf seinen Gegner in der nächsten Runde. Zu den Optionen gehört Schweden, das sich durch ein 1:1 gegen Japan Platz 3 hinter den Japanern sicherte. Der Gruppensieg ging an die Niederlande. Auch Paraguay kommt als möglicher deutscher Gegner in Frage. Ein 0:0 gegen Australien sichert den Südamerikanern Platz 3. Co-Gastgeber USA verliert zum Abschluss gegen die Türkei, stand aber vorzeitig als Gruppensieger fest. Für die Türkei ist trotz des Sieges Schluss bei der WM. Der nächste Tag bringt auch die Entscheidungen in Gruppe G, H und I. Dabei kämpfen unter anderem Frankreich und Norwegen um den Gruppensieg und den möglichen deutschen Gegner im Achtelfinale. Beide haben die K.O.-Runde schon sicher. Der zweimalige Weltmeister Uruguay braucht einen Sieg gegen Titelmitfavorit Spanien, um die K.O.-Runde noch zu erreichen. Aber auch Spanien muss für den Gruppensieg Gas geben. Außerdem hofft Kap Verde auf die Sensation. Mit einem Sieg gegen Saudi-Arabien könnte der Neuling gleich bei seinem Debüt in die K.O.-Runde einziehen.
7: Und nach dem WM-Überblick zum Schluss noch diese Meldung: Bundesliga-Aufsteiger SV Elversberg kann weiterhin auf seinen Linksverteidiger Lasse Günther bauen. Nach Angaben des Vereins wurde der Vertrag mit Günther um 2 weitere Jahre bis 2030 verlängert. In der letzten Saison hatte der 23-Jährige 28 Pflichtspiele für die SVE bestritten. Einen Abgang meldet der FC Homburg. Miguel Gonçalves verlässt den Regionalligisten und wechselt zum Drittligisten Fortuna Düsseldorf. Gonçalves hatte kürzlich sein Debüt in der luxemburgischen Nationalmannschaft gegeben. Und das war die SR-Info-Rundschau mit Kerstin Gallmeier. Wir haben es 8.10 Uhr und weiter geht's hier mit Michael Friemel. Guten Morgen, Michael.
15: Guten Morgen.
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16: Bis zu 40 Grad heute. Die Hitzewelle geht weiter. Temperaturen, wie gesagt, zwischen 35 und 40 Grad. Dazu blauer Himmel zum Start. Heute am Nachmittag dann ein paar Quellwolken. Wahrscheinlich keine Hitzegewitter heute Abend. Aber, und die gute Nachricht hinten raus, Tim Steger hat gesagt, Montag wird's besser.
17: 25 bis 29 Grad, die Höchstwerte am Montag. Da ist das Ganze durch. Aber jetzt kommt erst noch nach dem Freitag, Samstag und der Sonntag. Und die werden beide nochmal extrem. Auch am Samstag bis 41 Grad. Statt ein paar mehr Hitzegewitter möglich, punktuell. Unwetterartig am Sonntag, schweißtreibend mit 35 Grad, zwar nicht mehr ganz heiß, aber schwüler und auch mehr Gewitter, die unwetterartig ausfallen können. Und dann mit diesen schweren Gewittern wird dann quasi der Luftmassenwechsel vollzogen. Nächste Woche dann wieder normaler Hochsommer, kann man schon sagen, mit Temperaturen knapp unter 30 Grad als Spitzenwert und nicht als nächtlicher Tiefstwert.
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16: Aktuell störungsfreier Verkehr. Die frischsten Blitzer gesichtet von Ihnen stehen in Hühnerfeld in der Grüningstraße und in Ommersheim in der Enzheimer Straße. Vielen Dank.
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15: Na, wie ist denn das? Kommen heute die Enkel noch vorbei und holen sich das Zeugnisgeld ab? Macht ihr sowas noch? Oder wie ist es mit ihren Kindern? Gibt's für ihre Kinder Zeugnisgeld oder habt ihr andere Traditionen? 0681 64 064. Oder schöne Erinnerung, wie waren das früher? Schickt mir das gerne mal.
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0: Schönen guten Morgen, hier ist SR3 Saarlandwelle am letzten Schultag. Heute geht's in die Ferien für viele und ich habe gesagt, gibt's das bei euch auch noch, dass man sich Zeugnisgeld abholen geht zur Oma? Monika Schäfer schreibt mir von ihren Erinnerungen. Unsere Kinder kamen ab der weiterführenden Schule immer zu mir in die Apotheke und dann gingen wir zu dritt nach meiner Arbeit essen. Entweder Sandwich oder Salat, das durften die Mädels entscheiden. Geld habe ich keins ausgezahlt, wir haben uns einfach immer zusammen einen schönen Nachmittag zum Start in die Ferien gemacht. Das ist doch auch super. Oder hier meldet sich, das ist auch gut, Birgit Schmidt schreibt, na klar gibt's bei uns noch Zeugnisgeld. Früher für die Kinder, heute für die Enkelchen. Die kommen dann mit ihrer Zeugnismappe und freuen sich, wenn sie einen Schein bekommen von mir. Und vom Opa gibt's dann immer noch ein bisschen Eisgeld für den Urlaub dazu. Ja stimmt, Eisgeld vom Urlaub. Thomas, guten Morgen.
1: Ja, hallo Michael, hier ist Thomas Altmann aus Reisbach. Ja, in meiner Kindheit, da hat's immer gehießen, für ein 1 und Zeugnis kriegst du Mark, für 2,50 Penning. Wenn du aber 5 hast, musst du 50 Penning retour bezahlen. Wenn du 6 hast, musst du eine Mark retour bezahlen. Gott sei Dank muss ich selten mal was zurückbezahlen.
0: Gut gelaufen, Thomas. Super Erinnerung. Ich habe da ehrlich gesagt auch eine sehr schöne

0: Zeugnistag, heute im Saarland. Was sind eure Erinnerungen daran? Gab's Zeugnisgeld? Mir schreibt Sabine Gettmann. Hallo Michael, meine Omi war immer sehr großzügig, wirklich sehr. Für einen Notendurchschnitt von 2,5 gab's 100 D-Mark. Für jedes Zehntel weniger 10 Mark weniger, für jedes Zehntel mehr 10 Mark mehr. Das hätte ich schon mal nicht ausrechnen können. Insofern wäre ich schon gar nicht beim Notenschnitt angekommen. Dann Iris schreibt, also meine Enkel bekommen von uns auch immer was für die Zeugnisse. Ich habe mein Zeugnis früher immer meinen Schulkameraden mitgegeben, um deren Eltern zu erschrecken. Klasse. Marion, guten Morgen.
1: Hallo Michael. Unser Enkel Theo hat dieses Jahr sein erstes Zeugnis bekommen. Und das ist wirklich auch sehr gut ausgefallen. Und wir haben uns sehr gefreut. Ich habe ihn gefragt, was wünschst du dir denn von der Oma für dein Zeugnis? Ganz erstaunlich hat er mir eine Antwort gegeben. Oma, ich möchte zweimal bei dir übernachten, aber ohne meine Schwestern, ganz alleine.
0: Oh, wie schön. Na, das muss er doch machen, Marion. Wie ich dich kenne, ist das auch gar kein Problem. Marion Leiden war das hier in SR3. Guten Morgen. Danke für eure Meldung. Vielleicht habt ihr auch noch eine schöne Erinnerung oder wie ihr es handhabt. 0681 64 064.

0: Guten Morgen. Hier ist SR3 um 8.31 Uhr.
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2: Mit Jochen mit schönen guten Morgen. Nochmal Streik bei der Saarbahn. Die Gewerkschaft Deutsche Lokführer, die GDL, hat dazu aufgerufen. Die Arbeit soll von heute 17 bis Montag 17 Uhr leih bleiben. Die Buslinien von der Saarbahn sind von dem Streik nicht betroffen. Der Rehlinger lobt die Finanzreform. Die saarländische Ministerpräsidentin hat gesagt, dass die Einigung von Bund und Ländern ein wichtiges Signal für die Zukunft wäre. Der Bund soll künftig 80% von den Mehrkosten überholen. Wenn neue Bundesgesetze bei den Ländern und Kommunen zusammen Ausgaben von mehr als 200 Millionen Euro verursachen. Recht auf Reparatur, denn Bundestag hat gestern Abend beschlossen, dass eine entsprechend EU-Richtlinie umgesetzt werden soll. Hersteller von Waschmaschinen, Mobiltelefonen und E-Bikes werden verpflichtet, ihre Produkte während der üblichen Lebensdauer für einen angemessenen Preis zu reparieren. Deutsche Hilfe für die Erdbebenopfer in Venezuela. Et technisch Hilfswerk will heute rund 50 Einsatzkräfte in das südamerikanische Land fliehen. Die Zahl von den Totenleid laut der Behörden mittlerweile bei mindestens 235. Es gehen noch viel Leid vermisst. Sanierung vom Homburger Waldstadion. Das hat der Stadtrat einstimmig beschlossen. Den Auftrag gibt europaweit ausgeschrieben. Demnach soll die Flutlichtanlage auf LED-Leuchtmittel umgestellt gehen. Umkleiden und Toiletten, die sollen auch renoviert gehen. Und Deutschland hat die WM-Vorrunde mit einer Niederlage beendet. Die Fußballnationalmannschaft hat gestern gegen Ecuador mit 1:2 verloren. Deutsche Team stand ja bereits vor dem Spiel als Gruppensieger fest. Die Elfenbeinküste hat Curaçao mit 2:0 besiegt und ist weit Zweiten.
3: Dankeschön, Jochen. Yeah. Wo ich dich gerade gehört habe hier, du, ja. Das passt wunderbar zu deiner Stimme, wer gerade sich gemeldet hat. Achtung.
4: Moin Michel, hier ist der Uwe aus Spelt. Früher, in meinen Grundschuljahren, war es so, dass man von der Oma immer, wenn man gutes Zeugnis hat, 20 Mark hatte. Da meins aber scheiße war, hat mein Cousin mich gerettet, der hat mir seins nämlich kennen. Weil das immer zweimal mit demselben Zeugnis sind und ich habe auch 20 Mark. Das war doch mal eine Idee.
3: Jetzt würde man gerne wissen, was der Uwe heute beruflich macht, ne?
2: Boah, ich hoffe nicht, dass er im Finanzamt schafft.
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3: Blauer Himmel und es ist schon wieder heiß. Im Laufe des Tages wird es noch heißer, bis zu 40 Grad am Nachmittag. Wahrscheinlich keine Hitzegewitter heute, aber im Laufe des Wochenendes wird es noch ein bisschen wärmer. Und dann die gute Nachricht, ab Montag geht es wahrscheinlich unter die 30 Grad.
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3: Vorsicht zwischen Keuchingen und Orscholz. Gefahr durch ein defektes Fahrzeug. Und Blitzer gibt's in Hühnerfeld in der Krüdingstraße und in Ommersheim in der Ensheimer.
1: 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Guten Morgen.
3: So, ich hab's versprochen, auch heute Morgen schalten wir wieder nach Winston-Salem zu unserem Reporter Dirk Walzdorf. Wir waren uns ja gestern nicht einig, über was wir jetzt heute Morgen reden werden. Jetzt wissen wir's, gleich mehr.
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1: Deutschland hat hier einen ganz schwarzen Nachmittag erlebt und verliert mit 1:2 gegen Ecuador.
2: Wichtig ist, dass wir das Thema Geduld ein bisschen mehr reinkriegen und am Montag gewinnen. Das ist der Schlüssel. Jetzt nicht alles. Wir bauen jetzt die Zelte nicht ab und packen auch nicht zusammen mit Winston-Salem, sondern fliegen am Sonntag nach Boston, um am Montag da zu gewinnen.
3: Let's go!
4: Und da ist er wieder, unser Mann in Winston-Salem, Dirk Walsdorf. Guten Morgen, ich grüße dich.
5: Guten Morgen, ich baue meine Zelte hier auch noch nicht ab.
4: Sag mal, sind die eigentlich schon zurück oder haben die noch übernachtet?
5: Nein, die machen das alles bei dieser WM unglaublich knapp kalkuliert. Also fliegen immer erst am Tag vor dem Spiel hin und kommen direkt nach dem Spiel zurück. Die sind schon wieder da, aber schlafen schon eine ganze Weile.
4: Hast du sie noch gesehen, bevor sie ins Bett gegangen sind?
5: Ich persönlich nicht, aber mir wurden ein paar Bilder zugespielt, wie sie hier angekommen sind. Und wir haben sie natürlich noch in New York in den Katakomben gesehen. Und da muss man sagen, auch wenn das jetzt kein K.O.-Spiel war, auch wenn für diese Mannschaft, wie der Bundestrainer eben in dem kleinen Ausschnitt schon gesagt hat, diese WM natürlich noch weitergeht, die waren schon ein bisschen angefressen, ne? Also die fanden das jetzt nicht toll, dass die im letzten Gruppenspiel 1:2 verloren haben. Das hatte sich die Mannschaft anders vorgestellt.
4: Wir haben ja gestern auch so ein bisschen spekuliert, wir beiden schon, und waren uns nicht sicher, wie das ausgeht. Wobei du gesagt hast, die wollen schon, also die wollen ja auch, es geht nicht nur darum, jetzt diese Gruppe noch anders dicht zu machen, die wollen ja auch ein bisschen ausprobieren. Haben sie ausprobiert gestern?
5: Na, sie wollten üben, könnte man fast mehr sagen, als ausprobieren und sich weiter einspielen. Der Bundestrainer hat ja mit der Mannschaft angefangen, die er als die nominell stärkste empfindet, mit der einen Veränderung, dass er dem Nathaniel Brown hinten links eine Ruhepause gegeben hatte und dafür David Raum eingewechselt wurde. Aber es hat ganz vieles gestern einfach nicht gut geklappt. Und das Verrückte ist, Deutschland hat ja schon in der zweiten Minute durch ein Tor von Leroy Sané geführt. Dieses Tor war allerdings auch noch eigentlich irregulär, denn da war ein hohes Bein im Spiel, hätte abgepfiffen werden müssen. Man wundert sich in Zeiten des VAR.
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5: Jetzt höre ich gerade noch mal einen Jingle auf dem Ohr.
4: Du, das ist, ich spiele auf der Klaviatur, der Jingle ist wie ein junger Gott. Es tut mir furchtbar leid, aber es ist auch ein schöner Kopf. Du warst am Reden,
5: ja,
4: Entschuldigung.
5: Also vielleicht, nein, das war vielleicht nur die kleine akustische Garnierung dafür, dass also das einzige Tor, was Deutschland erzielt hat, auch noch eigentlich irregulär war. Aber die Deutschen haben das dann ja selbst, wenn man so will, gleich ausgeglichen, indem sie den Gegner nur 7 Minuten später zum Ausgleich eingeladen haben. Also da fehlt Ruhe, da fehlt Geduld im Spiel. Es passieren zu viele Fehler, kann man sich prima noch mal angucken bei sportschau.de. oder in der ARD Mediathek in der Zusammenfassung. Das 1:2, kein Ruhmesblatt für Musiala, für Tah, für Neuer. Die haben da alle ihre Aktien dran. Also du merkst schon, eine ganze Menge Baustellen. Eine will ich noch benennen, weil die mich und andere Kollegen hier auch ein bisschen umtreibt. Wenn man sich das Spiel gestern anguckt und auch das Spiel davor gegen die Elfenbeinküste. Es gibt mehrere Spieler in der deutschen Mannschaft, die Probleme haben, physisch dagegen zu halten, wenn das so sehr robuste Gegenspieler sind. Und das ist was, das kann man mal nicht eben in der Mannschaftsbesprechung sozusagen auflösen oder wegtrainieren. Da haben die irgendeinen körperlichen Nachteil, der ihnen dieses Mal droht, mehr zu kosten oder sie mehr zu kosten, als es bei WMs vorher der Fall war.
4: Und am Montag darf er einfach nicht mehr kosten. Also am Montag muss es dann wirklich sitzen in der K.O.-Phase. Dirk, vielleicht hören wir uns dann nochmal. Ich würde mich freuen. Ich danke dir herzlich, dass du uns morgens begleitet hast diese Woche und ich wünsche dir selbst einen guten Tag.
5: Vielen lieben Dank. Das wünsche ich euch auch. Ein schönes Wochenende.
4: Und weil ich weiß, dass du großer Fan von Jingles bist, hier habe ich was Tolles für dich.
5: Ab dafür.
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4: War produziert, war bezahlt, muss ich spielen.

Guten Morgen, hier ist SR3 Saarlandwelle, 11 Minuten vor 9. Heute letzter Schultag, Zeugnistag. Anja schreibt mir: Guten Morgen, Michael. Mein Papa hat mir für jedes sehr gut 5 D-Mark gegeben. Zur Hand habe ich das heute auch bei meinem Enkel Elias. Für jedes sehr gut gibt's 5 Euro. Letztes Zeugnis war ganz schön teuer. Der kostet mich 60 Euro. Bin mal auf dieses Mal gespannt. Oh, Anja, wie schön. Liebe Grüße nach Elversberg. Da ist man aber doch auch stolz, ne? Das ist doch gut investiertes Geld. Und das fand ich jetzt auch super. Wolfgang Heinz schreibt mir: Danke für den Tipp. Hallo Michael. Zu diesem Thema heute Morgen würde so wunderbar dieses Lied von Reinhard May passen, wo er über das Zeugnis seines Sohnes singt. Ich weiß, was du meinst. Das ist eine absolute Gänsehautnummer. Komm, die gönnen wir uns jetzt einfach mal alle zusammen. Die wird euch gut tun.

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1: Dem ist nichts hinzuzufügen. Reinhard May am heutigen Zeugnistag. Ich wünsche Ihnen allen einen schönen Tag. Kommen Sie gut durch die Hitze und allen Kindern einen schönen Start in die Ferien. Wir hören uns morgen früh wieder. War schön heute. Bis dann.

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11: 9 Uhr. In Deutschland sollen große Verkehrsprojekte viel schneller als bisher umgesetzt werden. Dazu stimmt der Bundestag heute Vormittag über das sogenannte Infrastruktur-Zukunftsgesetz ab. Für SR-Info Jan Zimmermann.
12: Es soll dafür sorgen, dass Straßen, Brücken, Bahnstrecken, Wasserwege oder sogar Flughäfen schneller geplant und gebaut werden. Dazu werden Verfahren vereinfacht, Doppelprüfungen gestrichen, Abläufe digitalisiert. Zentrale Verkehrsprojekte werden künftig als Vorhaben des überragenden öffentlichen Interesses eingestuft. Dadurch sollen Behörden und Gerichte diese Vorhaben priorisieren und schneller genehmigen. Oppositionspolitiker und Umweltschützer üben Kritik. Der Natur- und Umweltschutz wird ihrer Ansicht nach ins Abseits gedrängt. Damit das nicht passiert, arbeitet das Umweltministerium an einem Gesetz, das als eine Art Gegengewicht verstanden werden kann. Mit ihm sollen beispielsweise Naturschutzflächen und Wälder besser vor Bauprojekten geschützt werden.
11: Erst gestern hatte der Bundestag das Klagerecht von Umweltverbänden gegen Verkehrsprojekte wie den Bau von Autobahnen eingeschränkt. Nach den beiden heftigen Erdbeben in Venezuela läuft internationale Hilfe an. Am Fliegerhorst Wunsdorf in Niedersachsen soll heute Vormittag eine Bundeswehrmaschine mit etwa 50 THW-Einsatzkräften starten. Ziel ist, verschüttete Menschen im Katastrophengebiet zu retten. Die Regierung in Caracas geht bisher von mindestens 235 Toten und mehr als 4.300 Verletzten aus. In Anbetracht der enormen Schäden werden allerdings weitaus höhere Opferzahlen befürchtet. Im Prozess um den Anschlag auf dem Magdeburger Weihnachtsmarkt wird heute Vormittag das Urteil erwartet. Der Angeklagte war am 20. Dezember 2024 mit einem Mietwagen in den beliebten Weihnachtsmarkt gefahren. 6 Menschen starben, mehr als 300 wurden verletzt. Die Generalstaatsanwaltschaft fordert eine lebenslange Haftstrafe und anschließende Sicherungsverwahrung. Die Verteidigung sieht aber keine Grundlage für Sicherungsverwahrung. Der Hotel- und Gaststättenverband DEHOGA im Saarland hat die geplanten Einschränkungen bei Minijobs scharf kritisiert. Hintergrund sind Vorschläge der Rentenkommission der Bundesregierung, wonach der Sonderstatus von Minijobs weitgehend entfallen soll. SR-Reporter Laszlo Mura.
13: Der DEHOGA spricht von einem Frontalangriff auf das Gastgewerbe. Gerade Hotels, Restaurants und Cafés seien auf Minijobber angewiesen. So könnten etwa Wochenenden, Veranstaltungen oder das Frühstücksgeschäft gut abgedeckt werden. Im Saarland arbeitet laut Verband rund die Hälfte des Gastropersonals in geringfügiger Beschäftigung. Würden die Jobs unattraktiver, könnten viele Dienste unbesetzt bleiben. Der DEHOGA fordert deshalb ein tragfähiges Ersatzmodell, damit Nebenarbeit nicht steuerlich oder finanziell bestraft werde. Die Gewerkschaft Verdi fordert die Abschaffung von Minijobs dagegen schon lange. Minijobs hätten in vielen Fällen zur Altersarmut beigetragen, weil sie gerade von Frauen oft nicht als Nebenjob, sondern als einzige Beschäftigung ausgeübt worden seien.
11: Heute Nachmittag beginnt im Tarifkonflikt bei der Saarbahn wieder ein Streik. Er dauert dieses Mal 3 Tage. Laut Gewerkschaft GDL legen die Lokführer ab 17 Uhr bis Montag 17 Uhr die Arbeit nieder. Wie die Saarbahngesellschaft mitgeteilt hat, kann es schon vorher zu einzelnen Ausfällen kommen. Am Montag werde der Betrieb voraussichtlich mit Verspätung wieder anlaufen. Die Buslinien seien von dem Streik nicht betroffen. Hintergrund des neuen Streiks bei der Saarbahn ist der laufende Tarifkonflikt, in dem sich die Fronten weiter verhärten. Vor dem Zweibrücker Landgericht geht jetzt gerade der Prozess um den getöteten Zugbegleiter weiter. Wie der SWR berichtet, sollen am 3. Prozesstag weitere Zeugen vernommen werden. Darunter Mitarbeiter des Rettungsdienstes und der Bundespolizei. Sie waren im Februar zum Tatort in dem Regionalzug gerufen worden. Auf dem Streckenabschnitt zwischen Landstuhl und Homburg hatte der 26-jährige Angeklagte den Zugbegleiter angegriffen und dabei so stark verletzt, dass der 36-jährige Bahnmitarbeiter 2 Tage später starb. Der Angeklagte hat die Tat zugegeben, aber jede Tötungsabsicht bestritten. Und das waren die Nachrichten mit Christian Koch. 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
14: Es bleibt heiß. Heute kann es bis 41 Grad werden. Es besteht extreme Wärmebelastung. Ganz vereinzelt vielleicht am Nachmittag Schauer oder Gewitter. Heute Nacht 19 bis 26 Grad. Und auch morgen sind am Abend einzelne Hitzegewitter möglich. Morgen nochmal bis 41 Grad. Am Sonntag bis 35, am Montag bis 29 Grad. Am Sonntag kann es Unwetter geben.
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14: Vorsicht zwischen Keuchingen und Orschholz, Gefahr durch ein liegen gebliebenes Fahrzeug. Und Blitzer melden Sie heute Morgen in Hühnerfeld in der Grühlingstraße und in Ommersheim in der Enzheimer Straße.
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14: Wir gehen heute Morgen in den Garten. Um diese Zeit ist der Sommerschnitt bei Stauden angesagt. Das machen wir ganz in der Früh, oder? Mein Name ist Carmen Bachmann. Ich wünsche einen schönen Freitag.

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Vorsicht, A6 Mannheim Richtung Saarbrücken. In der Einfahrt Fechingen liegt ein Verkehrszeichen, also ein Verkehrsschild auf der Fahrbahn. Fahren Sie vorsichtig.

Kaschmir hier auf SR3 und nach den leisen Tönen darf es jetzt noch mal ein bisschen lauter werden. Udo Lindenberg und das Panikorchester mit Rock'n'Roller, die Version von diesem Jahr zum 80. noch mal neu gemastert.

0: Bellamy Brothers hier auf SR3 Saarlandwelle. Es ist heiß draußen und wenn man einen Garten hat, ist das eigentlich so der Sommer, die Zeit, in der man gerne draußen im Garten ist. Aber im Moment hält man es da tatsächlich nur morgens früh und abends spät aus. Eigentlich ist der Juni auch die Zeit für einen Staudenrückschnitt, also man müsste jetzt auch im Garten was arbeiten. SR3-Reporterin Katja Preißner hat nachgefragt, was man da jetzt macht oder vielleicht auch gerade nicht.
1: Genau, ich war bei Michael Keller, dem Biologen und Gartenexperten in St. Wendel. Und vorgestern war ja noch dazu ein ganz wichtiger Tag im Gartenkalender, nämlich der Johannistag.
2: Wir haben eine besondere Woche, der längste Tag und die kürzeste Nacht. Und es gibt sehr viele Pflanzen, die an diese Tageslänge angepasst sind. Und an diesem Johannistag kommt meistens noch mal zusätzlicher Trieb bei der Pflanze.
1: Und der Punkt ist, dass man jetzt schon in den Herbst weiterdenken muss, was mit diesem Austrieb passiert, nicht nur bei den Stauden.
2: Wenn das jetzt zu dolle wird, aber ich denke, bei dem Wetter im Moment wird es so nützen, dass die zu toll treibe, dann wachsen die noch mal so stark, dass lauter Trieb bekomme, gerade bei Sträucher und Bäume, die, bevor der Winter dann insetzt, nicht mehr verholzen. Und alles das wird bei früheren Fröste, die man im Herbst kriegen, einfach abfrieren und verschwunden.
1: Deshalb sollte man da nochmal schneiden. Bei den Stauden geht's aber eher um eine weitere Blüte. Und Michael Keller hat vor allem die Fetthenne, also Sedum, den Rittersporn und den Phlox im Blick.
0: Und wenn ich das jetzt machen möchte, wie viel schneide ich denn da ab?
1: Du kannst zum Beispiel vorne stehen lassen und hinten schneiden.
2: Wenn das so große Staude Phlox ist, Sommerphlox wird ja auch relativ

0: das ist zu extrem, oder?
1: Bei den Stauden ja. Michael Keller hat in aller Vorsicht wegen der wackeligen Wettervorhersage überlegt, wie man es machen könnte.
2: Wenn es die nächste Woche wirklich das Wetter sich ändern sollte, wir haben für Anfang der Woche Temperaturrückgang und eher feucht. Das wird über zwei Tage vielleicht anhalten, wo man das feuchte Wetter hat. Dann könnte man das versuchen während den Tagen, wo es feucht ist. Und wenn dann nochmal trocken und 28 Grad und es wird halt nochmal extrem gern, müsste man da schon mal dann mit der Gießkanne nochmal vorbeisausen.
1: Weil die Stauden nach dem Rückschnitt dann mehr Hilfe brauchen als zum Beispiel Rosen, die ja zum Großteil verholzt sind und tiefe Wurzeln haben.
0: Der Staudenrückschnitt im Juni. Wer das nicht Anfang des Monats erledigt hat, der sollte vielleicht dann doch jetzt noch warten. Vielen Dank für die Infos, Katja.
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0: Die Little River Band um 9.30 Uhr.
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0: Mit Ute Mühlbauer.
2: Guten Morgen. Raschere Umsetzung von Verkehrsprojekten. Dazu stimmt der Bundestag heute über das Infrastrukturzukunftsgesetz ab. Mit der Vereinfachung von Verfahren sollen Straßen, Bahnstrecken oder Flughäfen schneller geplant und gebaut werden. Deutsche Hilfe für Erdbebenopfer in Venezuela. Rund 50 Einsatzkräfte des Technischen Hilfswerks sollen heute in das südamerikanische Land fliegen. Die Zahl der Toten ist inzwischen auf mindestens 235 gestiegen. Viele Menschen werden noch vermisst. Urteilsverkündung. Im Prozess um den Anschlag auf den Magdeburger Weihnachtsmarkt wird am Vormittag das Urteil erwartet. Der 51-jährige Angeklagte war am 20. Dezember 2024 mit einem Wagen in den Weihnachtsmarkt gefahren. 6 Menschen starben, mehr als 300 wurden verletzt. Die Staatsanwaltschaft fordert lebenslange Haft und Sicherungsverwahrung. Erneuter Streik bei der Saarbahn. Die Gewerkschaft Deutscher Lokführer rief dazu auf, von heute 17 Uhr bis Montag 17 Uhr die Arbeit niederzulegen. Die Buslinien der Saarbahn sind von dem Streik nicht betroffen.
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0: Auch heute wieder viel Sonnenschein, bis zu 41 Grad. Extreme Wärmebelastung, vielleicht am Nachmittag oder Abend Schauer oder mal ein Gewitter. Das gilt auch für morgen und für Sonntag. Da ist sogar Unwetterpotenzial möglich. Danach wird's aber etwas kühler.
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0: Vorsicht A8, Saarlouis Richtung Luxemburg. Zwischen Merzig und Merzig-Schwemlingen ein Korb auf der linken Spur. Blitzer melden Sie in Hühnerfeld in der Grühlingstraße und in Ommersheim in der Enzheimer Straße. Wenn Sie noch was sehen, rufen Sie gerne ins SR3 Verkehrsstudio an unter der 0800 700 8000. Dort können Sie sich melden und wir geben Ihren Hinweis dann weiter.
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0: Mit Carmen Bachmann und gleich mit Langhals und Dickkopf. Auch die leiden offenbar unter der Hitze. Es geht heute um eine Klimaanlage.

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1: Alter, ist das heiß.
2: Boah, ja, das ist
1: so. Ich schalte das nicht mehr aus, das ist so heiß.
2: 37, 38, 39.
1: Du machst nichts. Du huckst da und schwitzt.
2: Wir machen all Leder, komplette Haus, all Leder.
1: Moins kurz auf, dann verramme.
2: Dann geht's in die Hose.
1: Ja. Ich hab, pass auf, die Woche han ich gehe hier ganz moins, ganz früh, erwähle in den Wald.
2: Ja.
1: Laufe und gehen und so weiter. Da habe ich meinen Norbert getroffen. Da hat der mir etwas erzählt. Und zwar, der hat sich eine Klimaanlage für ein Schlafzimmer gekauft.
2: Was hat er bezahlt?
1: Haha, weißt du, was das Ding kostet hat?
2: Sag mal.
1: 1500 Euro. Da habe ich gesagt, das muss aber eine saugut Klimaanlage sein. Die muss aber dann richtig kühl machen. Ne?
2: Und?
1: Weißt du, was er gesagt hat?
2: War das?
1: Die hatte die Nacht im Schlafzimmer 7 Grad. Die musste die Heizung anmachen, dass sie schlafen konnte.
3: Langhals und Dickhop, so ähnlich ging es doch unserem Reporter gestern auch. Auf der Suche nach Ventilatoren hat er am Ende gesagt, ich glaube, ich kaufe mir einen Tiefkühlschrank.

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Die Monkees hier auf SR3, Last Train to Clarksville. Und das sind Men at Work, It's a Mistake. Der Vormittag hier auf SR3.

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7: 10 Uhr. Der Todesfahrer vom Magdeburger Weihnachtsmarkt muss lebenslang ins Gefängnis. Dazu hat das Magdeburger Landgericht den Mann aus Saudi-Arabien heute Vormittag verurteilt und außerdem die besondere Schwere der Schuld festgestellt. Damit ist es möglich, anschließend Sicherungsverwahrungen zu verhängen. Der Angeklagte war am 20. Dezember 24 mit einem Mietwagen in den belebten Weihnachtsmarkt gefahren. 6 Menschen starben dabei, mehr als 300 wurden verletzt. Die Europäische Union will wehrfähigen Ukrainern keinen Schutzstatus mehr gewähren. 23- bis 60-Jährige, die von der Ukraine keine Ausreiseerlaubnis erhalten, sollen nach einem Vorschlag der EU-Kommission von den vereinfachten Aufnahmeregelungen für Flüchtlinge ausgenommen werden. Die Kommission folgt damit einer Bitte der Ukraine. Nach Angaben von Präsident Zelensky mobilisiert die Ukraine jeden Monat bis zu 34.000 Soldaten. Aufgrund der hohen Zahl an Fahnenflüchtigen kann die Armee ihre Verluste damit allerdings kaum ausgleichen. An der Frankfurter Börse gab es heute Vormittag einen Fehlstart. Der Hauptaktienindex DAX rutschte gleich in tiefrote Zahlen, hat sich inzwischen aber wieder etwas erholt. Verunsicherung herrscht vor allem durch einen starken Kursrutsch bei Online-Modehändler Zalando. Von der Frankfurter Börse Antje Erhardt.
8: Die Finanzaufsicht BaFin prüft die Bilanz des vergangenen Jahres. Eine Nachricht, die an der Börse mit Schrecken aufgenommen wurde. Die Aktie bricht um zeitweise 20% ein. Zuletzt war es immer noch ein Minus von 10%. Das zweite Top-Thema heute, eine Verkaufswelle im Technologiesektor, weil sich dort schlechte Nachrichten vor dem Wochenende häufen. Der Technologiekonzern Apple kündigte Preiserhöhungen an und Marktbeobachter sagen, daran zeigt sich die Schattenseite des Chip-Nachfragebooms. Sie warnen, dass sich Verbraucher solche Erhöhungen auch leisten können müssen. Dazu kam ein Medienbericht, dass der ChatGPT-Entwickler OpenAI womöglich seinen Börsengang verschiebt.
7: Das Waldstadion in Homburg wird umfassend saniert. Das hat der Stadtrat gestern Abend einstimmig beschlossen. SR-Reporterin Stefanie Balle.
9: Die Umstellung der Flutlichtanlage auf LED-Leuchtmittel, die Renovierung von Umkleiden und WCs, der Umbau des Marathontors und einiges mehr. Die Baupläne für all das werden schon seit etlichen Jahren im Homburger Stadtrat diskutiert. Nun fiel einstimmig der Beschluss, die Verwaltung mit der europaweiten Ausschreibung für die Einzelgewerke zu beauftragen. Die geschätzten Gesamtkosten belaufen sich auf knapp 15 Millionen Euro. Gut 4 Millionen kommen aus dem Sondervermögen Infrastruktur des Bundes. Für Einzelmaßnahmen hat die Stadt außerdem weitere kleinere Zuschüsse akquiriert.
7: Der Hotel- und Gaststättenverband DEHOGA im Saarland kritisiert die geplanten Einschränkungen bei Minijobs. Hintergrund sind Vorschläge der Rentenkommission der Bundesregierung, wonach der Sonderstatus von Minijobs weitgehend entfallen soll. Der DEHOGA betont, gerade Hotels, Restaurants und Cafés seien auf Minijobber angewiesen. Etwa die Hälfte des Gastropersonals im Saarland arbeite in geringfügiger Beschäftigung. Dagegen fordert die Gewerkschaft Verdi die Abschaffung von Minijobs schon sehr lange. Diese hätte in vielen Fällen zur Altersarmut beigetragen, weil sie gerade von Frauen oft nicht als Nebenjob, sondern als einzige Beschäftigung ausgeübt worden seien. Der Homburger Stadtrat hat beschlossen, gegen die geplante Erweiterung des Zweibrücker Fashion Outlet zu klagen. Dabei will sich die Stadt der Normenkontrollklage gegen den Bebauungsplan anschließen, die Saarbrücken und Neunkirchen gemeinsam erheben wollen. Der Betreiber des Zweibrücker Outlet plant eine Erweiterung um 8.500 Quadratmeter Verkaufsfläche. Das würde nach Schätzung der Stadt Homburg 40 bis 50 neue Läden bedeuten. Die Befürworter der Klage fürchten um den Einzelhandel in den Innenstädten. Und das waren die Nachrichten mit Christian Koch. 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
10: Es ist heiß. Auch heute klettert das Thermometer wahrscheinlich noch mal ein bisschen höher. Bis 41 Grad sind möglich. Erste Gewitter eventuell. Heute Nacht dann 26 bis 19 Grad. Auch morgen einzelne Hitzegewitter möglich bei bis zu 41 Grad. Am Sonntag kühlt es schon ein bisschen ab bis 35 Grad. Da kann es Unwetter geben. Und am Montag bleiben wir vermutlich unter der 30-Grad-Marke.
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10: Im Moment nur mit einem Blitzer in Ommersheim in der Enzheimer Straße. Kommen Sie also gut durch.
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10: Gleich mit unserem Album der Woche, Paul McCartneys Neues ist ja unser Album der Woche. Wir hören aber noch Matt Simons und Cliff Richard. Mein Name ist Carmen Bachmann. Schönen Freitag.

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Vorsicht, A620, Saarlouis Richtung Saarbrücken. Zwischen Völklingen und Klarental Metallteile auf der Fahrbahn. Und Vorsicht auf der A623, Saarbrücken Richtung Friedrichsthal. Am Dreieck Friedrichsthal in der Überleitung zur A8 nach Neunkirchen. Gefahr durch Personen auf der Fahrbahn. Fahren Sie vorsichtig, kommen Sie gut an.

0: Matt Simons hier auf
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0: The Boys of the Dungeon Lane von Paul McCartney. 84 ist er mittlerweile, kann man sagen, der berühmteste Beatle, vielleicht könnte man es sagen. Und die Boys of the Dungeon Lane, das sind eben die Beatles. Als Jungs haben sie sich in Liverpool kennengelernt. Dieses Album führt einen nochmal in diese Zeit und im Grunde aber auch durch 60 Jahre Musikgeschichte von Paul McCartney oder noch mehr als 60 Jahre. Der Titel, den wir heute hören, ist Days We Left Behind.

0: Vera Klima und Follower hier auf SR3 Saarlandwelle. Es ist heiß draußen. Eigentlich sollte man im Juni die Stauden schneiden. Wenn Sie es noch nicht gemacht haben, dann holen Sie es am besten erst nach, wenn es wieder kühler und feuchter ist. Die Bienen, die danken es, sagt der Biologe Michael Keller aus St. Wendel.
1: Die Leute, die sich mit Wildbienen beschäftigen, die wissen, dass wir jetzt schon in einer Zeit sind, wo Bienen hauptsächlich, ob das jetzt Honigbienen sind oder Wildbienen sind, sehr zu kämpfen haben mit der Tracht, weil fast nichts mehr da ist. Jeder verlässt sich jetzt von denen auf die Sommerlinde.

0: so, dass dieses Event fürs Königshaus auch sehr wichtig war. Und dann ist so mehr drüber gesprochen worden, mehr drüber berichtet worden. Und in England war das immer schon Tradition, dass man dann halt die Staude schneit und man hat auch nicht Bauch und Nose denken, wann mache ich das? Sondern es ist einfach dann gemacht worden, wenn Chelsea Flower Show war.
1: Okay, also ist die Queen schuld, wenn wir vergessen haben, die Stauden zu schneiden. Wir sollten es nachholen, wenn es nochmal ein bisschen kühler und feuchter ist.

0: George McRae hier auf SR3. Es ist 10.29 Uhr.
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0: Mit Christian Koch.
2: Guten Morgen. VW will bis zu 100.000 Jobs streichen. Laut Manager-Magazin sollen in Deutschland 4 Werke geschlossen werden. Außerdem plant Vorstandschef Blume offenbar, die Kernmarke Volkswagen in ein neues Unternehmen auszugliedern. Lebenslange Haft für Attentäter vom Magdeburger Weihnachtsmarkt. Dazu hat das Landgericht Magdeburg den 51-jährigen Angeklagten aus Saudi-Arabien verurteilt. Außerdem wurde die besondere Schwere der Schuld festgestellt. Bei dem Anschlag Dezember 2024 wurden 6 Menschen getötet und mehr als 300 verletzt. Kein Schutzstatus mehr für wehrfähige Ukrainer. 23- bis 60-Jährige, die von der Ukraine keine Ausreiseerlaubnis erhalten, sollen laut EU-Kommission davon ausgenommen werden. Wegen der hohen Zahl an Fahnenflüchtigen kann die ukrainische Armee ihre Verluste im Krieg gegen Russland kaum ausgleichen. Und Sanierung des Homburger Waldstadions. Der Stadtrat hat einstimmig beschlossen, die Verwaltung mit der europaweiten Ausschreibung zu beauftragen. Demnach sollen etwa die Flutlichtanlage auf LED umgestellt sowie Umkleiden und Toiletten renoviert werden.
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0: Es ist heiß, heute bis 41 Grad, könnte erste Schauer oder Gewitter geben, heute Nacht nochmal 26 bis 19, morgen wieder knapp über 40 in der Spitze, da kann es schon heftige Hitzegewitter geben und am Sonntag ist Unwetterpotenzial da, dann aber nur noch bis 35 Grad, ab Montag kühler.
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0: Sie melden uns einen Blitzer zwischen Bildstock und Merchweiler. Wenn Sie noch was sehen, gern anrufen unter 0800 700 8000.
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0: 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Mit Carmen Bachmann. Schönen Freitag.

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Vorsicht auf der A6 Saarbrücken Richtung Mannheim in der Einfahrt St. Ingbert West. Eine ungesicherte Unfallstelle. Kommen Sie gut an.

Fury in the Slaughterhouse hier auf SR3 Saarlandwelle. Nächstes Wochenende soll es wieder erträglicher sein. Temperaturen so um die 30 Grad, das ist im Moment so das, was vorausgesagt ist. Und dann ist es abends am See natürlich wunderschön. 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

0: Santana hier auf SR3 Saarlandwelle. Nächste Woche Samstag in Losheim am Stausee, Klassik am See. Unser Orchester, die Deutsche Radiophilharmonie, spielt für Sie vor der großen Picknickwiese. Zwei Tickets hatte ich noch übrig und habe Sie gefragt, wie werden Sie sich denn erfrischen? Es wird wahrscheinlich nächste Woche nicht mehr ganz so heiß wie diese Woche, aber trotzdem, wenn man dann so abends an einem lauen Sommerabend auf der Picknickwiese sitzt, braucht man das ja schon. Rita aus Dirmingen hat geschrieben, Himbeertee mit frischer Pfefferminze, gut gekühlt, sieht aus wie Rosé, man kann aber mehr trinken und das ist das Rezept.
1: Ich nehme circa 1 Liter Wasser, koche es einfach auf, fülle 5 Beutel mit Himbeertee und gehe zum Garten und pflücke meine frische Pfefferminz. Das Ganze lasse ich über Nacht stehen und fülle es am nächsten Tag in Flaschen und stelle es im Kühlschrank. Das war's.
0: Boah, das klingt super, das klingt auf jeden Fall frisch. Rita, Sie bekommen die Tickets von uns. Viel Spaß nächste Woche Samstag bei Klassik am See.

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12: 11 Uhr. Im Prozess um den Anschlag auf den Magdeburger Weihnachtsmarkt mit 6 Toten ist der Angeklagte zu lebenslanger Haft verurteilt worden. Der 51-jährige Taleb A. war im Dezember 2024 mit einem SUV in eine Menschenmenge gefahren. Aus Magdeburg, Max Hensch.
13: Unter anderem wurde er wegen Mord in 6 und versuchtem Mord in 206 Fällen verurteilt. Dazu eine besondere Schwere der Schuld. Der Täter selbst hatte im Prozess keine Reue gezeigt, sogar weitere Angriffe angedroht. Bis zuletzt hatte er versucht, seine Tat zu rechtfertigen. Die Amokfahrt sei damit begründet gewesen, dass der Rechtsstaat ihn verraten hatte. Taleb A. wird wohl über Jahrzehnte ins Gefängnis kommen. Eine Sicherungsverwahrung für den Anschluss ist zunächst vorbehalten, wenn das Urteil von Magdeburg rechtskräftig wird. Im Prozess war Taleb A.'s Ausführungen über Stunden und aus Sicht der Betroffenen auch zu viel Raum gegeben worden. Damit will die Kammer einer Revision vorbeugen.
12: Volkswagen will einem Medienbericht zufolge weiter massiv Stellen abbauen. Wie das Manager-Magazin berichtet, sollen in den nächsten Jahren bei Europas größtem Autobauer insgesamt bis zu 100.000 Arbeitsplätze weltweit wegfallen. Das sind noch einmal 50.000 mehr, als bisher bekannt gewesen war. Dem Bericht zufolge könnten in Deutschland mittelfristig 4 Werke geschlossen werden, und zwar in Hannover, Zwickau und Emden sowie das Audi-Werk Neckarsulm. Infrastrukturprojekte sollen künftig schneller verwirklicht werden als bisher. Der Bundestag hat mit den Stimmen der schwarz-roten Koalition grünes Licht für das sogenannte Infrastruktur-Zukunftsgesetz gegeben. Größere Projekte zur Modernisierung von Straßen, Brücken oder Schienen werden damit als überragendes öffentliches Interesse eingestuft. Dadurch dürften die Planungs- und Genehmigungsverfahren schneller werden. Nach den schweren Erdbeben in Venezuela haben erste internationale Rettungsteams die Arbeit aufgenommen. Das venezolanische Staatsfernsehen zeigte die Ankunft von Helfern und Hilfsgütern aus Chile auf einem Militärstützpunkt. Auch die Schweiz, die Türkei, Katar, Brasilien, Spanien, Portugal und Kanada sagten Unterstützung zu. Aus Deutschland sind 50 Einsatzkräfte des THW auf dem Weg ins Katastrophengebiet, um mit Spürhunden in den Trümmern nach Überlebenden zu suchen. Die Lokführergewerkschaft GDL hat erneut zum Streik bei der Saarbahn aufgerufen. Demnach sollen ab heute 17 Uhr alle Saarbahnzüge stillstehen und das bis Montagabend. Zur Begründung hieß es, die kommunalen Arbeitgeber seien nicht zu den vereinbarten Tarifverhandlungen erschienen. Zuvor hatte der KAV Saar seine Teilnahme abgesagt und auf überzogene GDL-Forderungen verwiesen. SR-Reporter Peter Sauer.
7: Gegenseitig machen sich beide Tarifpartner schwere Vorwürfe. Die GDL wirft dem KAV Saar gezieltes in die Irre führende Öffentlichkeit vor. Die Arbeitgeberseite spricht von völlig überzogenen Forderungen, einem Tarifdiktat der Gewerkschaft und kritisiert den erneuten Streik. Unter anderem rund 5% mehr Lohn und eine Einmalzahlung von 1.000 Euro hatte der KAV Saar angeboten. Zu wenig für die GDL, die Vorwürfe entschieden zurückweist. Sie bewege sich keinen Schritt von ihren ursprünglichen Forderungen weg oder wolle ein Tarifdiktat durchsetzen.
12: In der Gemeinde Schwalbach ist am Morgen der Strom ausgefallen. Wie das Unternehmen Energis dem SR mitteilte, waren rund 700 Haushalte in den Ortsteilen Schwalbach und Hülsweiler betroffen. Man habe die Versorgung aber rasch wiederherstellen können. Viele Haushalte waren demnach nur etwa 20 Minuten ohne Strom. Ursache war laut Energis ein Defekt am Endverschluss einer Umspannanlage. Dadurch habe sich ein kleinerer Brand entwickelt. Neben Mitarbeitern von Energis waren auch Polizei und Feuerwehr im Einsatz. Das waren die Nachrichten mit Linda Grothold. 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
14: Viel Sonne und nochmal heiß, bis 41 Grad, extreme Wärmebelastung, vielleicht schon vereinzelt Schauer oder Gewitter. Heute Nacht nochmal 26 bis 19 Grad. Morgen sind heftige Hitzegewitter möglich bei bis zu 41 Grad. Sonntag Unwettergefahr, aber schon etwas kühler bis 35 Grad und am Montag unter 30.
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14: Ein Blitzer melden Sie zwischen Bildstock und Merchweiler.
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14: 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Mit Carmen Bachmann, ich wünsche einen schönen Freitag.
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0: Bonnie Bianco und Stay, SR3 Saarlandwelle, der Vormittag. Das da ist jetzt schon 40 Jahre alt.
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0: Marius Müller-Westernhagen hier auf SR3 Saarlandwelle. Heute hat's Ferien gegeben. In der Regel ist dann ja kurz vor 11 schon Schulschluss. 3 Stunden, das ist ja irgendwie so üblich am letzten Ferientag. Und dann geht's in den Urlaub. Das könnte in diesem Jahr problematisch werden oder zumindest jetzt an diesem Wochenende problematisch werden, denn der Fernpass wird blockiert. Das ist das, wenn man so durchs Allgäu Richtung Brenner fährt, dann so hinten in Innsbruck sozusagen rauskommt. Rupert Waldmüller für SR Info, für SR3.
1: Ludwig Huber und seine Unterstützer von der Bürgerinitiative Lebensraum Gurgeltal außer Fernmieminger Plateau stehen auf der Brücke am Fernsteinsee am Fernpass. Im Sekundentakt donnern hier Autos und Lastwagen vorbei, bis zu 30.000 am Tag. Kilometerlange Staus, Lärm und Dreck, die Anwohner haben die Nase voll.
2: Die letzten Jahre war der Wert von Fahrten über den Fernpass ca. 5,5 Millionen pro Jahr, davon 500.000 Fahrzeuge des Schwerverkehrs. Das ist die absolute Grenze von dem, was wir ertragen können. Mehr darf es keinesfalls werden.
1: Deshalb blockiert die Bürgerinitiative am Samstag die Passstraße. Zwischen 10 und 12 Uhr geht zwischen Reute und Nassereit gar nichts mehr. Die Behörden bitten Autofahrer, den wichtigen Pass Richtung Brenner, Reschen und Italien großräumig zu umfahren. Die Polizei auf deutscher Seite stellt sich auf kilometerlange Staus rund um die A7 im Allgäu ein, an einem der heißesten Tage im Jahr. Polizeisprecher Johannes Stoll.
3: Am Grenztunnel gehen wir davon aus, dass eine Blockabfertigung sein wird. Und dann wird sich natürlich der Stau in Richtung Nesselwang bewegen. Wie groß sich der Stau auswirkt, das können wir natürlich zum jetzigen Zeitpunkt nicht sagen, weil wir nicht vorhersehen können, wie viel Verkehr an diesem Tag herrschen wird.
1: Der Ostallgäuer Landrat Bernd Stapfner befürchtet durch die Blockade gravierende Auswirkungen für seine Region.
4: Das trifft nicht nur den Urlauber, also Familien, die in den Urlaub fahren wollen, sondern es trifft auch das Handwerk oder auch andere, die Handel treiben wollen. Ich kann verstehen, dass demonstriert wird, aber die Auswirkungen, die tragen hauptsächlich wir auf deutscher Seite vermutlich. Und das kann so auch nicht sein.
1: Was die Anwohner genau jetzt auf den Plan ruft, das Land Tirol will unter anderem 2 neue Tunnel am Fernpass bauen, eine 2. Röhre für den Lermoser-Tunnel und am Scheitel des Passes den 9. Fernpasstunnel. Sie sollen die Route schneller, zuverlässiger und sicherer machen. Kostenpunkt 500 Millionen Euro. Finanziert werden soll das über eine Maut. Noch mehr Verkehr befürchten die Anwohner. Die Landesregierung widerspricht. Zitat:
5: Mit dem Fernpasspaket findet kein Ausbau der Strecke statt. Die Kapazität der Straße wird nicht erhöht. Es geht darum, die negativen Auswirkungen des Verkehrs auf die Bevölkerung zu reduzieren, den Verkehr zu lenken und eine verlässliche Anbindung an den Zentralraum zu schaffen.
1: Das glaubt die Bürgerinitiative aber nicht.
2: Jedes neue Verkehr

0: Diana Ross hier auf SR3. Es ist 11.31 Uhr.
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0: Mit Andreas Kindl.
2: Offenbar massiver Stellenabbau bei VW. Nach Information des Manager-Magazins sollen weltweit bis zu 100.000 Stellen wegfallen. Das wäre fast jeder sechste Arbeitsplatz bei Volkswagen. In Deutschland sollen demnach 4 Werke geschlossen werden. Mehr Tempo bei Großprojekten. Der Bundestag hat beschlossen, die Genehmigungsverfahren für den Bau von Autobahnen, Schienennetzen und Wasserwegen zu vereinfachen. Die Grünen kritisierten, dass darunter der Naturschutz leide. Die AfD befürchtet Enteignungen. Lebenslang für Todesfahrer von Magdeburg. Das Landgericht Magdeburg stellte außerdem die besondere Schwere der Schuld des 51-jährigen Angeklagten aus Saudi-Arabien fest. Er war im Dezember 2024 mit einem über 2 Tonnen schweren Mietwagen über den Magdeburger Weihnachtsmarkt gefahren. Dabei wurden 6 Menschen getötet und mehrere hundert verletzt. Und Strom in Schwalbach und Hülsweiler fließt wieder. Am Morgen war dort der Strom für kurze Zeit ausgefallen. Rund 700 Haushalte waren betroffen. Ursache war nach Angaben des Versorgers Energis ein kleinerer Brand in einer Umspannanlage.
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0: Das ist heute wieder heiß. Über 40 Grad kann es werden. Es besteht extreme Wärmebelastung. Vereinzelt am Abend vielleicht schon Schauer oder Gewitter. Heute Nacht nochmal 26 bis 19 Grad und morgen wieder bis 41 Grad. Da sind dann schon heftige Hitzegewitter möglich. Am Sonntag kann es Unwetter geben, dann nur noch bis 35 Grad und am Montag vermutlich unter 30.
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0: Blitzer melden Sie zwischen Bildstock und Merchweiler und in der Ortsdurchfahrt von Eisweiler. Kommen Sie gut an. Wenn Sie noch was sehen, rufen Sie an. 0800 700 8000, das wissen Sie ja.
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0: SR3 mit Carmen Bachmann, mit Musik von Lake und den Drifters.

0: Lake und Hey Sam, es ist 11.39 Uhr. Hier ist der Vormittag am Freitag.
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2: Haben Sie in den letzten Tagen mal so richtig Tränen gelacht? Also so, dass der Bauch wehtut? Ich habe neulich die neue Staffel von LOL im Fernsehen gestreamt. Diese Show, in der Comedians sich das Lachen absolut verkneifen müssen. Super lustig. Aber mir ist dabei auch was Erschreckendes aufgefallen. In meinem eigenen Alltag lache ich viel weniger als früher. Man hetzt so durch den Tag, hakt To-Do-Listen ab, funktioniert. Das Lachen geht im Alltagsgrau einfach unter. Bis letzte Woche. Da war ich mit meinem Sohn im Schwimmbad. Er hat sich an mich geklammert wie ein kleines Koala-Baby und ich bin mit ihm wie eine Irre durchs Wasser gehüpft. Dieses glucksende, quietschende Kinderlachen, das hat mich eiskalt erwischt. Ich musste einfach mitlachen. Und auf einmal war alles so herrlich leicht. Ich bin Pfarrerin und ich bin mir sicher, Gott hat uns das Lachen nicht ohne Grund geschenkt. Vielleicht ist so ein ehrliches, befreites Lachen sogar die schönste Form des Betens. Ganz ohne Worte. Einfach ein dickes Danke an das Leben. Deshalb mein Tipp für Ihren Tag heute. Suchen Sie sich einen Grund zum Lachen. Eine alberne Erinnerung, einen schlechten Witz oder eben ein eigenes kleines Koala-Baby. Machen Sie es bloß nicht wie die Profis im Fernsehen. Verkneifen Sie sich das Lachen bloß nicht. Lassen Sie es raus. Ich wünsche Ihnen einen fröhlichen Tag.

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2: Heinz-Rudolf Kunze hier auf SR3 mit Unbeliebt. Angebot und Nachfrage, passt vielleicht auch dazu. So heißt jedenfalls sein neues Album und da ist er im Oktober auf Tour und auch in der Saarlandhalle präsentiert von SR3.

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1: Heinz-Rudolf Kunze hier auf SR3. Vorsicht, Autofahrer A8, Saarlouis Pirmasens zwischen Elversberg und Neunkirchen-Heinitz. Personen auf der Fahrbahn. Das war der Vormittag. Nach 12 die Region am Mittag mit Simin Sadeghi. Mein Name ist Carmen Bachmann. Tschüss, bis morgen.
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10: 12 Uhr. Volkswagen steht offenbar vor einem weiteren massiven Stellenabbau. In den kommenden Jahren will Europas größter Autobauer 100.000 Arbeitsplätze weltweit abbauen. Aus Hannover berichtet Bertil Starke.
11: Damit verdoppelt der Konzern seine bisherigen Abbauziele. Und das ist noch nicht alles. 4 deutsche Werke könnten geschlossen werden. Neben den Volkswagen-Standorten Hannover, Emden und Zwickau wackelt auch das Audi-Werk in Neckarsulm. Wenn die dort aktuell gebauten Modelle auslaufen, soll die komplette Produktion gestoppt werden. All das steht in einem Sanierungskonzept. Nach NDR-Informationen hat Konzernchef Oliver Blume dieses Papier Führungskräften präsentiert. Zuerst hatte das Manager-Magazin darüber berichtet. Die Belegschaft kündigt bereits Widerstand an. Der VW-Betriebsrat spricht von unverantwortlichen Drohungen. Sollten solche Pläne vorangetrieben werden, würden die Arbeitnehmervertreter die mit aller Macht verhindern.
10: Die Kosten für das Bahnprojekt Stuttgart 21 steigen um weitere 3 Milliarden Euro auf etwa 14,5 Milliarden Euro. Das meldet die Deutsche Presseagentur. Diese Woche hatte die Bahn bereits bekannt gegeben, dass die Eröffnung des neuen Bahnhofs um weitere 5 Jahre verschoben wird, auf Ende 2031. 2009 waren die Bau- und Planungskosten noch mit 3 bis 4,5 Milliarden Euro veranschlagt worden. Die Bundesanwaltschaft hat 2 Männer gefasst, die die rechtsextreme Gruppe Letzte Verteidigungswelle unterstützt haben sollen. Die beiden wurden demnach in den Thüringer Landkreisen Altenburger Land und Gera gefasst. Neben der Unterstützung einer terroristischen Vereinigung wird den Männern versuchter Mord sowie versuchte Brandstiftung mit Todesfolge vorgeworfen. Die Gruppe Letzte Verteidigungswelle war im April 2024 gegründet worden. Nach bisherigen Erkenntnissen verfolgt die Gruppe mit Gewalttaten gegen Migranten und politische Gegner das Ziel, die Demokratie in Deutschland zusammenbrechen zu lassen. Nach der Einigung von Bund und Ländern auf finanzielle Entlastungen für die Kommunen kommt Zustimmung aus dem Saarland. SPD und CDU begrüßen den Kompromiss, wonach der Bund 80% der Kosten tragen soll, die den Kommunen künftig durch neue Bundesgesetze entstehen. SR-Reporterin Denise Friemann.
12: Endlich gelte das Bestellerprinzip, so SPD-Ministerpräsidentin Rehlinger. Zuletzt war von Ländern und Kommunen immer wieder der Grundsatz, wer bestellt, bezahlt, gefordert worden. Gerade Länder wie das Saarland bräuchten faire finanzielle Spielregeln, so Rehlinger. Die Kommunen würden große Verantwortung für Kitas, Schulen und den sozialen Zusammenhalt tragen. Auch CDU-Landeschef Toscani befürwortete die neue Regelung. Das alleine reiche aber nicht aus. Die Landesregierung müsse auch Verantwortung übernehmen, gerade beim kommunalen Finanzausgleich. Rehlinger forderte unterdessen erneut eine Altschuldenregelung vom Bund.
10: Der Trierer Bischof Ackermann hat einen Priester vom Dienst beurlaubt. Anlass ist ein Ermittlungsverfahren der Staatsanwaltschaft Bad Kreuznach. Wie das Bistum mitteilte, wird der Geistliche verdächtigt, eine Straftat gegen die sexuelle Selbstbestimmung begangen zu haben. Der Vorwurf beziehe sich nicht auf Kinder oder Jugendliche. Der Priester darf demnach keine Gottesdienste mehr feiern oder Sakramente spenden. Außerdem wurde ein kirchenrechtliches Voruntersuchungsverfahren eingeleitet. Bei der vierten Ausgabe des Jazzfestivals Fill-In in Saarbrücken wird erstmals der Nachwuchspreis Flamingo vergeben. Die Jury hat gestern Abend entschieden, dass der Preis an Elias Zinikus geht. Der 18-jährige Saarbrücker spielt Klavier unter anderem im Jugendjazzorchester Saar und im Hargroove Quintett. Ministerpräsidentin Rehlinger wird Zinikus den Preis morgen Abend im Saarbrücker E-Werk überreichen. Mit dem Flamingo-Nachwuchspreis ist ein Auftritt bei der Veranstaltung Jazz in den Ministergärten Berlin verbunden. Das waren die Nachrichten mit Linda Grothold. 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
1: Wir haben viel Sonne, nur ein paar Quellwolken. Es ist meistens trocken heute bei uns. Vielleicht vereinzelt mal ein Schauer oder ein Gewitter, aber wir sollten uns nicht darauf einstellen, dass es Abkühlung bringt. Temperaturen heute, der heißeste Tag der Woche bisher, 36 bis 41 Grad. Die Nacht, die wird wieder unruhig für die meisten von uns, denn es wird tropisch, 26 bis 19 Grad. Das sind so Temperaturen, die man sich eigentlich für den Tag wünscht, ne? Und der Samstag, der ist ähnlich wie heute. Vielleicht dann schon die erste Abkühlung, ansonsten am Sonntag.
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1: Vorsicht auf der A8 Luxemburg Richtung Saarlouis zwischen Perl und Merzig-Wellingen. Gefahr durch Fahrzeugteile auf der Fahrbahn. Vorsicht nochmal A8 Luxemburg Richtung Saarlouis, diesmal zwischen Merzig-Wellingen und Merzig. Nee, das ist das Gleiche. Da sage ich Bescheid bei den Kollegen. Und wir haben noch Blitzer. Vielen Dank dafür. Zwischen Bildstock und Merchweiler steht einer in der Ortsdurchfahrt von Eisweiler und am Ortseingang Fürth, wenn man aus Ottweiler unterwegs ist. Gute Fahrt!
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1: 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Mit Simin Sadeghi und wir gucken wie immer eine Stunde kompakt aufs Saarland. Schön, dass Sie dabei sind. Ja, Montag sind mehrere tausende Beschäftigte von Gemeinden, Stadt und Landkreisen hier im Saarland auf die Straße gegangen, um zu zeigen, so geht's nicht weiter, uns fehlt Geld.
13: Zu wenig Personal für zu viel Arbeit. Dass die Schreibtische immer voller werden, die Arbeit immer mehr wird. Ja, dass man halt Überstunden machen muss, um die Arbeit halt wegzukriegen. Ne? Es muss ja gearbeitet werden.
1: Sagt diese Beschäftigte aus St. Ingbert. Jetzt wurden Entlastungen beschlossen, haben wir gerade in den Nachrichten gehört. Aber bringt das auch Entlastung? Wir fragen gleich nach.
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0: Wenn die Bundesregierung zum Beispiel ein Recht auf einen Kita-Platz beschließt, dann müssen die Kommunen die Kitas bauen und auch bezahlen, vereinfacht gesagt. Das soll sich ab September ändern. Die Forderung der Landkreise, Städte und Gemeinden, wer bestellt, bezahlt, hat nach dem Kommunalen Aktionstag am Montag Gehör gefunden. Gestern haben sich die Ministerpräsidenten mit Kanzler Merz zusammengesetzt und beschlossen, dass der Bund ab September 80% der Kosten zum Beispiel für einen Kita-Neubau und andere Aufgaben bezahlt. Darüber spreche ich mit dem Präsidenten des Saarländischen Städte- und Gemeindetags und Oberbürgermeister von St. Ingbert, Uli Meier. Hallo, Herr Meier.
1: Grüß Sie, hallo.
0: Hilft das jetzt den chronisch klammen Kassen der Kommunen?
1: Also das ist ein erster wichtiger Schritt aus meiner Sicht. Aber um das Beispiel von Ihnen nochmal zu zitieren, das, was der Bund bereits beschlossen hat, ist davon ja nicht umfasst. Das heißt, wir bezahlen weiterhin für den Rechtsanspruch, wir bezahlen weiterhin Jugendhilfe. Und das sind ja die explodierenden Kosten.
0: Genau, in den letzten Jahren hatten die deutschen Kommunen ein Defizit von 30 Milliarden Euro eingefahren. Vor allem die Kreisumlage ist in den letzten Jahren um 50% gestiegen. Also das Geld, das die Städte und Gemeinden an die Landkreise zahlen, die sich ja größtenteils nicht selbst finanzieren können. Wo sehen Sie denn da jetzt Entlastung?
1: Also wir sehen leider ad hoc keine Entlastung, nur auf der Zeitachse. Und deshalb ist es wichtig, dass wir alle kommunalen Spitzenverbände unsere Forderungen aufrechterhalten. Ein Sofortprogramm, das uns für den laufenden Haushalt in diesem Jahr und dem nächsten Haushalt auch wirklich hilft. 30 Milliarden, die sparen wir nicht einfach ein.
0: Also sagen Sie, das ist nur ein Tropfen auf einen heißen Stein?
1: Es ist ein erster Schritt, weil es verhindert, dass zukünftige Belastungen auf uns übertragen werden. Aber natürlich für die ganzen Dinge, die der Bund und die Länder gemeinsam bisher beschlossen haben, da kriegen wir noch kein Geld. Und da brauchen wir noch Knete.
0: Sie haben gesagt, ab dem 1. September gilt das und auch erst für Projekte ab dem 1. September. Was passiert denn mit dem Schuldenberg und den laufenden Kosten, die die Kommunen ja jetzt schon haben?
1: Also Sie sprechen es genau an, die Schulden, die die saarländischen Gemeinden aufgehäuft haben, die bleiben ja und die müssen wir tilgen, dann müssen wir Zinsen bezahlen und genau für die brauchen wir eine Hilfe.
0: Ja, aber wenn ich jetzt mal die Position des Bundes einnehme, könnten die sagen, naja gut, das Infrastrukturpaket, das geht an die Kommunen jetzt da, die 80% Zugeständnis, kleiner Finger, ganzer Arm, kann man das da sagen?
1: Nein, also immer ein Beispiel, Infrastrukturpaket des Bundes halte ich für sehr wichtig, auch gut. Nur, das ist zum Beispiel bei meiner Heimatstadt St. Ingbert allein schon durch die Erhöhung der Kreisumlage aufgefressen worden. Also das heißt, faktisch kommt bei uns nichts an, weil die Kreisumlage steigt. Das war eine gute Einrichtung des Bundes mit den Infrastrukturmitteln. Die verpufft nur leider, weil die Kosten für die soziale Sicherung durch die Decke gehen.
0: Sie sagen, erster Schritt. Was wäre jetzt der zweite Schritt?
1: Der zweite Schritt ist sowohl ein Sofortprogramm des Bundes, um die Kommunen zu unterstützen. Ein weiterer Schritt wäre, dass wir hier im Saarland mit der Landesregierung eine Reform des kommunalen Finanzausgleichs vereinbaren, der sicherstellt, dass wir als Kommunen genügend Geld haben. Das heißt, das Signal wäre auch, wir schaffen nochmal den Anschluss an das Mittelfeld der anderen Bundesländer. Unsere Turnhallen, unsere Straßen, unsere Brücken, die können weiterhin betrieben werden und saniert werden.
0: Sagt Uli Meier, Präsident des Saarländischen Städte- und Gemeindetags und Oberbürgermeister von St. Ingbert. Bund und Länder haben sich auf eine Finanzreform zur Entlastung vor allem von den Kommunen geeinigt. Uli Meier sagt, das ist nur ein erster Schritt.
2: Wir fragen nach. 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

0: No Matter What von 1999 ist das. Ronan Keating mit seiner Band. Und wir gucken ganz kurz auf die Straße. Und zwar nochmal auf die A8 Luxemburg Richtung St. Louis zwischen Perl und Merzig-Wellingen. Gefahr durch Fahrzeugteile auf der Fahrbahn.
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0: Matchbox, Rockabilly, Rebel auf SR3. Ich habe gerade gedacht, ja, so ein bisschen mitwippen kann man höchstens mit dem Fuß bei diesen Temperaturen. Denn es ist heiß bei uns im Saarland. Temperaturen heute und morgen bis zu über 40 Grad. Bei dieser Hitze müssen wir alle gut aufeinander aufpassen und auf uns selber natürlich auch. Denn Temperaturen um die 40 Grad können für einige Menschen lebensbedrohlich werden. Auch in den saarländischen Krankenhäusern schlagen deswegen immer mehr Menschen auf. Das bemerkt auch Celine Mildau. Sie ist Oberärztin in der Notaufnahme am Klinikum Saarbrücken auf dem Winterberg. Seit Mitte der Woche sei mehr los bei ihr, sagt sie.
1: Die am stärksten erkrankt sind, sind Patienten, die mit einem manifesten Hitzeschock kommen, also einer sehr hohen Körpertemperatur über 40 Grad Celsius mit Verwirrtheitssymptomatik. Und das sind dann auch Patienten, die selber ihre Temperatur nicht mehr regulieren können, nicht mehr schwitzen können und darunter dann doch schwerst erkranken.
0: Ja, also vor allem Menschen mit Vorerkrankungen sollten gut darauf achten, genug zu trinken, nicht zu lange draußen zu sein, sich der Hitze zu entziehen. Es gibt auch Medikamente, die auf Sonne oder Hitze reagieren. Wer dazu mehr wissen will, kann sich zum Beispiel beim Hitzetelefon der Krankenkasse Barmer informieren, damit sie gar nicht erst in der Notaufnahme landen. Und die, die dort wegen Hitzeschocks landen, bei denen heißt es überraschenderweise erst einmal.
1: Na, erste Maßnahme ist bei den meisten erstmal ausziehen tatsächlich. Also gerade psychisch Erkrankte oder ältere Patienten schätzen die Hitze vollkommen falsch ein, haben noch irgendwie dicke Winterkleidung an, die Strickjacke oder teilweise sogar lange Unterhosen. Die entkleiden wir erstmal und dann werden die Patienten runtergekühlt, meist mit kalten, nassen Tüchern. Da muss man dann natürlich auch aufpassen, dass man den Zeitpunkt nicht verpasst, dann nochmal dem Patient adäquat anzukleiden, damit die nicht auskühlen.
0: Das kann man sich gar nicht vorstellen, jetzt mit dicker Skiunterwäsche. Bedeutet aber ja auch im Umkehrschluss, wenn wir in unserer Familie oder im Bekanntenkreis Leute sehen oder treffen, die bei den Temperaturen dicke Klamotten, Winterklamotten anhaben, dann können wir ja schon helfen und vielleicht mal fragen, ob sie nicht was anderes anziehen wollen. Und wir bemerken bei uns selber natürlich auch hier und da, dass es zu viel Hitze ist. Wann sollten da die Alarmglocken angehen? Dazu nochmal Oberärztin Mildau.
1: Sobald man merkt, dass man die Wärme nicht mehr gut verträgt, also so leichter Schwindel beim Aufstehen oder dass man leichte Kopfschmerzen bekommt, wenn man es dann schafft, erstmal aus der Sonne rauszugehen und sich an einen kälteren Platz aufzuhalten. Wenn aber dann tatsächlich Schwindel, der nicht mehr weggeht, da ist, starke Kopfschmerzen, Erbrechen, oder tatsächlich auch, wenn man bei den Angehörigen sieht, dass sie nicht mehr antworten oder auch nicht mehr so orientiert sind, wie man es gewohnt ist, dass man dann auf jeden Fall sich in der Notaufnahme vorstellt.
0: Also wissen wir Bescheid. Wir achten gut auf uns in diesen Tagen und suchen uns Abkühlung. Und jetzt gibt's mal welche für die Ohren.

0: Es ist genau 12:30.
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0: Mit Andreas Kindel.
2: Offenbar massiver Jobabbau bei VW. Nach übereinstimmenden Medienberichten will Volkswagen seinen geplanten Stellenabbau verdoppeln auf bis zu 100.000 Jobs. Das wäre fast jeder sechste Arbeitsplatz. In Deutschland sollen demnach 4 Werke geschlossen werden. Mutmaßlich Rechtsradikale in Thüringen festgenommen. Nach Angaben der Bundesanwaltschaft handelt es sich um 2 Deutsche im Alter von 16 und 17 Jahren. Sie sollen eine Terrorgruppe unterstützt und versucht haben, eine Asylbewerberunterkunft in Brand zu stecken. Lebenslang für Todesfahrer von Magdeburg. Das Landgericht Magdeburg stellte außerdem die besondere Schwere der Schuld des 51-jährigen Angeklagten aus Saudi-Arabien fest. Er war im Dezember 2024 mit einem über 2 Tonnen schweren Mietwagen über den Magdeburger Weihnachtsmarkt gefahren. Dabei wurden 6 Menschen getötet und mehrere hundert verletzt. Und Bistum Trier beurlaubt Priester. Wie das Bistum mitteilte, wird dem Geistlichen eine sexuelle Straftat vorgeworfen. Die Staatsanwaltschaft Bad Kreuznach ermittelt wegen sexueller Nötigung.
0: Vielen Dank, Andreas.
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0: Heiß, heiß, heiß. Sie wissen es, 36 bis 41 Grad heute und morgen nur hier und da. Vielleicht mal ein kleines Hitzegewitter. Die Abkühlung, die kommt dann erst ab nächster Woche, kann man sagen. Da wird es vor allem nachts dann mal wieder ein bisschen kühler, sodass wir uns auch einfach mal wieder runterkühlen können.
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0: Vorsicht auf der A1. Saarbrücken Richtung Trier zwischen Dreieck Nonnweiler und Nonnweiler-Bierfeld. Hier Gefahr durch Gegenstände auf der Fahrbahn. Blitzer haben wir noch. Danke fürs Melden unter 0800 700 8000. Das ist die Nummer in unsere Verkehrsredaktion. In St. Ingbert zum Beispiel. In der Lauerswiese haben sie einen Blitzer gemeldet. Am Ortseingang von Fürth, wenn sie aus Richtung Ottweiler unterwegs sind. In der Ortsdurchfahrt von Eisweiler und zwischen Bildstock und Merchweiler auch. Blitzer.
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0: 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Mit Simin Sadeghi, hallo. Steuerhinterziehungsvorwürfe gegen die Homburger Stadtverwaltung und den Oberbürgermeister. Wir haben ja schon drüber gesprochen. Gestern war Stadtratssitzung und wir haben mal nachgefragt, was da dran ist.
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0: Diese Woche haben wir aus Saarbrücken gehört, dass ein Steuerstrafverfahren gegen die Stadtverwaltung in Homburg, genauer gesagt gegen Oberbürgermeister Michael Forster, eingeleitet wurde. Und diese Nachricht hat in Homburg eingeschlagen wie eine Bombe, kann man sagen. Gestern war Stadtratssitzung und SR3-Reporterin Stefanie Balle hat das genutzt, um nachzufragen, was der aktuelle Sachstand ist und wie die Stadträte jetzt damit umgehen.
1: Die Informationen, worum es eigentlich geht, wie hoch die Schadenssumme sein soll und welche Folgen das eingeleitete Steuerstrafverfahren gegen den Oberbürgermeister haben kann, die Antworten von OB Michael Forster sind karg. Ein Statement oder gar Interview will er vor der Stadtratssitzung gar nicht geben. Die Fraktionsvorsitzenden der Opposition stochern auch eher im Nebel. Dass es um Umsatzsteuer geht, um eine oder mehrere Steuererklärungen aus den Jahren 2019 bis 2024 gehen soll, ist zu hören. Betriebswirtschaftler und Fraktionsvorsitzender der Grünen, Marc Piazzolo, ist vorsichtig optimistisch.
2: Also ich glaube eher, dass das ein Verfahren ist, was man als Stadt auch abwenden kann und dass der OB da nicht belangt wird. Aber das ist natürlich jetzt in eine Glaskugel geschaut.
1: Auffällig bleibt, dass es sich bei den geprüften Umsatzsteuererklärungen um genau die Jahre handelt, die Oberbürgermeister Forster, CDU, kommissarisch im Amt war, also den suspendierten Rüdiger Schneidewind im Amt vertreten hat. Gewählt wurde Forster erst 2024. Thorsten Feigs, Geschäftsführer der SPD-Fraktion im Homburger Stadtrat, bleibt vorsichtig.
3: Ich weiß nicht, ob man das als Zufall bezeichnen kann, da unser Oberbürgermeister uns informiert hat, dass er auch wie aus heiterem Himmel damit konfrontiert wurden und wir auch eher wie die Jungfrauen zu Kinde mit diesem ganzen Thema gekommen sind, möchte ich da eigentlich auch keine Wertung abgeben, weil ich glaube nicht, dass das jetzt ein Zufall ist oder ob das beabsichtigt ist, das möchte ich nicht behaupten.
1: Nach SR-Informationen hat OB Forster selbst diese Woche die monierten Steuererklärungen des betreffenden Zeitraums geprüft und Fehler entdeckt. Fehler, die vorher der Verwaltung offenbar nicht aufgefallen sind. Forster ist Fachmann für Betriebsprüfungen. Eine Nachzahlung an den Fiskus scheint notwendig. Ob es tatsächlich zu einem großen Verfahren mit einem Oberbürgermeister als Beklagten vor Gericht kommen wird, bleibt abzuwarten. Barbara Spagnol, Fraktionsvorsitzende der Linken im Stadtrat, bedauert es jedenfalls, dass mal wieder die Stadt Homburg negativ in den Schlagzeilen ist.
4: Das ist natürlich ärgerlich, dass wieder Vorwürfe im Raum stehen. Aber auch das Verfahren muss aufgeklärt werden, wie die Abläufe waren und so weiter. Also das Vertrauen in unseren Oberbürgermeister, der erst gewählt worden ist vor 2 Jahren, ist ja ziemlich groß. Wir kennen ihn. Man muss da aufpassen, dass man die gute Arbeit in der Stadtverwaltung eben auch nicht an den Pranger stellt. Also ich glaube, wir ziehen alle am Strang, das Ganze schnell aufzuklären.
0: Steuerhinterziehungsvorwürfe gegen die Stadtverwaltung und den Oberbürgermeister in Homburg. Gestern war Stadtratssitzung. Stefanie Baller hat berichtet.
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0: Radio Doria. Verlorene Kinder auf SR3, die Band von Jan-Josef Liefers. Wir gucken auf ein Thema, was viele hier im Saarland beschäftigt. Riss in den Wänden, Hebungen oder Senkungen rund ums Haus in ehemaligen Bergbaugebieten haben Hausbesitzer, Besitzerinnen bis heute mit den Folgen des Abbaus zu kämpfen. Und jetzt wird auch noch das Grubenwasser unter Tage nicht mehr abgepumpt. Das verstärkt natürlich die Sorgen von vielen Betroffenen. Sie befürchten, dass es künftig zu weiteren Schäden kommen könnte. Jimmy Booth hat nachgefragt.
1: Ein ausgetrockneter Bachlauf, Wasserleitungen, die verstaubt in der Sonne liegen. Was auf den ersten Blick aussieht wie eine Folge der anhaltenden Dürre, hat nichts mit dem Wetter zu tun. Seit das Grubenwasser in Landsweiler-Rehden nicht mehr an die Oberfläche gepumpt wird, sind die Wassergärten teilweise versiegt. Das Wasser steigt nun unterirdisch an. Der Bergbaukonzern RAG will so Geld und Energie fürs Pumpen sparen. Hausbesitzern in den ehemaligen Abbaugebieten bereitet das Sorge. Marianne Bollbach wohnt seit fast 50 Jahren in ihrem Haus in Bilsdorf. Idyllisch gelegen auf einer Anhöhe, umgeben von viel Grün. Seit knapp 20 Jahren hat sie mit Bergschäden zu kämpfen.
2: An dem Blumenkübel, der wurde auch repariert 2017, hat sich mittlerweile auch wieder bewegt und ja, es hat sich wieder abgetrennt von der Wand. Und hier sind auch ein neuer Riss hinzugekommen.
1: 2017 wurden einige Reparaturen getätigt. Marianne Bollbach hat nach eigenen Angaben ein Drittel der Ausgaben dafür von der RAG zurückerhalten. Doch nun sind einige Schäden wieder da.
2: Hat sich die Mauer insgesamt um so 10 cm gesetzt mittlerweile und hier haben wir dann auch Rissbildungen.
1: Rund ums ganze Haus finden sich Risse und Gemäuer, die sich gesenkt haben. Eine Schrankwand im Haus steht merklich schief. Einzelne Rollläden lassen sich nicht mehr öffnen. Ein Gutachter habe festgestellt, dass das Haus ständig in Bewegung sei, um Zentimeter hin und her schaukele, berichtet Marianne Bollbach.
2: Die Schäden werden ja nicht weniger, die werden ja zusehends mehr. Ich werde natürlich versuchen, in Verhandlungen wieder zu gehen mit der RAG, was dabei rauskommt. Werden wir sehen.
1: Wenige Dörfer weiter in Reisbach wohnt Michael Schneider. Er war in den 90er Jahren Mitgründer der Interessensgemeinschaft zur Abwehr von Bergschäden, kurz IGAB.
3: Es gibt in den letzten Jahren eine verstärkte Nachfrage nach Beratungen. Zwischenzeitlich war diese Anzahl deutlich geringer.
1: Bei der RAG hingegen sind in den vergangenen Jahren weniger Schadensmeldungen eingegangen. 2016 seien es im Saarland 1700 gewesen, 2025 770. Der Regionalbeauftragte der RAG, Michael Drobniewski, erwartet auch durch den Grubenwasseranstieg keine Veränderungen.
4: Wir haben mit dem aktuell laufenden Grubenwasseranstieg ja die Situation, dass wir uns weit unterhalb der Tagesoberfläche befinden. Deswegen haben die Gutachter prognostiziert, dass es über die nächsten 4 Jahre nur zu einer Hebung im Bereich von wenigen Zentimetern gibt. Und das birgt eigentlich kaum Chancen und Potenzial für einen Bergschaden. Und damit gehen wir davon aus, dass es auch wenig Meldungen geben wird.
0: Ja, der Konzern ist für die Regulierung von Bergschäden zuständig. Es gibt immer noch eine Schadenshotline, die aktiv ist. Jimmy Booth hat für uns berichtet.

Immer wieder gut. Eine Hymne, We Are The Champions von Queen. Ich sag tschüss, Simin Sadeghi war das hier im Studio und ich übergebe an Christian Job und mache jetzt das hier.

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12: Es ist 13 Uhr und damit Zeit für die Rundschau. Im Studio ist Barbara Grech und das sind die Themen. Zoff im Landtag. CDU und SPD streiten sich im NVG-Untersuchungsausschuss. Ein Anfang, aber nicht genug. Uli Meier vom Saarländischen Städte- und Gemeindetag zur Einigung der Finanzierung von Gesetzentwürfen des Bundes. Und keine Flucht vor dem Krieg. EU will wehrfähigen Ukrainern die Flucht in die EU erschweren. Und der Blick auf das Wetter für den Nachmittag. Viel Sonnenschein mit ein paar Quellwolken. Es bleibt trocken und heiß bei 36 bis 41 Grad. Der Zoff um die NVG-Affäre im Landtag geht weiter. Auch bei der von der CDU-Fraktion beantragten zusätzlichen Sitzung des NVG-U-Ausschusses wurde gestritten. Es geht noch immer um einen 8-seitigen Beweisantrag der CDU-Fraktion von Anfang Juni, dem die SPD-Fraktion aus rechtlichen Bedenken derzeit nicht zustimmen will. Der Antrag wurde ein weiteres Mal vertagt. Die CDU behält sich die Prüfung rechtlicher Schritte vor. Sabine Wachs berichtet.
13: Man verstehe nicht, warum die SPD es innerhalb von 2 Wochen nicht schaffe, den Beweisantrag der CDU zu prüfen, erklärte der Abgeordnete Timo Groß. Er und seine Fraktion werfen der SPD vor, die Arbeit des U-Ausschusses zu verzögern. Dem widerspricht SPD-Obmann David Maas, argumentiert mit dem Gutachten, das SPD und CDU gemeinsam in Auftrag gegeben haben, um zu prüfen, mit welchen Themen genau sich der U-Ausschuss befassen darf. Das werde erst nach der Sommerpause vorliegen, solange werde man den CDU-Antrag vertagen. Die SPD-Fraktion hat heute 2 eigene Beweisanträge vorgelegt. Unter anderem sollen Akten der Kommunalaufsicht ab dem Jahr 2000 angefordert werden, um so auch zu hinterfragen, was die damaligen Innenminister überwiegend von der CDU in Bezug auf die Strukturen der NVG hätten wissen können. Die CDU hat den beiden Beweisanträgen zugestimmt, sieht darin allerdings nur ein Mindestmaß an Aufklärungswillen. Die Fraktion will nun prüfen, ob sie eine Sondersitzung des NVG-U-Ausschusses in der Sommerpause einberufen treffen könnte. Zudem, ob es möglich ist, rechtliche Schritte gegen die erneute Vertagung ihres Beweisantrags einzulegen.
12: In wenigen Stunden beginnt ein neuer mehrtägiger Streik der Saarbahnfahrer. Dazu aufgerufen hat die Gewerkschaft Deutscher Lokführer GDL. Der Streik soll demnach heute um 17 Uhr losgehen und bis Montagnachmittag um dieselbe Zeit andauern. Zur Begründung nannte die Gewerkschaft, dass die kommunalen Arbeitgeber gestern nicht zum vereinbarten Verhandlungstermin erschienen sind. Das hatten die Arbeitgeber allerdings vorher angekündigt. Er wirft der GDL vor, ihre Forderungen nachträglich erhöht zu haben. In der Gemeinde Schwalbach ist am Morgen der Strom ausgefallen. Wie das Unternehmen Energis dem SR mitteilte, waren rund 700 Haushalte in den Ortsteilen Schwalbach und Hülsweiler betroffen. Man habe die Versorgung aber rasch wiederherstellen können. Viele Haushalte waren demnach nur etwa 20 Minuten ohne Strom. Ursache war laut Energis ein Defekt am Endverschluss einer Umspannanlage. Dadurch habe sich ein kleinerer Brand entwickelt. Neben Mitarbeitern von Energis waren auch Polizei und Feuerwehr im Einsatz. Die verkehrstechnische Infrastruktur in Deutschland ist marode. Das weiß jeder, der auf den Straßen oder Schienen unterwegs ist. Mal abgesehen davon, dass jahrzehntelang alles kaputt gespart wurde, liegt das auch daran, dass Verkehrsprojekte, beispielsweise der Bau von Autobahnen und Brücken, ewig lang dauern. Das soll sich ändern. Nach einem Gesetzentwurf des Verkehrsministers Patrick Schnieder soll die Planung und Genehmigung solcher Projekte vereinfacht und damit schneller werden.
4: Bundesverkehrsminister Patrick Schnieder von der CDU spricht von einem wichtigen Gesetz, das Deutschland entscheidend voranbringen werde. Es werde helfen, Brücken und Zugstrecken zu erneuern, Engpässe auf Straßen zu beseitigen und Lkw-Stellplätze auszubauen. Dafür will die schwarz-rote Bundesregierung Planungs- und Genehmigungsverfahren vereinfachen, etwa durch einheitliche Standards oder indem Doppelverfahren abgeschafft und mehr digital erledigt wird. Das soll Verfahrensschritte um bis zu ein Drittel verkürzen. Deutschland habe seine Verkehrsinfrastruktur viel zu lange vernachlässigt und zu wenig investiert, erklärte Schnieder in der Debatte. Es brauche dringend mehr Tempo beim Sanieren, beim Aufbau und Ausbau. Bei Eingriffen in die Natur kann künftig statt Ausgleichsmaßnahmen ein Ersatzgeld gezahlt werden. Die Grünen-Abgeordnete Svanche Henrike Michaelsen nannte das Vorhaben für die Natur desaströs. Jorit Bosch von den Linken sprach von modernem Ablasshandel. Nach Ansicht des AfD-Abgeordneten Wolfgang Wiele löst das Gesetz nicht die wirklichen Probleme und setzt falsche Prioritäten. Jakob Mayer, Berlin.
12: Die Kosten für das Bahnprojekt Stuttgart 21 steigen um weitere 3 Milliarden Euro auf jetzt etwa 14,5 Milliarden Euro. Das meldet die Deutsche Presseagentur. Diese Woche hatte die Bahn bereits bekannt gegeben, dass die Eröffnung des neuen Bahnhofs um weitere 5 Jahre verschoben wird, auf Ende 2031. 2009 waren die Bau- und Planungskosten noch mit 3 bis 4,5 Milliarden Euro veranschlagt worden. Volkswagen will offenbar zufolge weiter massiv Stellen abbauen. Nach übereinstimmenden Medienberichten sollen in den nächsten Jahren bei Europas größtem Autobauer insgesamt bis zu 100.000 Arbeitsplätze weltweit wegfallen. Das sind noch einmal 50.000 mehr, als bisher bekannt gewesen war. Dem Bericht zufolge könnten in Deutschland mittelfristig 4 Werke geschlossen werden. Und zwar in Hannover, Zwickau und Emden sowie das Audi-Werk in Neckarsulm. Zudem plane Vorstandschef Blume, die Kernmarke Volkswagen in ein neues Unternehmen auszugliedern. Wer bestellt, bezahlt. Sprich, wer Gesetze wie beispielsweise ein Grundrecht auf einen Kita-Platz beschließt, soll das auch finanzieren. Und nicht die Kommunen. Das wurde gestern von den Ministerpräsidenten der Länder mit Bundeskanzler Merz vereinbart. Bei künftigen Gesetzen, die dann schlussendlich von den Landkreisen und Städten umgesetzt werden müssen, wird künftig der Bund 80% der Kosten übernehmen. So weit, so gut, findet das Uli Meier, Präsident des Saarländischen Städte- und Gemeindetags. Aber die akuten Finanzprobleme der Kommunen bleiben bestehen.
11: Also wir sehen leider ad hoc keine Entlastung, nur auf der Zeitachse. Und deshalb ist es wichtig, dass wir alle kommunalen Spitzenverbände unsere Forderungen aufrechterhalten. Ein Sofortprogramm, das uns für den laufenden Haushalt in diesem Jahr und dem nächsten Haushalt auch wirklich hilft. Es ist ein erster Schritt, weil es verhindert, dass zukünftige Belastungen auf uns übertragen werden. Aber natürlich für die ganzen Dinge, die der Bund und die Länder gemeinsam bisher beschlossen haben, da kriegen wir noch kein Geld. Die Schulden, die die saarländischen Gemeinden aufgehäuft haben, die bleiben ja. Und die, für die müssen wir tilgen, da müssen wir Zinsen bezahlen. Und genau für die brauchen wir eine Hilfe.
12: Nach den schweren Erdbeben in Venezuela haben erste internationale Rettungsteams die Arbeit aufgenommen. Das venezolanische Staatsfernsehen zeigte die Ankunft von Helfern und Hilfsgütern aus Chile auf einem Militärstützpunkt. Auch die Schweiz, die Türkei, Katar, Brasilien, Spanien, Portugal und Kanada sagten Unterstützung zu. Aus Deutschland sind 50 Einsatzkräfte des THW auf dem Weg ins Katastrophengebiet, um mit Spürhunden in den Trümmern nach Überlebenden zu suchen. Die Bundesanwaltschaft hat zwei Männer gefasst, die die rechtsextreme Gruppe Letzte Verteidigungswelle unterstützt haben sollen. Die beiden wurden demnach in den Thüringer Landkreisen Altenburger Land und Gera gefasst. Neben der Unterstützung einer terroristischen Vereinigung wird den Männern versuchter Mord sowie versuchter Brandstiftung mit Todesfolge vorgeworfen. Die Gruppe Letzte Verteidigungswelle war im April 2024 gegründet worden. Nach bisherigen Erkenntnissen der Ermittler verfolgt die Gruppe mit Gewalttaten gegen Migranten und politische Gegner das Ziel, die Demokratie in Deutschland zusammenbrechen zu lassen. Der Trierer Bischof Ackermann hat einen Priester vom Dienst beurlaubt. Anlass ist ein Ermittlungsverfahren der Staatsanwaltschaft Bad Kreuznach. Ein Behördensprecher sagte, ermittelt werde wegen des Verdachts einer sexuellen Nötigung im Januar dieses Jahres. Der beschuldigte Priester sei 64 Jahre alt, das mutmaßliche Opfer 34. Laut Bistum Trier darf der Priester keine Gottesdienste mehr feiern oder Sakramente spenden. Außerdem wurde ein kirchenrechtliches Voruntersuchungsverfahren eingeleitet. Die EU will künftig wehrfähigen Ukrainern die Flucht vor dem Krieg erschweren, sodass sie nicht mehr so einfach Zuflucht beispielsweise in Deutschland finden können. Einen entsprechenden Vorschlag hat dazu nun die Europäische Kommission gemacht.
14: Konkret sollen 23- bis 60-jährige Männer, die von der Ukraine keine Ausreiseerlaubnis bekommen, von den vereinfachten Aufnahmeregeln für Flüchtlinge künftig ausgenommen werden. Damit, so erklärt es EU-Innenkommissar Brunner, folgt die EU einer Bitte der Ukraine, die weiterhin viele Soldaten braucht. Nach Angaben von Präsident Zelensky mobilisiert die Ukraine monatlich bis zu 34.000 Mann. Aufgrund der hohen Zahl an Fahnenflüchtigen könne die Armee ihre Verluste damit jedoch kaum ausgleichen. Seit mehr als 4 Jahren haben Ukrainerinnen und Ukrainer Zuflucht über die sogenannte Massenzustromrichtlinie gefunden. Das heißt, es war in der EU kein Asylantrag notwendig und die Betroffenen konnten theoretisch direkt arbeiten, zur Schule gehen und medizinische Versorgung sowie Sozialleistungen in Anspruch nehmen. Diese Regelung läuft im kommenden Frühjahr aus und soll nun von der EU um ein weiteres Jahr verlängert werden, aber eben in abgespeckter Form. Die betroffenen Männer müssten damit künftig einen Asylantrag in einem EU-Land stellen, hätten also deutlich geringere Aussichten auf Schutz und eine Aufenthaltserlaubnis. Auch Innenminister Dobrindt hat sich zuletzt, wie viele europäische Ministerkollegen, für diese Änderung im Schutzstatus für Ukrainer ausgesprochen. Aus Brüssel, Katrin Schmidt.
12: Fußball-Drittligist 1. FC Saarbrücken hat den belgischen Innenverteidiger Simon Foot verpflichtet. Der 26-Jährige kommt von Zwangsabsteiger 1860 München. FCS-Sportvorstand Thiele sagte, bei der Verpflichtung habe man vom Schicksal der Münchner profitiert. Sonst wäre der 26-Jährige nicht zu haben gewesen. Foot war bei seinem früheren Club Slovan Bratislava bereits in der Champions League im Einsatz. Wie lange der Vertrag dauert, teilte der 1. FC Saarbrücken nicht mit. Und das war die Rundschau. Es ist jetzt 13.10 Uhr und Christian Job übernimmt mit dem Kiosk.
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16: Sonnenschein und wieder Quellwolken, nur vereinzelt Gewitter und Schauer später. Die Hitze kommt auf 36 bis 41 Grad. Morgen starten wir sonnig, bis zum Abend 41 Grad. Dann sind heftige Gewitter möglich, auch Hitzegewitter am Sonntag. Dann nur noch bis 35 Grad. Ab Montag steht am Thermometer eine 2 vorne.
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16: A8 Richtung Saarlouis, zwischen Merzig und Rehlingen liegen Plastikteile auf der Strecke. Dann haben wir die A8 nach Pirmasens hin, zwischen Heusweiler und dem Saarbrücker Kreuz. Gegenstände links. Und es gibt aktuelle Blitzer in der Lauerswiese St. Ingbert, Fürth, Rheinhaus-Ottweiler und den Eisweiler. Oh, Eisweiler ist schön. 13.11 Uhr.
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16: Am Freitag mit Christian Job und gleich reichlich de dip dip.

Frühstück bei Tiffany's und Deep Blue Something. Und wir wissen, dieses Frühstück von Holly Golightly sah so aus: draußen Schaufenster gucken und in ein Sandwich oder Hotdog beißen. SA3, der Kiosk am heißen Freitag. Wir machen uns kühle Gedanken und träumen ein bisschen mit ABBA und mit Heart. I have a dream und these dreams.

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9: Es ist 2:30.
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9: 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Barbara Grech.
11: Streit im U-Ausschuss zur NVG-Affäre. Anlass war, dass die SPD im Saarländischen Landtag einen Beweisantrag der CDU-Fraktion erneut vertagt hat. Die CDU warf den Sozialdemokraten deshalb vor, die Arbeit des Ausschusses zu verzögern. Die SPD verwies dagegen auf ein gemeinsames Gutachten beider Parteien. Es solle zuerst prüfen, mit welchen Themen sich der U-Ausschuss überhaupt befassen darf. Kritik an VW-Sparplänen. Die IG Metall und der Betriebsrat des Autobauers haben den voraussichtlich verschärften Stellenabbau kritisiert. Nach übereinstimmenden Medienberichten sollen im VW-Konzern weltweit nun bis zu 100.000 Jobs wegfallen, doppelt so viele wie bisher geplant. Kein Schutzstatus mehr für wehrfähige Ukrainer. Das hat die EU-Kommission vorgeschlagen. Die Wehrfähigen sollen so künftig nicht mehr so leicht nach Deutschland oder in andere EU-Staaten flüchten können. Mit ihrem Vorschlag reagiert die Brüsseler Behörde auf eine Bitte der Ukraine, der zunehmend Soldaten fehlten. Neuzugang für erste FC Saarbrücken. Der Fußball-Drittligist hat den 26-jährigen Innenverteidiger Simon Foot verpflichtet. Der Belgier kommt vom Zwangsabsteiger 1860 München.
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9: Sonne, später wieder Quellwolken, nur vereinzelt Hitzegewitter bei 36 bis 41 Grad. Das sind auch morgen noch für einen Tag die Höchstwerte.
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9: A8 Richtung Pirmasens zwischen Heusweiler und dem Saarbrücker Kreuz, da liegen Gegenstände links. Blitzer sind gesehen worden in St. Ingbert, in der Lauerswiese, Fürth-Rheinhaus-Ottweiler und in Eisweiler. Kommen Sie gut an!
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9: Im Studio Christian Job, ein heißer Freitag in Sachen Musik. Es gibt 3 neue Musiken von absoluten Superstars. Die erste neue Single gibt's gleich.

0: die Bee Gees, To Love Somebody. Ich hab's gesagt, eine neue Single von Superstars. Was soll ich sagen? Sie standen vergangenes Wochenende in Hamburg im Stadion zusammen auf der Bühne. Sie sind Freunde seit langem und haben jetzt zusammen Musik gemacht. Und heute gibt's zum ersten Mal was zu hören. Und die beiden sind...
1: Hallo liebe Leute, mein Name ist Peter Maffay.
2: Und hier ist Johannes Oering.
1: Johannes und ich, wir haben ein Album gemacht, das heißt Nashville, und das kommt im Herbst raus.
2: Und die erste Single daraus, die könnt ihr jetzt hören. Viel Spaß mit Ein Leben lang ist nicht lang.
1: Yeah.

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0: Kein Berg zu weit. Marvin Gaye bei SR3. So, eine neue Maffei Oerding-Single gibt schon. Soll ich schon spoilern, wie man sagt, für diese Sendung? Es gibt was Neues von Nena und eine neue coole Single der Rolling Stones. Haben wir alles noch da bis um 4.
1: Ich

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7: 14 Uhr. IG Metall und der Betriebsrat von Volkswagen haben die womöglich verschärften Sparpläne bei dem Autobauer kritisiert. In einer gemeinsamen Erklärung hieß es, sollten solche Pläne vorangetrieben werden, würden sie mit aller Macht verhindert. Übereinstimmenden Medienberichten zufolge könnten bis zu 100.000 Stellen bei VW weltweit wegfallen. Für SR Info berichtet Bertil Starke.
8: Während Arbeitnehmervertreter bereits erbitterten Widerstand ankündigen, will sich der Konzern selbst nicht direkt zu dem Sparkonzept äußern. Es handle sich um eine vertrauliche Unterlage, heißt es. Ein Sprecher verweist aber auf die großen Probleme, mit denen der Wolfsburger Autobauer zu kämpfen hat, also schrumpfende Märkte, ein härterer Wettbewerb und neue Zölle. Die Pläne sehen eine Verdopplung des bisher vereinbarten Stellenabbaus vor. Das ursprüngliche Ziel lautete 50.000 Jobs, die bis 2030 im gesamten Konzern wegfallen. Nun nimmt die Chefetage weltweit 100.000 Stellen ins Visier. Auch Werkschließungen in Deutschland sind kein Tabu. Konkret befinden sich die VW-Standorte in Hannover, Emden und Zwickau sowie das Audi-Werk in Neckarsulm auf einer Streichliste.
7: Ukrainische Männer sollen sich einem Einsatz im Krieg gegen Russland künftig schwerer entziehen können, indem sie Zuflucht in der EU finden. Das geht aus dem Vorschlag der EU-Kommission für die Verlängerung der Schutzrichtlinie hervor. Nach Angaben von EU-Innenkommissar Brunner hat die Ukraine um diesen Schritt gebeten. Vorgesehen ist, dass 23- bis 60-Jährige ohne Ausreiseerlaubnis von den vereinfachten Aufnahmeregeln für ukrainische Flüchtlinge ausgenommen werden. Sie können zwar noch einen regulären Asylantrag stellen, damit hätten sie allerdings deutlich geringere Aussichten, eine Aufenthaltserlaubnis zu bekommen. Infrastrukturprojekte sollen künftig schneller verwirklicht werden als bisher. Der Bundestag hat mit den Stimmen der schwarz-roten Koalition grünes Licht für das sogenannte Infrastruktur-Zukunftsgesetz gegeben. Größere Projekte zur Modernisierung von Straßen, Brücken oder Schienen werden damit als überragendes öffentliches Interesse eingestuft. Dadurch dürften die Planungs- und Genehmigungsverfahren schneller werden. Die Finanzminister der Bundesländer sehen die öffentlichen Haushalte unter massivem Druck. Das haben die Minister bei ihrer Jahreskonferenz in Perl deutlich gemacht. Wegen schwacher Konjunktur, sinkender Steuereinnahmen und steigender Ausgaben müsse in den kommenden Jahren mit wachsenden Defiziten gerechnet werden, besonders bei Ländern und Kommunen. In ihrer Abschlusserklärung fordern die Minister deshalb vom Bund eine dauerhafte und angemessene Finanzierung, vor allem für die Infrastruktur, die Entlastung der Kommunen und den Zivilschutz. Im Untersuchungsausschuss zum Skandal bei der Neunkircher Verkehrsgesellschaft geht der Streit zwischen CDU und SPD weiter. Ein Beweisantrag der CDU-Fraktion wurde erneut vertagt. Die CDU prüft jetzt rechtliche Schritte. SR-Reporterin Sabine Wachs.
9: Man verstehe nicht, warum die SPD es innerhalb von 2 Wochen nicht schaffe, den Beweisantrag der CDU zu prüfen, erklärte der Abgeordnete Timo Groß. Er und seine Fraktion werfen der SPD vor, die Arbeit des U-Ausschusses zu verzögern. Dem widerspricht SPD-Obmann David Maas, argumentiert mit dem Gutachten, das SPD und CDU gemeinsam in Auftrag gegeben haben, um zu prüfen, mit welchen Themen genau sich der U-Ausschuss befassen darf. Das werde erst nach der Sommerpause vorliegen, solange werde man den CDU-Antrag vertagen.
7: Im NVG-Skandal geht es unter anderem um Vorwürfe wie illegale Parteispenden, unerlaubte Gratisfahrten und unzulässige Zahlungen. Fußball-Drittligist 1. FC Saarbrücken hat den belgischen Innenverteidiger Simon Foot verpflichtet. Der 26-Jährige kommt vom zwangsabgestiegenen ehemaligen Ligakonkurrenten 1860 München. Foot war zuvor bei seinem Ex-Club Slovan Bratislava bereits in der Champions League im Einsatz. Das waren die Nachrichten mit Linda Grothold. 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
10: Sonnenschein, dann kommen wieder Quellwolken dazu. Nur vereinzelt Hitzegewitter bei 36 bis 41 Grad. Morgen auch diese Höchstwerte, dann sind zum Abend heftige Gewitter möglich. Hitzegewitter auch am Sonntag, dann nur noch maximal 35 Grad. Und ab Montag steht am Thermometer eine 2.
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10: Mit Blitzern, und zwar in St. Ingbert, in der Lauerswiese und in Eisweiler. Kommen Sie gut an, gleich 14.05 Uhr.
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10: Am Freitag mit Christian Job, Manfred Mann und der Earth Band Through the 80s. Und gleich sammeln wir Zeugnisgeld ein.

0: Wonderful World, Wonderful Sommerferien. Heute gestartet die Menschen in der Schule haben Zeugnis bekommen und dann wird und wurde abgerechnet, oder?
1: In meiner Kindheit, da hat es immer geheißen, für ein 1 und ein Zeugnis kriegst du Mark, für 2,50 Penning. Wenn du aber 5 hast, musst du 50 Penning retour bezahlen. Und wenn du 6 hast, musst du Mark retour bezahlen. Gott sei Dank muss ich selten mal was zurückbezahlen.
2: Unser Enkel Theo hat dieses Jahr sein erstes Zeugnis bekommen und das ist wirklich auch sehr gut ausgefallen und wir haben uns sehr gefreut. Ich habe ihn gefragt, was wünschst du dir denn von der Oma für dein Zeugnis? Ganz erstaunlich hat er mir eine Antwort gegeben. Oma, ich möchte 2-mal bei dir übernachten, aber ohne meine Schwestern, ganz alleine. Also so ein Wunsch kann man ja wirklich nicht abschlagen.
3: Früher, in meinen Grundschuljahren war es so, dass man von der Oma immer, wenn man gutes Zeugnis hat, 20 Mark hatte. Da meins aber scheiße war, hat mein Cousin mich gerettet, der hat mir seins nämlich gern. Weil das immer 2-mal mit demselben Zeugnis sind und ich habe auch 20 Mark.
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0: getaut.
1: 40 Grad, taut alles auf. SR3, der beste Verkehrsservice für das Saarland, die A62 nach Nonnweiler. Zwischen Reichweiler und Freisen ein Unfall und Vorsicht, Gefahr durch und für Menschen an der Autobahn.
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Die Toten Hosen haben ein Abschiedsalbum, eine Abschiedstour, alles am Start. Und zum Finale wird es emotional mit dieser neuen Single. Trink aus.

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0: Geister Rock'n'Roll, 1:30.
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2: Überraschung bei Bosch. Dort hat Konzernchef Hartung zum 1. Juli seinen Rücktritt angekündigt. Zu den Gründen ist bislang nichts bekannt. Sein Nachfolger soll der Chef der Konsumgütersparte bei Bosch, Fischer, werden. Krach bei VW. IG Metall und Betriebsrat haben dort erbitterten Widerstand angekündigt, falls Volkswagen tatsächlich bis zu 100.000 Stellen abbauen will. Nach übereinstimmenden Medienberichten gibt es ein Sparkonzept, nach dem der Stellenabbau bei VW auf bis zu 100.000 Jobs verdoppelt werden soll. 4 Autowerke in Deutschland

0: sollten geschlossen werden. Streit im Untersuchungsausschuss zur NVG-Affäre. Anlass war, dass die SPD im Saarländischen Landtag einen Beweisantrag der CDU-Fraktion erneut vertagt hat. Die CDU warf den Sozialdemokraten deshalb vor, die Arbeit des Ausschusses zu verzögern. Die SPD verwies dagegen auf ein gemeinsames Gutachten beider Parteien. Es solle zuerst prüfen, mit welchen Themen sich der U-Ausschuss überhaupt befassen darf. Und Neuzugang für 1. FC Saarbrücken. Der Fußball-Drittligist hat den 26-jährigen Innenverteidiger Simon Foot verpflichtet. Der Belgier kommt vom Zwangsabsteiger 1860 München.
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3: Es heißt bis 41 Grad, morgen auch, heute Gewitter eher unwahrscheinlich, morgen schon eher.
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3: A62 Richtung Nonnweiler zwischen Reichweiler und Freisen nach einem Unfall, Gefahr durch und für Menschen an der Autobahn. Und ein Blitzer in der Lauerswiese in St. Ingbert.
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3: Mit Christian Job und neuer Musik von Superstars und Legenden. Unser Album der Woche kommt von Paul McCartney und es gibt eine neue Rolling Stones Single gleich.

Hi, der Kiosk am Freitag. Die Rolling Stones, hat man den Eindruck, werden im Alter immer besser und immer aktiver. Hackney Diamonds war ein super Album vor 3 Jahren und jetzt gibt's am 10. Juli den nächsten Longplayer, wenn man so schön sagt. Foreign Tongues. Wir haben schon eine Single davon gehört, In the Stars. Das ist so im Streaming-Zeitalter, da muss man vorher schon so ein bisschen Wind machen, damit geklickt wird. Wir wissen, bei einem der neuen Songs spielt Paul McCartney Bass. Zu dem kommen wir später, aber jetzt gibt's eine neue Nummer. Schön, entspannt und toll. Die Rolling Stones, Jealous Lover.

Rolling Stones. Jealous Lover, das Album Foreign Tongues, kommt am 10. Juli. 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A8 Richtung Pirmasens hin, zwischen dem Dreieck Friedrichsthal und Elversberg. Da liegen Gegenstände auf der mittleren Spur.

0: Claudia Korrig und Juli. Nächste Woche stimmt's und Klatschmarsch.
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0: Paul McCartneys Soloalbum The Boys of Dungeon Lane mit vielen Blicken zurück in seine Kindheit oder sogar in die 40er, als noch Krieg war und er zur Welt kam und der gesagt hat, ich kann mich nicht erinnern, ich war 3, als der Krieg zu Ende war, fragt Ringo, der war wenigstens 5, aber dass meine Eltern in dieser dunklen Zeit gesagt haben, lass uns eine Familie gründen und den kleinen Paul kriegen und noch Geschwisterchen, das fand er cool. Gibt's auch ein Lied. Das hier ist eine einfach schöne, gute Rocknummer von Paul McCartney. Come Inside.

wieder ein schräger Akkord am Ende. Paul McCartney, Come Inside aus The Boys of Dungeon Lane. Man ist noch immer am gucken, welche Live-Termine es gibt und kommt er vielleicht absehbar nach Deutschland. Ansonsten, einige Musikhelden haben ein paar Probleme. Lionel Richie hat jetzt gerade ein Konzert ein bisschen kürzer spielen müssen, weil ihm schwindelig war, und auch Rod Stewart bekam live auf der Bühne, also an der Seite, alle haben es gesehen, Sauerstoff. Aber dann war er wieder fit und hat gesungen.

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15: 15 Uhr. Der Bund kann beim Panzerbauer KNDS einsteigen. Der Haushaltsausschuss hat heute in einer vertraulichen Sitzung grünes Licht dafür gegeben. KNDS produziert Waffensysteme wie den Kampfpanzer Leopard 2 oder die Panzerhaubitze 2000. Aus Berlin berichtet Christina Nagel.
16: Aktuell befindet sich das Unternehmen im Besitz der deutschen Familie hinter Krauss-Maffei-Wegmann und des französischen Staates. Die Bundesregierung strebt eine 40%-Beteiligung an dem Unternehmen an. Sie will sich so langfristig Einfluss auf den strategisch wichtigen Betrieb sichern und auch Arbeitsplätze in Deutschland. Der Haushaltsausschuss hat entschieden, dass der Bund dafür maximal 7,2 Milliarden Euro ausgeben kann. Der Entscheidung vorausgegangen waren intensive Beratungen. Denn auch wenn viele Abgeordnete die Entscheidung, bei KNDS einzusteigen, für richtig halten, mit dem Zeitdruck, unter dem die Entscheidung gefällt werden musste, hadern einige. Ebenso mit dem Preis, den sie für zu hoch halten.
15: Die IG Metall und der Betriebsrat kritisieren mögliche verschärfte Sparpläne bei Volkswagen. In einer gemeinsamen Erklärung hieß es, sollten solche Pläne vorangetrieben werden, würden sie mit aller Macht verhindert. Angriffe auf das VW-Gesetz, die Mitbestimmung und auf Standorte seien unverantwortliche Drohungen. Übereinstimmenden Medienberichten zufolge könnten bei Volkswagen bis zu 100.000 Stellen weltweit wegfallen, doppelt so viele wie bisher geplant. Bosch-Chef Stefan Hartung hört vorzeitig auf. Wie der Bosch-Konzern in Gerlingen mitteilte, wird der 60-Jährige seinen Posten schon zum Monatsende niederlegen. Sein Nachfolger soll der bisherige Vizechef Christian Fischer werden. Gründe für den überraschenden Schritt wurden nicht mitgeteilt. Das Unternehmen sprach von einer persönlichen Entscheidung. Hartung stand seit 2022 an der Spitze von Bosch. Sein Vertrag war erst im vergangenen Herbst verlängert worden. Ukrainische Männer sollen sich einem Einsatz im Krieg gegen Russland künftig schwerer entziehen können, indem sie Zuflucht in der EU finden. Das geht aus dem Vorschlag der EU-Kommission für die Verlängerung der Schutzrichtlinie hervor. Aus Brüssel berichtet Katrin Schmidt.
9: Konkret sollen 23- bis 60-jährige Männer, die von der Ukraine keine Ausreiseerlaubnis bekommen, von den vereinfachten Aufnahmeregeln für Flüchtlinge künftig ausgenommen werden. Damit, so erklärt es EU-Innenkommissar Brunner, folgt die EU einer Bitte der Ukraine, die weiterhin viele Soldaten braucht. Seit mehr als 4 Jahren haben Ukrainerinnen und Ukrainer Zuflucht über die sogenannte Massenzustromrichtlinie gefunden. Das heißt, es war in der EU kein Asylantrag notwendig und die Betroffenen konnten theoretisch direkt arbeiten, zur Schule gehen und medizinische Versorgung sowie Sozialleistungen in Anspruch nehmen. Diese Regelung läuft im kommenden Frühjahr aus und soll nun von der EU um ein weiteres Jahr verlängert werden, aber eben in abgespeckter Form.
15: Der Saarstahl-Konzern ist im vergangenen Jahr noch stärker in die roten Zahlen geraten. Wie das Unternehmen mitteilte, gab es einen Verlust von fast 130 Millionen Euro. Der Umsatz sank knapp auf knapp 1,5 Milliarden Euro. Als Hauptgrund nennt das Unternehmen die schwache Lage der Automobilindustrie, die zu den wichtigsten Kunden von Saarstahl gehöre. Bessere Zahlen meldet dagegen Dillinger. Dort ging der Umsatz nach Konzernangaben zwar ebenfalls zurück auf knapp 2,2 Milliarden Euro, unter dem Strich stand aber noch ein Überschuss von fast 220 Millionen Euro. Das Unternehmen verweist auf einen hohen Auftragsbestand. Die Traditionsmetzgerei Konrad schließt ihre letzte Filiale in Saarbrücken. Morgen ist in der Diskonto-Passage der letzte Verkaufstag. Der Eigentümer Fleischwaren Kunzler nannte als Hauptgründe die gestiegenen Energiepreise, hohe Parkkosten und eine angekündigte Mieterhöhung. Auch habe es zuletzt immer weniger Laufkundschaft gegeben, weil viele Beschäftigte der umliegenden Behörden und Unternehmen im Homeoffice arbeiteten. Das waren die Nachrichten mit Linda Grothold. 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
17: Da sind jetzt Quellwolken zur Sonne da, aber nur vereinzelt wird es Gewitter geben bei heißen 36 bis 41 Grad. Morgen eben solche Höchsttemperaturen, dann schon wahrscheinlicher ein Hitzegewitter, auch am Sonntag bei nur 35 Grad und ab Montag steht am Thermometer eine 2 vorne.
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17: A6 Richtung Saarbrücken zwischen Waldmoor und dem Neunkircher Kreuz. 3 Kilometer Stau. Es dauert eine Viertelstunde länger. Und es blitzt in St. Ingbert in der Lauerswiese. Kommen Sie gut an. 15.05 Uhr.
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17: 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Mit Christian Job und Jeans on und gleich einem Geburtstagskind.

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Wolfgang Ambros und die Weltmeister. Deutsche Coverversion, österreichisch. Die Sonnenseiten vom Leben, auf der ist heute auch ein Geburtstagskind. Am 26. Juni. Chris Isaak wird 70 und ist einer, der den Rock'n'Roll auch so in den 80ern und 90ern nochmal hochgebracht hat. Gegelte, tolle und live unterwegs. Übrigens auch in der Region im Denatelier in Luxemburg. Nächste Woche am 30. Juni live und präsentiert von SR3. Zum 70. Chris Isaak und Blue Hotel.

Ain't Heavy, He's My Brother. Heute erscheinen mal viele tolle neue Singles. Wir hatten die Stones, wir hatten Peter Maffay und Johannes Oerding und auch Nena ist mit einem neuen Stück am Start. Bisschen Pech gehabt, ist gefallen, das Handgelenk wurde gebrochen, Nena musste operiert werden, aber gestern Foto mit schönem blauen Gips, alles ist gut. Und so heißt auch ihre neue Single. Sie muss ein bisschen pausieren, bis sie wieder auf die Bühne geht. Aber beim Schlagerboom mit Florian Silbereisen, das ist aufgezeichnet, ist sie am Wochenende zu sehen. Und ihre neue Single ist cooler, alter, neue deutsche Welle-Sound. Nena, alles ist gut.

0: 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Um 3:45.
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2: Bund kann beim Panzerbauer KNDS einsteigen. Der Haushaltsausschuss des Bundestags hat heute zugestimmt. KNDS produziert Waffensysteme wie den Kampfpanzer Leopard 2 oder die Panzerhaubitze 2000. Immer mehr Tote nach Erdbeben in Venezuela. Die Zahl der Todesopfer ist nach offiziellen Angaben inzwischen auf fast 600 gestiegen. Es gab außerdem knapp 3000 Verletzte. Inzwischen erreichen Rettungsteams aus aller Welt Venezuela. Zunächst gab es Schwierigkeiten, weil der internationale Flughafen von Caracas schwer beschädigt wurde. Frankreich rechnet mit zahlreichen Hitzetoten. In Paris hieß es, viele Menschen würden sterben, bevor sie es in ein Krankenhaus schaffen. Auch in Deutschland melden Krankenhäuser jetzt vermehrt Hitzenotfälle. An der Uniklinik Mainz wurden diese Woche täglich bis zu 180 Hitzepatienten aufgenommen. Und erneut Stromausfall im Saarland. Wie der Neunkircher Versorger KEW dem SR bestätigte, fiel dieses Mal in Kirkel der Strom aus. Das Problem sei inzwischen aber behoben. Bereits heute Morgen war in Schwalbach und Hülsweiler für kurze Zeit der Strom ausgefallen.
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0: Heiß, wenn auch Quellwolken da sind, nur ganz vereinzelt Hitzegewitter bei bis 41 Grad, morgen auch nochmal.
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0: A6 Richtung Saarbrücken in Höhe Neunkircher Kreuz, eine nicht gesicherte Unfallstelle. Und die A6 Richtung Saarbrücken zwischen Waldmoor und dem Neunkircher Kreuz, Bauarbeiten 10 Minuten plus, weil 3 Kilometer Stau. Noch ein Blitzer in St. Ingbert in der Lauerswiese.
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0: 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Zweite Zeile ist wichtig. Es schüttet.

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3: Die Grundschullehrerinnen und Grundschullehrer im Saarland können sich darauf verlassen. Wir sehen ihre Arbeit.
2: Hatte Sascha Haas von der SPD die Woche im Landtag gesagt. Ah jo, die Grundschullehrerinnen und Lehrer täte schließlich die Grundlage legen für die gesamte Bildungsweg von den Kindern.
3: Diese Verantwortung verdient Anerkennung. Diese Verantwortung, sie verdient die A13.
2: Bisher gehen im Saarland die Grundschullehrerinnen und Lehrer immer noch schlechter bezahlt wie ihr Kollege an der anderen Schule. In 10 Bundesländern hat sich das aber schon geändert. Da muss das Saarland eigentlich nur ziehen.
3: Das Saarland muss attraktiv bleiben, wenn gute Lehrkräfte gewonnen und wenn man sie halten will.
2: Und deswegen hat die SPD auf ihrem kleinen Parteitag beschlossen, die Grundschullehrerinnen und Lehrer sollen auch im Saarland besser bezahlt gehen.
4: Wir machen das jetzt einfach mal.
2: Ja, hat die SPD-Ministerpräsidentin Anke Rehlinger zuerst gedenkt, weil die SPD hat ja das Ganze in der Regierung. Aber dann haben die Regierungsgenossen gesagt, Moment Anke, das kostet ja Geld. Da müssen wir erst mal rechnen.
3: Denn A13 betrifft eben den Haushalt auch jedes Jahr.
2: Ja, jed und jed Jahr mehr Geld und überhaupt.
3: Besoldungsrecht ist eben kein Ort, wo man politische Zaubertricks macht.
2: Und dann sind die Genossen auch noch auf die super Idee gekommen, mit dem Thema könnt man schön Wahlkampf machen für die Landtagswahl nächstes Jahr. Nur dem Motto,
3: wer die SPD bei der nächsten Landtagswahl nochmal wählt, der bekommt die A13.
2: Ui, über den Gag hätte die Genossen auf ihrem Parteitag besser noch ein bisschen intensiver nachgedenkt. Weil die Ankündigung fällt ihnen jetzt zentnerschwer auf die Fies. Jutta Schmidt-Lang von der CDU weist nicht zu Unrecht darauf hin.
5: Dass sie aber in der Alleinregierung sind, scheint sie da vergessen zu haben. Denn tatsächlich können sie im Moment alles entscheiden, was sie entscheiden wollen. Und A13 als Belohnungskarotte den Lehrern für die Wahl vorzuhalten, ist tatsächlich wirklich bedenklich.
2: Da könnte sich die Lehrerinnen und Lehrer schon veräppelt viele, meinte CDU-Generalsekretär Frank Wagner.
6: Die Grundschullehrer erwarten, dass es hier klare Aussagen gibt und auch einen verbindlichen Plan, der vorgelegt wird.
2: Naja, ein verbindlicher Plan für Lohnerhöhung haben die Grundschullehrerinnen und Lehrer allerdings auch zu CDU-Regierungszeiten andauernd vergeblich gewahrt. Immer war kein Geld da. Die aktuelle Bildungsministerin Streichert-Gliwo wird aber nicht mieze betonen,
7: dass Bildung die wichtigste Zukunftsinvestition in unser Land ist.
2: Okay, wenn das so ist, muss man halt Geld dafür aufbringen. Komm ey, geh mir bloß fort.

0: Oh yeah, das war wundervoll und es wird noch wundervoller.
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Rockin' Me Baby zum SR3-Verkehrsstudio. Die A8 Richtung Saarlouis zwischen Zweibrücken Ernstweiler und Einöd, eine Leiter auf der Autobahn. Mit dieser Meldung habe ich mich hoffentlich für eine Leitungsfunktion qualifiziert. Jetzt noch das historischer Juni-Hitzerekord. Und das im Saarland, in Saarbrücken. Burbach wurde um 14.20 Uhr der Rekord geknackt mit 40,0 Grad. Das ist erstaunlich früh um diese Zeit, denn normalerweise gibt es die Höchstwerte so zwischen 17 und 18 Uhr. Mal sehen, was noch geht, und machen wir dabei ein Tänzchen. Die Nolans, I'm in the mood for dancing. Tschüss, sagt Christian Job.

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11: 16 Uhr. Der Saarstahl-Konzern ist im vergangenen Jahr noch stärker in die roten Zahlen geraten. Bei Dillinger blieb das Ergebnis dagegen vergleichsweise stabil. Das geht aus den heute veröffentlichten Geschäftszahlen der saarländischen Stahlunternehmen hervor. SR-Reporter Lars Ohlinger.
12: Bei Saarstahl verringerte sich im Jahr 2025 der Umsatz nach Unternehmensangaben deutlich auf knapp 1,5 Milliarden Euro. Hauptgrund dafür sei die schwierige Lage der Automobilindustrie gewesen, die zu den Hauptkunden von Saarstahl gehört. Insgesamt habe es dadurch auch ein deutlich negativeres Jahresergebnis gegeben. Fast 130 Millionen Euro habe der Jahresverlust betragen. Aufgefangen wurde dies durch positive Zahlen bei Dillinger. Der Umsatz hat sich nach Angaben der Geschäftsführung zwar etwas verringert auf knapp 2,2 Milliarden Euro und auch der Jahresüberschuss sei kleiner ausgefallen. Dieser ist mit 220 Millionen Euro aber immer noch klar in der Gewinnzone.
11: Die saarländischen Kommunen profitieren offenbar besonders von der Änderung des Infrastrukturzukunftsgesetzes. Wie die Landesregierung dem SR mitteilte, können Städte und Gemeinden Bundesmittel aus dem neuen Zukunftsfonds künftig auch verwenden, um den Eigenanteil bei anderen Förderprogrammen zu finanzieren. Bislang konnten viele Kommunen im Saarland Förderprogramme für Projekte nicht nutzen, weil sie den Eigenanteil aufgrund der schlechten Finanzlage nicht stemmen konnten. Der Bundestag hatte das Infrastrukturzukunftsgesetz am Vormittag beschlossen. Der Bund kann beim deutsch-französischen Rüstungskonzern KNDS einsteigen. Der Haushaltsausschuss des Bundestages hat grünes Licht dafür gegeben. Damit kann die Bundesregierung noch vor dem geplanten Börsengang des Panzerbauers ein Aktienpaket von 40% von den bisherigen deutschen Eigentümerfamilien übernehmen und dafür maximal 7,2 Milliarden Euro ausgeben. In weiten Teilen Europas warnen Behörden angesichts von Rekordtemperaturen vor den gesundheitlichen Gefahren der Hitze. Einer Umfrage des Evangelischen Pressedienstes zufolge verzeichnen viele Krankenhäuser in Deutschland eine Zunahme von Patienten mit hitzebedingten Beschwerden. In Frankreich rechnet die Regierung damit, dass zahlreiche Menschen wegen der Hitze in ihren Wohnungen ums Leben gekommen sind. Zwei für das Wochenende geplante Großveranstaltungen in Paris finden wegen der Hitze nicht statt. Sebastian Binz berichtet.
6: Sowohl das Musikfestival Solidays als auch die Feierlichkeiten zum Christopher Street Day in Paris, beide Großevents wurden jetzt am Wochenende abgesagt, damit nicht noch mehr Menschen wegen der Hitzewelle ins Krankenhaus müssen, heißt es vom Polizeipräfekten von Paris. Noch sind überwiegend ältere Menschen wegen Hitzefolgen im Krankenhaus, aber man wolle verhindern, dass jetzt am Wochenende junge Leute zu leichtsinnig mit den Extremtemperaturen umgehen und das Gesundheitssystem zusätzlich belasten. Die Situation sei extrem angespannt, hat der Leiter der Notaufnahme eines der größten Krankenhäuser von Paris gesagt.
11: Nach dem Tod einer Hamburger Familie im Türkei-Urlaub sind 4 von 6 Verantwortlichen verurteilt worden. Ein Gericht in Istanbul verhängte gegen den Inhaber einer Schädlingsbekämpfungsfirma und dessen Sohn eine Gefängnisstrafe von je 18 Jahren. Ein weiterer Mitarbeiter der Firma muss mehr als 12 Jahre in Haft, der Hotelbetreiber für 13 Jahre und 4 Monate. Die Richter begründeten die Urteile mit einer bewussten, fahrlässigen Tötung. Die 4-köpfige deutsche Familie war Mitte November in einem Istanbul-Urlaub wegen Erbrechen und Übelkeit in ein Krankenhaus eingeliefert worden, wo sie schließlich starb. Ursache war eine Vergiftung durch ein im Hotel verwendetes Insektenbekämpfungsmittel. Nach dem schweren Erdbeben in Venezuela ist die Zahl der Todesopfer auf fast 600 gestiegen. Wie die Regierung in Caracas mitteilte, gab es knapp 3000 Verletzte. Inzwischen ist auch die internationale Hilfe angelaufen. Nach Angaben der UNO sind Rettungsteams aus mindestens 17 Ländern unterwegs in die Krisenregion. Das waren die Nachrichten mit Linda Grothold. 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
13: Sonne, wenig Wolken und heiß. 36 bis 41 Grad hier bei uns im Saarland. Morgen auch vielleicht hier und da mal ein Schauer oder ein Gewitter. Sonntag kann schon mal mehr runterkommen und die nächste Woche wird es dann endlich kühler, unter 30 Grad.
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13: Mensch, da habe ich nur einen Blitzer, ist doch super. Und zwar in St. Ingbert in der Lauerswiese. Wenn Sie noch was sehen, Staus, Verkehrsbehinderungen, Blitzer oder Gefahrenstellen, rufen Sie gerne an bei den Kollegen und Kolleginnen in der SR3 Verkehrsredaktion unter 0800 700 8000.
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13: Und bei uns hören Sie das, was für Saarland heute wichtig ist, kompakt in dieser Stunde. Ich bin Simin Sadeghi, freue mich, dass Sie dabei sind und wir starten mit dem CISPA in Saarbrücken. Was ist da los? Datenleckverdacht und ein freigestellter Leiter. Wir gucken gleich drauf.
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0: Ja, das hat bundesweit in dieser Woche Schlagzeilen gemacht, das CISPA-Helmholtz-Zentrum für Informationssicherheit. Die Frage lautet, ist sensibles Wissen aus den Bereichen KI und Cybersicherheit über chinesische Forschende in die Volksrepublik China abgeflossen? Bund und Land als Gesellschafter wollen das von einem unabhängigen Sonderermittler prüfen lassen. Der CISPA-Gründungsdirektor, Professor Michael Backes, ist bis zum Ende dieser Untersuchung freigestellt. Peter Sauer aus unserer Wirtschaftsredaktion. Ist denn schon klar, wann und wie die Untersuchung stattfinden soll?
1: Nein, also das steht bisher im Detail noch nicht fest. Ich konnte gerade auch noch mal mit CISPA sprechen. Bisher ist da dort auch noch kein Ermittler vorstellig geworden. Allerdings wollen Bund und Land als Geldgeber und ja auch Vertreter im CISPA-Aufsichtsrat zeitnah einen entsprechenden Plan kommunizieren. Und die Vorstellung der Gesellschafter ist klar, die Aufklärung soll eher eine Sache von Wochen statt von Monaten sein. Ob das dann auch wirklich so schnell klappt am Ende, das muss man erstmal abwarten.
0: Aber wie realistisch ist das denn, dass das stimmt? Also dass wirklich sensible Daten vom CISPA nach China abgeflossen sind?
1: Ich habe in den vergangenen Tagen mit einigen Experten in den Bereichen China und wissenschaftlicher Kooperation gesprochen und da fällt das Urteil wirklich recht deutlich aus, wie zum Beispiel Antonia Hamaidi vom Mercator Institute for China Studies in Berlin erläutert.
2: Aus meiner Sicht ist diese Gefahr, dass das an chinesische, vor allem auch Geheimdienste dann abfließt, schon sehr real. Das liegt zum einen daran, dass China ein Gesetz hat, das jeden Staatsbürger und jede Staatsbürgerin und auch jedes chinesische Unternehmen übrigens dazu verpflichtet, mit diesen Geheimdiensten zusammenzuarbeiten.
1: Ja, so ist quasi Staatsräson in China, dem Staat zu helfen. Und China will globale Supermacht werden. Bis 2049 ist das klar erklärte Ziel. Und dabei besonders im Fokus der Kommunistischen Partei ist die Vorherrschaft in der digitalen Welt, also auch in den Bereichen KI und Cybersicherheit. Und da zählt das CISPA ja wirklich zur absoluten Weltspitze und könnte im Visier der Volksrepublik sein. Und im Saarland ansässige Forschungsinstitute wie zum Beispiel CISPA oder das DFKI, also das Deutsche Forschungszentrum für Künstliche Intelligenz, die könnten im Interesse chinesischer Nachrichtendienste stehen. Das erklärte jetzt auch der saarländische Verfassungsschutz auf SR-Anfrage.
0: Laut Handelsblatt hat der Gründungsdirektor Backes in seinen Forschungsgruppen ja vermehrt oder sogar überwiegend mit chinesischen Forschenden zusammengearbeitet, konnte man da lesen. Wie schätzen die Experten das ein?
1: Durchaus kritisch, muss man sagen. Zum einen hätten Studien immer wieder gezeigt, dass international zusammengestellte Forschungsgruppen besonders erfolgreiche Publikationen veröffentlichen würden. Und das würde ja dann auch zu dem eigentlichen Selbstanspruch, den das CISPA immer formuliert hat, nämlich eine weltweit führende internationale Forschungseinrichtung sein, passen. Diese Ballung chinesischer Forschender, die sei schon sehr problematisch, erklärt Alicia Hennig. Sie ist Expertin für wissenschaftliche Kooperation mit China vom Institut für Sicherheit und Entwicklungspolitik in Stockholm.
3: Das CISPA für mich, insbesondere die Forschungsgruppe von Herrn Backes, ist für mich ein Paradebeispiel für Wissens- und Technologietransfer, den die Volksrepublik seit Jahrzehnten betreibt, aber seit 2017 nochmal sehr stark vorangetrieben hat.
1: Das ist schon eine klare Aussage, zumal muss man ja sagen, dass CISPA ja komplett aus Steuergeldern finanziert wird. Das heißt, damit könnte Wissen, was hier bezahlt wird, sozusagen nach China abwandern. Aktuell werden chinesische Forschende übrigens im Rahmen des Visa-Prozess ist vor der Einreise nach Deutschland schon überprüft, jedoch nur jeder Fall einzeln und eben nicht im Kontext. Also beispielsweise, wie viele davon arbeiten jetzt zum Beispiel beim CISPA in den letzten 5 Monaten? Also das wird quasi nicht erfasst und diese kontextuelle Prüfung, die könnte laut den Experten ein Ansatz sein, damit Deutschland einen besseren Überblick behält. Eine andere Möglichkeit, relativ rigoros, man legt Forschungsbereiche wie zum Beispiel KI oder Cybersicherheit fest, bei denen man mit China einfach nicht mehr zusammenarbeitet. Das hätte dann aber sicherlich auch weitreichende Folgen in vielen anderen Bereichen. Das würde China mit Sicherheit nicht so auf sich sitzen lassen. Also ein schwieriges Thema, bei dem jetzt alle natürlich auch erstmal auf die Ergebnisse des Sonderprüfers warten.
0: Vielen Dank, Peter. Wir haben nochmal auf die Hintergründe der Causa CISPA geschaut.
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0: Was haben die Musikschule in St. Ingbert, das erweiterte Hochschulsportzentrum an der Uni in Saarbrücken und die Kindertagesstätte in Lebach-Landsweiler gemeinsam? Alle diese Gebäude öffnen für Besucher ihre Türen am Tag der Architektur im Saarland. An diesem Wochenende zeigen die Architekten hier im Land, dass sie mehr können als Wohnhäuser oder Bürogebäude bauen. Zum Beispiel in St. Ingbert. Dort wurde die ehemalige königlich-bayerische Justizvollzugsanstalt in eine Musikschule umgebaut. Wie? Das hat sich Barbara Grech angeschaut.
1: Oh, es ist als Abstellraum degradiert.
2: Und was war das da?
3: Das war jetzt tatsächlich die alten Zellentüren.
2: Ach, das war die alte Zellentür?
3: Genau, das heißt, die waren alle so, dass man auch heutzutage den Kopf einziehen müsste. Und
2: Jesus. Also neue Türen mussten rein.
3: Neue Türen mussten rein, ja.
4: Wir sind in einer Knastzelle zusammen mit dem Architekten Jan Hemmann, der aus dem ehemaligen Gefängnis eine Musikschule gemacht hat.
3: Das war die königlich-bayerische Justizvollzugsanstalt, 1882 gebaut.
2: Das ist so ein richtig alter Backsteinbau, wie die auch.
3: Es ist komplett aus Sandstein. Und innenseitig haben die dann wahrscheinlich, weil es härteres Material ist, noch eine Klinkerschicht durchgemauert. Auch nur an den Außenwänden. Die Innenwände sind reiner Sandstein vom Keller bis zum Dach.
2: Ich sehe aber, was Sie da so alles schildern, das ist nicht einfach so ein Ding umzubauen, dass es zeitgemäß und vor allem eine Musikschule wird, oder?
3: Nein, das ist schon am Anfang viel Ursachen- oder Grundlagenforschung.
2: Das sind diese berühmten schwarzen Löcher, oder?
3: Die man ja, ja, wobei es war eher schlimmer. Die saarländischen Renovierungen der letzten 50, 60 Jahre, ist man eigentlich überrascht, dass im öffentlichen Bau auch so viel Heimwerkertum auftaucht.
4: Es war das Bestreben von Hemmann, die ursprüngliche Grundstruktur dieses denkmalgeschützten Gebäudes wiederherzustellen und das durchaus mit einem modernen Touch, ohne alte Relikte zu entfernen. Ein gelungenes Stück Baukultur, obwohl das natürlich nicht einfach war. Bauen Sie mal ein Gefängnis zur Musikschule um.
3: Ja, die Anforderungen sind völlig andere. Ein zweiter Rettungsweg ist im Gefängnis auch nicht unbedingt gewünscht. Und dann war natürlich das Thema Schall und Akustik hier was Großes.
2: Sie haben da jetzt lauter so Kreise an der Wand und an der Decke. Ich nehme mal an, dass das nicht das nur einen ästhetischen Zweck hat.
3: Nein, das sind Akustiksegel.
2: Mhm. Und Sie haben dem Ganzen noch, also jetzt jenseits der Akustik, auch einen Glasanbau sozusagen gegönnt. Ja. Warum das denn?
3: Das war tatsächlich aus der Funktion heraus geschuldet. Wir brauchen einen Haupteingang. Wir haben gesagt, da schaffen wir also aus diesen notwendigen Funktionen, die das Gebäude braucht, einfach einen kristallinen Baukörper.
2: Und schön aussehen tut es auch.
3: Schön aussehen tut es auch. Und es macht vor allem, wenn es abends beleuchtet ist, dann neugierig, hier mal 50 Meter aus der Fußgängerzone rauszugucken. Was ist denn das? Wo geht's da hin?
4: Wer nun neugierig geworden ist, morgen kann man durch die Musikschule in St. Ingbert schlendern. Der Tag der Architektur im Saarland macht es möglich.
3: Von 10 bis 14 Uhr ist geöffnet. Das heißt, jeder kann kommen, wie er möchte. Man kann selbstständig durchlaufen. Wir haben zwei Führungen, einmal um 10.30 Uhr, einmal um 12.30 Uhr, wenn man noch ein bisschen was zum Gebäude hören will und einfach ein bisschen seine Neugier, seine Knastluft schnuppern und seine Neugier befriedigen, genau.
0: Tag der Architektur morgen im Saarland. Wenn Sie mehr wissen wollen, dann gucken Sie doch mal hier.
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6: Es ist 16.30 Uhr, halb fünf.
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8: Neuer Hitzerekord im Saarland. An der Goldenen Prem in Saarbrücken wurden am Nachmittag 40,7 Grad gemessen. In Spiesen waren es 40,1 Grad. Im Klinikum Saarbrücken werden inzwischen immer mehr Hitzepatienten behandelt. Saarstahl tiefer in den roten Zahlen. Der Umsatz sank letztes Jahr auf knapp 1,5 Milliarden Euro. Der Jahresverlust betrug fast 130 Millionen Euro. Dillinger

0: liegt dagegen noch immer deutlich in der Gewinnzone. Überraschung bei Bosch. Dort hat Konzernchef Hartung zum 1. Juli seinen Rücktritt angekündigt. Zu den Gründen ist bislang nichts bekannt. Sein Nachfolger soll der Chef der Konsumgütersparte bei Bosch Fischer werden. Und immer mehr Tote nach Erdbeben in Venezuela. Die Zahl der Opfer ist nach offiziellen Angaben inzwischen auf fast 600 gestiegen. Es gab außerdem knapp 3000 Verletzte. Inzwischen erreichen Rettungsteams aus aller Welt Venezuela. Zunächst gab es Schwierigkeiten, weil der internationale Flughafen von Caracas schwer beschädigt wurde.
1: Vielen Dank, Flo.
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1: Ja, wir haben es auch gerade schon in den Nachrichten gehört. Es ist heiß bei uns im Saarland. Ein Rekord jagt den nächsten. 36 bis 41 Grad, morgen dann auch. Kann hier und da heute oder morgen schon mal einen kurzen Schauer, dann Gewitter geben. Erst Sonntag soll das mehr werden und uns etwas abkühlen. Und mit abkühlen meine ich Temperaturen unter 30 Grad nächste Woche.
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1: Ich habe ja vor einer halben Stunde gesagt, Sie können gerne anrufen unter 0800 700 8000 und was melden. Da ist nichts Neues reingekommen, das ist doch super. Also nur noch dieser eine Blitzer in St. Ingbert in der Lauerswiese.
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1: Mit Simin Sadeghi, ich freue mich, dass Sie dabei sind. Die Finanzminister der Bundesländer treffen sich heute bei uns im Saarland. Warum? Natürlich, weil es hier so schön ist, aber es gibt einiges zu besprechen. Was, das hören wir gleich.
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0: Wir berichten ja schon die ganze Woche drüber, dass die Kommunen gefordert haben, dass sie jetzt endlich mal stärker finanziell unterstützt werden. So, der Ruf wurde gehört. Wir haben heute Mittag ja schon mit Uli Meier drüber gesprochen. Gestern Abend gab es nach langem Ringen eine Einigung zwischen Bund und Ländern. Konkret ist der Kompromiss, der da auf dem Tisch liegt, dass 80% der Kosten, die in Ländern und Kommunen zum Beispiel durch Bundesgesetze anfallen, dass die halt auch vom Bund bezahlt werden. Aber nur, wenn die Kosten insgesamt über 200 Millionen Euro liegen. Das Finanzministerium der Länder. Denen ist das aber noch nicht genug. Das wurde heute bei der Finanzministerkonferenz deutlich. Die hat hier stattgefunden bei uns im Saarland und zwar in Perl. Denise Friemann aus unserer Landespolitikredaktion war dabei. Denise, den Finanzministern reicht die Einigung nicht.
1: Genau, also sie haben schon gesagt, das ist jetzt ein erster guter Schritt, um die Kommunen etwas zu entlasten, aber dass es weiterhin auch ungelöste Probleme gibt. Und der grüne Finanzsenator aus Bremen, Frecker heißt er, der ist auch gerade Vorsitzender der Finanzministerkonferenz, der hat das so formuliert.
2: Zum Beispiel gilt die getroffene Vereinbarung nur für diese Legislaturperiode. Und die aktuelle finanzielle Belastung bleibt. Die Verständigung, die gestern getroffen wurde, wirkt nur für die Zukunft. Das Problem der Altschulden bleibt auch weiterhin ungelöst.
1: Ja, und die Altschulden, die sind ja im Saarland, aber auch in anderen Bundesländern, Bremen zum Beispiel oder auch Nordrhein-Westfalen, ein Riesenthema. Die Zinsen, die sie für die Kredite zahlen müssen, die treiben die Kommunen immer weiter in die Schuldenfalle, kann man sagen. Und dabei, das hat Frecker heute auch nochmal betont, sind Kommunen total wichtig, auch für das Vertrauen in den Staat, weil wir halt alle vor unserer Haustür natürlich als erstes merken, ob das Schwimmbad noch funktioniert, ob die Schule renoviert ist und so weiter.
0: Was das für Saarland bedeutet, da habe ich heute Mittag mit dem Oberbürgermeister von St. Ingbert, Uli Meier, drüber gesprochen. Kann man sich im Internet auch nochmal anhören. Was fordern die Finanzminister konkret, um dieses Problem zu lösen, was du da gerade ansprichst?
1: Ja, also sie wollen so schnell wie möglich eine neue Einigung mit dem Bund über die Altschulden treffen. Das bedeutet konkret, der Bund soll einen Teil der Altschulden übernehmen und quasi abbezahlen. So der Wunsch der Länder. Es gibt aktuell auch eine Regelung, davon profitiert das Saarland zum Beispiel aber kaum. Und die Länder wollen eben eine neue Einigung und das so schnell wie möglich. In einem gemeinsamen Beschluss fordern sie den Bund darüber hinaus aber auch auf, sich angemessen und wirksam an der Entlastung der Kommunen zu beteiligen, auch hinsichtlich der Sozialausgaben. Die sind ja auch ein Punkt, der Länder und Kommunen sehr, sehr stark belastet. Und der saarländische Finanzminister von Weizsäcker von der SPD hat auch noch gesagt, es sei wichtig, dass diese Einigung zwischen Bund und Ländern, über die wir gerade gesprochen haben, jetzt nicht dazu führt, dass der Bund an anderer Stelle dann weniger Geld bezahlt. Weil dann gäbe es halt quasi keine Entlastung für die Kommunen.
0: Nochmal zur Erinnerung, woher kriegt der Staat sein Geld? Hauptsächlich über Steuern. Und deswegen hatten die Minister da heute auch eine Idee und einen Beschluss gefasst, nämlich Geldwäsche und Steuerhinterziehung stärker zu bekämpfen, damit noch mehr Geld in die Kassen reinkommt. Was genau ist da geplant?
1: Ja, das könnte zum Beispiel bedeuten, dass wir demnächst überall mit Karte zahlen können. Denn, ja, denn der parlamentarische Staatssekretär des SPD-geführten Bundesministeriums für Finanzen, Schrodi heißt er, der hat das dazu gesagt.
3: Wir wissen alle, wenn man beispielsweise in Cash-Only irgendwo sieht bei Gaststätten, da kann man im Grunde direkt hinschreiben, hier wird Steuerbetrug zumindest angedeutet.
1: Ja, genau. Und deshalb will der Bund jetzt zum Beispiel eine Registrierkassenpflicht für alle Geschäfte einführen und sie eben auch dazu verpflichten, also Restaurants, aber auch normale Geschäfte, eine digitale Bezahlmöglichkeit, also Kreditkarte, Handy, was auch immer anzubieten. Und das würde, so zumindest die Idee, Steuerbetrug verhindern und dementsprechend auch mehr Steuereinnahmen, die gerade wegfallen, generieren. Das könnte dann auch wieder den Kommunen helfen, sagen die Finanzminister. Die Idee ist nicht neu, muss man sagen. Die steht auch schon im Koalitionsvertrag des Bundes. Aber in den nächsten Monaten soll es jetzt einen Gesetzesentwurf dazu geben.
0: Also das, was die Finanzminister sich da in Perl überlegen, das könnte bald Auswirkungen auf uns alle haben, um mehr Geld in die, wie sagt man so schön, chronisch klammen Kassen der Kommunen zu spülen.
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0: Wir haben ja gerade gehört, neuer Hitzerekord im Saarland. Die Temperaturen bewegen sich alle so zwischen, ja, sagen wir mal 36 Grad in Riegelsberg und über 40 Grad an der Goldenen Brem. Und Martina hat mir gerade ein Bild geschickt von ihrer Uhr bzw. dem Thermometer da drauf. Vielen Dank, Martina. 41,9 Grad. Mensch, Mensch, Mensch. Ganz schön heiß bei dir. Und bei diesen Temperaturen, da überlegt sich der ein oder andere vielleicht, sich etwas luftiger anzuziehen. Manche nehmen dieses luftiger, aber auch zu ernst, vor allem Männer, und lassen dann die Klamotten obenrum ganz weg. Gute Idee oder vielleicht doch lieber anziehen?
1: Es muss nicht sein. Es laufen ja auch immer so Kinder rum und ich finde, man sollte sich schon ein bisschen bedecken, egal ob Mann oder Frau.
2: Ich gehe lieber nackig rum. Also für mich ist es kein Skandal, wenn einer dort rumgeht. Ich habe ja auch nichts gegen meinen Kollegen, der halt das nicht machen würde.
3: Ich meine, ich ziehe mein T-Shirt jetzt auch nicht aus. Deswegen weiß ich nicht, warum die das tun sollten, aber mich stört es jetzt auch nicht.
4: Man soll sich doch hier gesittet anziehen. Kurzes Hemd oder auch ein T-Shirt, das lasse ich mal gefallen. Aber ganz freien Oberkörper, das finde ich unmöglich.
5: Zu Hause können sie oberkörperfrei rumlaufen, das interessiert mich nicht. Aber ich will es jetzt nicht unbedingt in der Stadt überall sehen.
0: Ja, da sind die Meinungen doch eindeutig, muss man sagen. Am schönsten fand ich kurzes Hemd, ja gut. Leichter Anzug, ne? Ein dünner Wollpullover. Oben ohne im Sommer, nein danke. Gerade auf Baustellen hat man das ja früher oft gesehen. Ich weiß nicht, wie es Ihnen geht. Ich habe den Eindruck, es ist weniger geworden. Ist ja auch gut, wenn die Sonne nicht so lange in der Haut. Nee, die Haut nicht so lange in der Sonne ist. 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

Ben Zucker sagt das. Und das war die Region am Nachmittag mit Simin Sadeghi. Oliver Hottung ist gerade reingeschneit. Sieht so aus, als würde er sich darüber freuen, dass hier klimatisiert ist. So wie alle, die hier gerne vorbeikommen aus den heißen Büros. Und der nimmt sie jetzt mit in unseren Feierabend. Bis dann, ciao.

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7: 17 Uhr. In Deutschland hat es einen neuen Juni-Hitzerekord gegeben. Nach vorläufigen Zahlen des ARD-Wetterkompetenzzentrums wurden am Nachmittag in Saarbrücken-Burbach 41,1 Grad gemessen. An der Goldenen Brem waren es 40,7 Grad. Der Deutsche Städtetag fordert unterdessen, den Hitzeschutz in den Kommunen zur Pflichtaufgabe zu machen. Der Vizepräsident des Spitzenverbandes, Saarbrückens Oberbürgermeister Konrad, sagte dem RBB, derzeit seien dies lediglich freiwillige Aufgaben. Sie würden oftmals aus Restmitteln bezahlt. Wäre Hitzeschutz verpflichtend, dann müssten Bund und Länder dafür auch ausreichend Geld bereitstellen. Der Saarstahl-Konzern ist im vergangenen Jahr noch stärker in die roten Zahlen geraten. Bei Dillinger blieb das Ergebnis dagegen vergleichsweise stabil. Das geht aus den heute veröffentlichten Geschäftszahlen der saarländischen Stahlunternehmen hervor. SR-Reporter Lars Ohlinger.
8: Bei Saarstahl verringerte sich im Jahr 2025 der Umsatz nach Unternehmensangaben deutlich auf knapp 1,5 Milliarden Euro. Hauptgrund dafür sei die schwierige Lage der Automobilindustrie gewesen, die zu den Hauptkunden von Saarstahl gehört. Insgesamt habe es dadurch auch ein deutlich negativeres Jahresergebnis gegeben. Fast 130 Millionen Euro habe der Jahresverlust betragen. Aufgefangen wurde dies durch positive Zahlen bei Dillinger. Der Umsatz hat sich nach Angaben der Geschäftsführung zwar etwas verringert auf knapp 2,2 Milliarden Euro und auch der Jahresüberschuss sei kleiner ausgefallen. Dieser ist mit 220 Millionen Euro aber immer noch klar in der Gewinnzone.
7: Der niedersächsische Ministerpräsident Lies hat sich in die Diskussion um die Zukunftsperspektiven bei Volkswagen eingeschaltet. Der SPD-Politiker betonte, das Land Niedersachsen werde keiner Entwicklung zustimmen, die auf Werksschließungen als vermeintlich einfache Lösung setze oder die bewährte Mitbestimmung in Frage stelle. Auch IG Metall und VW-Betriebsrat kündigten Widerstand gegen die Pläne an, weltweit bis zu 100.000 Stellen zu streichen. Einsparungen plant auch der Stuttgarter Autohersteller Mercedes-Benz. Die 35-Stunden-Woche soll aufgeweicht werden. In einem Brief des Mercedes-Vorstands an die Belegschaft wird angekündigt, gewachsene Strukturen zu verschlanken. Nach den schweren Erdbeben in Venezuela ist die Zahl der Todesopfer auf fast 600 gestiegen. Wie die Regierung in Caracas mitteilte, gab es knapp 3000 Verletzte. Tausende Menschen gelten noch als vermisst. Nach UN-Angaben sind inzwischen Rettungsteams aus mindestens 17 Ländern eingetroffen. Für SR Info berichtet Jenny Barke.
9: Von der Europäischen Union sind mehr als 530 Einsatzkräfte im Einsatz, wie Feuerwehrleute und medizinisches Personal, unter anderem aus Spanien, Italien und Tschechien. Auch Kräfte des Deutschen Technischen Hilfswerks sind vor Ort. Mit ihnen sind im Katastrophengebiet auch zahlreiche Hilfsgüter wie Wasserfilter, Feldbetten, Zelte und Stromgeneratoren eingetroffen. Die USA haben 150 Millionen US-Dollar Nothilfen zugesagt. Die Bergung der Verschütteten ist ein Wettlauf gegen die die Zeit. Die Wahrscheinlichkeit, die Menschen lebend zu retten, ist etwa 72 Stunden hoch. Allerdings sinkt diese Zeit Experten zufolge in tropischen Bedingungen, unter Feuchtigkeit und Wärme, wie im Katastrophengebiet Venezuelas.
7: In der Gruppenphase der Fußball-Weltmeisterschaft fallen heute weitere Entscheidungen. Frankreich spielt um 21 Uhr gegen Norwegen, zeitgleich trifft Senegal auf den Irak. Kommende Nacht treffen dann Uruguay auf Spanien sowie Neuseeland auf Belgien. Bei den deutschen Meisterschaften im Rad Zeitfahren ist die Saarländerin Lisa Klein Dritte geworden. Den Titel auf der gut 26 Kilometer langen Strecke im Thüringer Wald holte sich Franziska Koch aus Mettmann. Das waren die Nachrichten mit Linda Grothold. 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
11: Also es gibt keine Gewitter heute Nacht, aber wer die letzte Nacht zu heiß fand, der wird die kommende lieben. Mit Tiefstemperaturen von 26 bis 19 Grad wird die heutige Nacht noch ein bisschen wärmer. Morgen ist mit 37 bis, Achtung, 41 Grad nicht nur der heißeste Tag der Woche, es wird auch der schwülste mit aufkommenden Quellwolken und örtlichen Hitzegewittern.
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11: Aber Blitzer habe ich wenig für Sie. Das ist schon mal schön. Der neueste steht in St. Ingbert in der Lauerswiese. Und das war es erstmal. Alle Blitzer, von denen wir wissen, und wir sehen, es sind heute nicht viele, finden Sie auf sr3.de und in der SR3-App. Aber trotzdem, nicht schnell fahren. Also, das ist keine Entschuldigung.
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11: Ich fahre hier auch ganz langsam die Sendung. In aller Ruhe gleich bis zum Live-Gespräch mit unserem Wetterexperten. Hier ist der Feierabend. Mein Name ist Oliver Hottung. Schönen guten Abend. Hallo.
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Feierabend auf SR3, da ist gerade eine aktuelle Meldung reingekommen. Vorsicht auf der A8 Saloy Richtung Pirmasens zwischen Neunkirchen, Oberstadt und Wellesweiler. Achtung, da steht ein defekter Wohnwagen rum. Fahren Sie da vorsichtig. Gute Fahrt mit SR3.

0: gibt ja Tage, da ist das Thema Wetter mehr so ein Verlegenheitsthema, aber es gibt Tage, da ist das Wetter einfach alles. Das ist heute zum Beispiel.
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0: Denn die Welt besteht quasi nur aus Wetter da draußen. Hallo Joachim Pötz, grüß dich. Hallo.
2: Hi Oliver.
0: Die Frage ist ja vor allem, wie unangenehm wird es in den nächsten 48 Stunden zum Beispiel?
2: Ziemlich, Oliver. Die Luft, die aus Frankreich kommt, wird immer heißer, immer schwüler. An der Saar heute Nacht bis 26 Grad. Das ist unglaublich warm. Wäre zu dieser Jahreszeit eigentlich tagsüber relativ normal, aber in der Nacht ist das schon wirklich sehr ungewöhnlich. Und morgen steuern wir dann auf den Höhepunkt der Hitzewelle zu, 37 bis 41 Grad. Da werden wieder neue Temperaturrekorde aufgestellt. Dazu gibt es viel Sonnenschein, aber in dieser schwülen Luft können sich am Nachmittag und Abend dann immer mehr Quellwolken bilden und dann gibt es dann auch erste heftige Hitzegewitter. Die werden am Sonntag dann zahlreicher, noch kräftiger. Da ist dann auch Unwetterpotenzial im Spiel, das heißt Starkregen, großkörniger Hagel und auch kräftige Regengüsse. Aber mit diesem Getöse geht die Hitzewelle dann endlich zu Ende.
0: Und dann wird alles ruhiger und angenehmer?
2: Ja, in der neuen Woche bleiben wir unter der 30-Grad-Marke, meistens so 25 bis 28, vielleicht 29 Grad. Immer noch sehr warm, aber von Hitze sprechen wir ja erst ab 30 Grad. Also die Hitzewelle ist dann vorbei und es geht auch deutlich ruhiger zu. Bei so einer Mischung aus Sonne und Wolken gibt es hier und da mal einen Schauer oder ein Gewitter. Ist möglich, muss nicht sein, kann sein. Also da ist sowohl der Gewitter als auch der Hitzespuk vorbei.
0: Dann können wir alle wieder schlafen und uns tagsüber konzentrieren. Dankeschön,
2: ja,
0: Joachim Pötz. Mach's gut, schönes Wochenende trotzdem. Ja, ciao.
2: Ciao.
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0: 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Der VW-Konzern hat heute massive Stellenstreichungen angekündigt. Das kann man als weiteres Alarmsignal aus der Autoindustrie betrachten. Die war ja jahrzehntelang das Aushängeschild des Wirtschaftsstandorts Deutschland. Nach BMW und Mercedes, die jeweils ebenfalls unter Druck geraten sind, ist diese Maßnahme bei Volkswagen besonders drastisch. Bis zu 100.000 Stellen sollen eingespart werden. Das bedeutet dann auch, es müssen ganze Werke geschlossen werden. Oliver Jürgens sagt uns jetzt, ob das alles wirklich nur schlechte Nachrichten sind.
1: Hannover, Emden, Zwickau, Neckarsulm könnten geschlossen werden. Dass VW weitere Einschnitte machen wird, das war aber klar. VW-Chef Oliver Blume hatte das auf der Hauptversammlung vor wenigen Tagen bereits angekündigt.
2: Die nächsten konkreten Schritte für die Umsetzung unseres Zukunftsplans bereiten wir aktuell vor. Weitere Entscheidungen treffen wir gemeinsam mit unserem Aufsichtsrat im Sommer.
1: Die wirtschaftlichen Bedingungen für Volkswagen haben sich in den vergangenen Monaten noch einmal verschärft. Die US-Zölle haben den Konzern Milliarden gekostet, der Iran-Krieg belastet die Geschäfte und der wichtigste Automarkt in China ist eingebrochen. Auch der Absatz der Elektroautos bleibt hinter den Erwartungen zurück. Die Autos sind zu teuer. Für den Autoexperten Stefan Bratzel sind die nun angekündigten Pläne aber insgesamt ein gutes Signal, um den Konzern zukunftsfähig zu machen.
3: Man muss mehr und schärfer sanieren und nicht der Entwicklung fortwährend hinterherlaufen. Ich glaube, dass dieser Schritt, den man jetzt unternimmt, auch mit Kapazitätsreduzierungen, man braucht nicht mehr so viele Fabriken in Europa, ja, tatsächlich helfen kann.
1: Bei den VW-Beschäftigten in Emden schlägt das alles gewaltig auf die Stimmung.
4: Also ich gehe davon aus, dass es irgendwann Schluss ist.
5: Ist natürlich wieder ein Schock, ne? Ich zum Beispiel habe jetzt Frau, Kinder, drei Kinder, meine Frau ist schwanger. Und dann wieder so eine Nachricht, ist natürlich ein Schock.
6: Ja, ist nicht so gut. Man kann aus Friesland einparken und neue Arbeit suchen. Ne? Sind meist immer schlaflose Nächte da noch. Ne?
1: Niedersachsens Ministerpräsident Lies hat bereits angekündigt, einen Kurs, der nur auf Werksschließungen und Stellenabbau setzt, nicht mitzutragen. Lies sitzt im Aufsichtsrat von VW. Das Land ist zweitgrößter Anteilseigner. Lies weitet den Blick. Europa müsse eine Antwort auf den Kostendruck durch chinesische Autos finden.
7: Mercedes, BMW, alle europäischen Hersteller leiden. Deswegen brauchen wir auch eine Antwort, wie wir die deutsche und europäische Industrie und auch Automobilindustrie schützen können. Weil ansonsten, wenn mit diesem Druck und dieser Art Fahrzeuge ausschließlich in den Markt kommen aus China, dann ist es kaum möglich, in Europa dem etwas entgegenzusetzen.
1: Während Volkswagen davon spricht, den Konzern bis 2030 zum attraktivsten Automobilunternehmen der Welt zu machen, wirft die IG Metall und der VW-Betriebsrat der Konzernführung unverantwortliche Drohungen vor. Sollten solche Pläne und Angriffe auf die Mitbestimmung vorangetrieben werden, würde dies mit aller Macht verhindert werden.
0: Oliver Jürgens war das für SR3. Ich habe eine aktuelle Meldung für die Autofahrer, und zwar Vorsicht auf der A8 Saarlouis Richtung Pirmasens zwischen Schwalbach-Schwarzenholz und Heusweiler. Achtung, Gefahr durch einen langsam fahrenden E-Scooter. Also fahren Sie da vorsichtig, fahren Sie vorsichtig an dem vorbei. Das soll ja alles wohl nicht so sein. Hier ist Chuck Berry. 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

0: passende Musik zum Wetter. Jetzt kommen die passenden Nachrichten zum Wetter.
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0: Mit Sibin Zadegi.
2: Neuer Hitzerekord im Saarland. In Saarbrücken-Burbach wurden am Nachmittag 41,1 Grad gemessen. Das bisherige Allzeithoch für das Saarland stammt vom Juli 2019 mit 40,2 Grad in Neunkirchen-Wellesweiler. Konrad will Hitzeschutz zur Pflichtaufgabe machen. Der Saarbrücker Oberbürgermeister erklärte, dies sei bislang nur eine freiwillige Aufgabe der Kommunen, die oftmals aus Restmitteln bezahlt werde. Manche mache man den Hitzeschutz zur Pflicht, müssten Bund und Länder dafür auch ausreichend

0: Geld bereitstellen. Saarstahl tiefer in den roten Zahlen. Der Umsatz sank letztes Jahr auf knapp 1,5 Milliarden Euro. Der Jahresverlust betrug fast 130 Millionen Euro. Dillinger liegt dagegen noch immer deutlich in der Gewinnzone. Und immer mehr Tote nach Erdbeben in Venezuela. Die Zahl der Opfer ist nach offiziellen Angaben inzwischen auf fast 600 gestiegen. Außerdem gab es knapp 3000 Verletzte. Inzwischen erreichen Rettungsteams aus aller Welt Venezuela. Zunächst gab es Schwierigkeiten, weil der internationale Flughafen von Caracas schwer beschädigt wurde.
1: Dankeschön, Simin.
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3: Also keine Gewitter heute Nacht, soweit man weiß. Mit Tiefstemperaturen von 26 bis 19 Grad wird die Nacht aber noch etwas wärmer als die vorangegangene. Morgen ist mit 37 bis 41 Grad nicht nur der heißeste Tag der Woche, es wird auch der schwülste mit aufkommenden Quellwolken und örtlichen Hitzegewittern.
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3: Vorsicht auf der A8 Pirmasens Richtung Saarlouis zwischen Limbach und Neunkirchen-Kohlhof liegen gebliebenes Fahrzeug. Der rechte Fahrstreifen ist darum blockiert. Achtung auch auf der A8 Pirmasens Richtung Saarlouis zwischen Neunkirchen-Wellesweiler und Oberstadt. Gefahr durch einen defekten Wohnwagen und Blitzer haben sie uns gemeldet. Wir haben jetzt einen vorliegen und zwar in St. Ingbert in der Lauerswiese. Wenn Sie sonst was sehen, rufen Sie uns an unter 0800 700 8000.
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3: Manchmal weiß man wirklich nicht bei diesem Wetter, wohin mit sich. Ich mache Ihnen mal einen Vorschlag. Wir reisen gleich gemeinsam in die Bretagne. Mein Name ist Oliver Hottong. Schönen guten Abend. Hier ist der Feierabend.
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0: 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Ja, die Bretagne. Wir hier im Saarland haben ja den Vorteil, dass wir dorthin locker in der Tagesfahrt kommen. Da haben es die Menschen der meisten anderen Bundesländer schon deutlich weiter, aber mildes Klima, windige Küsten, prähistorische Hinkelsteine und so weiter. Die Bretagne zieht insgesamt immer mehr deutsche Urlauber an. Doch der Klimawandel verändert auch hier die Bedingungen. Wie die Bretagne Touristen begeistert, welche Herausforderungen auf die Region zukommen, und wie sie ihren Tourismus für die Zukunft fit machen will, darüber berichtet jetzt Sebastian Binz.
1: Auf dem Campingplatz der bretonischen Hauptstadt Rennes stehen viele Camper mit französischen Kennzeichen. Dazwischen auch immer wieder Deutsche. Was verschlägt Sie in die Bretagne?
2: Der Atlantik, das Meer, die Stimmungen, der Nebel.
1: Und fast alle Deutschen hier haben die ARD-Serie Kommissar Dupin gesehen. Sie ist oft der erste Impuls, in die Bretagne zu reisen, erzählt Antoine Carillou vom Tourismusverband.
3: Wir bei Bretagne Tourismus haben die Dreharbeiten begleitet. Man kann entdecken, dass an verschiedenen Orten gedreht wurde, was die große Vielfalt der Bretagne zeigt.
4: Die
1: ungewöhnlich frühen Hitzewellen dieses Jahres haben auch die Bretagne getroffen. Meteorologen sagen, der Klimawandel macht solche Temperaturen wahrscheinlicher. Das bringt auch neue Herausforderungen mit sich. Der Meeresspiegel steigt und damit bröckelt immer mehr Bretagne-Küste in den Atlantik.
3: Wir haben hier den GR34, einen Wanderweg entlang der Küste. Wir müssen die Route neu planen. Aber noch problematischer, in 20 Jahren sind etwa 6% der touristischen Infrastruktur vom Anstieg des Meeresspiegels betroffen. Seien es Campingplätze an der Küste oder sogar feste Bauwerke. Es geht also um Anpassungsmaßnahmen und möglicherweise um eine Verlagerung dieser Strukturen etwas weiter ins Landesinnere.
1: Die Tourismusverantwortlichen gehen pragmatisch mit dem Klimawandel um. Weinbau zum Beispiel ist dann eben eine Chance.
3: Wir sind davon ziemlich überzeugt, weil das unseren Ansatz in Bezug auf Gastronomie und Erlebnistourismus abrundet. Das sind zwei Säulen, die wir unseren zukünftigen Besuchern zeigen möchten.
1: Lokale Gastronomie als Argument für den Tourismus. Spitzenreiter der Bretagne ist die Galette. Ein herzhafter Crêpe aus regionalem Buchweizenmehl. In der bretonischen Hauptstadt Rennes wickeln Einheimische die Galette um eine Wurst. Ein Kontrastprogramm gibt es bei Jean-Luc Rescon. Der ist bester Crêpier von Frankreich. Auf solche Titel würden Touristen stehen. Er arbeitet in Rennes und hat die Auszeichnung letzten Herbst bekommen für seine Galette complète revisitée. Mit Trüffel und so. Und was hält Jean-Luc von der Galette Saucisse?
5: Je travaille dessus pour faire une Galette Saucisse revisitée.
1: Ich arbeite gerade an einer Galette Saucisse Revisité, aber für den Moment fehlt mir noch der besondere Touch, um sie auf die Karte zu nehmen. Aber ich gebe nicht auf. Das bringt lokale Tradition mit einem Tourismusangebot zusammen. So stellt sich auch Antoine Carillou vom Tourismusverband die Zukunft vor.
3: Ich hoffe, dass bis 2040 unsere Leute darauf sensibilisiert sind, ausländische Gäste zu empfangen. Die haben für die Region einen größeren wirtschaftlichen Wert. Darüber hinaus ist diese Kundschaft teilweise unabhängig von der Saison. Wir können sie also auch außerhalb unserer französischen Hauptsaison anziehen, weil sie andere Schulferien haben. Das ist für uns äußerst interessant.
0: Sebastian Binz hat uns für knapp 3 Minuten mal mit in die Bretagne genommen. Ein Reiseziel, das immer mehr Deutsche aufsuchen. Hier ist der Feierabend, hier ist SR3.

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17: Es ist 18 Uhr, im Studio begrüßt sie Barbara Grech und das sind die Themen der Rundschau. Reaktionen allenthalben auf den Finanzierungsausgleich zwischen Bund und Kommunen. Auch die Länderfinanzminister mahnen bei einem Treffen in Perl Verbesserungen an. Viel, viel zu teuer und es dauert viel, viel länger. Neue Kosten und neuer Zeitplan für Stuttgart 21. Und Schauen und Staunen. Am Wochenende ist Tag der Architektur im Saarland. Und noch der Blick auf das Wetter. Es bleibt heiß und auch die kommende Nacht bleibt trocken und tropisch bei Temperaturen zwischen 26 und 19 Grad. Auch nach der gestrigen Einigung fordern die Finanzminister der Länder weitere finanzielle Entlastungen für die Kommunen. In einem gemeinsamen Beschluss, der heute auf der Finanzministerkonferenz in Perl getroffen wurde, fordern sie den Bund auf, sich angemessen und wirksam an der Entlastung der Kommunen auch hinsichtlich der Sozialausgaben zu beteiligen. Grundsätzlich war die schwierige Finanzlage der öffentlichen Haushalte und mögliche Lösungen dafür das vorherrschende Thema der Konferenz. Weitere Informationen von Denise Friemann.
18: Die gestern getroffene Einigung zum Konnexitätsprinzip, durch die der Bund unter bestimmten Bedingungen 80% der Kosten übernimmt, die durch Bundesgesetze in Ländern und Kommunen verursacht werden, sei ein erster guter Schritt. Einige Problematiken seien jedoch weiterhin ungelöst, so der derzeitige Vorsitzende der Finanzministerkonferenz und grünen Finanzsenator von Bremen, Fecker. Etwa gelte die Einigung nur für diese Legislatur, außerdem bleibe die Problematik der Altschulden, durch die etwa Bremen, NRW und auch das Saarland stark belastet sind, ungelöst. Auch der saarländische Finanzminister von Weizsäcker von der SPD forderte deshalb eine schnelle Einigung in puncto Altschulden. Darüber hinaus werden sich Bund und Länder stärker für den Kampf gegen Geldwäsche und Steuerhinterziehung einsetzen. Auch das könne für Kommunen bisher ausbleibende Steuereinnahmen generieren, so Fecker. Der parlamentarische Staatssekretär des Bundesministeriums für Finanzen, Schrodi von der SPD, kündigte an, dass in den nächsten Wochen und Monaten ein Gesetz erarbeitet werde. Restaurants und Geschäfte sollen dann unter anderem dazu verpflichtet werden, Kartenzahlung anzubieten.
17: In Deutschland hat es einen neuen Juni-Hitzerekord gegeben. Nach vorläufigen Zahlen des ARD-Wetterkompetenzzentrums wurden am Nachmittag in Saarbrücken-Burbach 41,1 Grad gemessen. An der goldenen Brem waren es 40,7 Grad. Das bisherige Allzeithoch im Saarland war im Juli 2019 mit 40,2 Grad in Neunkirchen-Wellesweiler erreicht worden. Der Deutsche Städtetag fordert unterdessen, den Hitzeschutz in den Kommunen zur Pflichtaufgabe zu machen. Der Vizepräsident des Spitzenverbandes, Saarbrückens Oberbürgermeister Konrad, sagte dem RBB, derzeit seien dies lediglich freiwillige Aufgaben. Sie würden oftmals aus Restmitteln bezahlt. Wäre Hitzeschutz verpflichtend, dann müssten Bund und Länder dafür auch ausreichend Geld bereitstellen. Konrad betonte, dass gerade finanzschwache Kommunen bestehende Förderprogramme für den Hitzeschutz häufig nicht nutzten, weil Personal und Eigenmittel fehlen. Es wird exorbitant teuer und es dauert noch viel länger. Jetzt hat es die Deutsche Bahn offiziell bestätigt. Der Tiefbahnhof von Stuttgart 21 wird erst Ende 2031 in Betrieb gehen. Beim heutigen S21-Lenkungskreis mit den Projektpartnern hat Bahnchefin Evelyn Paller über die Gründe gesprochen und wie die Inbetriebnahme nun stufenweise anlaufen soll.
1: Die Prognose für die Gesamtkosten liegt laut Paller nun bei 14,5 Milliarden Euro. Die Bahnchefin nannte bei dem Treffen mit den Projektpartnern von Stadt und Land heute auch einige Hauptgründe, weshalb sich das Projekt so verzögert. Die Digitalisierung sei anspruchsvoller als ursprünglich gedacht und es gab Planungsfehler. Eine SWR-Recherche hat vor kurzem zum Beispiel gezeigt, dass kilometerweise falsche Kabel verlegt wurden. Außerdem müssten ein Technikgebäude und die geplante Notstromversorgung nachgebessert werden. Sie seien nicht mehr auf den heutigen Bedarf ausgelegt. Baden-Württembergs Ministerpräsident Cem Özdemir forderte bei dem Treffen von Paller heute unter anderem, dass alle Bestandteile von Stuttgart 21 realisiert werden sollen. Auch der Pfaffensteigtunnel, der die Bahnstrecke von Stuttgart mit Singen und Zürich verbinden soll. Außerdem müsse die Belastung für die Fahrgäste und die Bevölkerung reduziert werden. Dazu kündigte Paller beispielsweise eine kürzere Wegeführung rund um die Baustelle an, außerdem einen besseren Schienenersatzverkehr und gebündelte Baumaßnahmen. Deborah Kölz aus Stuttgart.
17: Der niedersächsische Ministerpräsident Lies hat sich in die Diskussion um die Zukunftsperspektiven bei Volkswagen eingeschaltet. Der SPD-Politiker betonte, das Land Niedersachsen werde keiner Entwicklung zustimmen, die auf Werksschließungen als vermeintlich einfache Lösung setze oder die bewährte Mitbestimmung in Frage stelle. Auch IG Metall und VW Betriebsrat kündigten Widerstand gegen die Pläne an, weltweit bis zu 100.000 Stellen zu streichen. Einsparungen plant auch der Stuttgarter Autohersteller Mercedes-Benz. Die 35-Stunden-Woche soll aufgeweicht werden. In einem Brief des Mercedes-Vorstands an die Belegschaft wird angekündigt, gewachsene Strukturen zu verschlanken. In allen Bereichen, darunter Entwicklung und Produktion, müsse für das gleiche Geld mehr gearbeitet werden. Im Prozess um die vierköpfige Hamburger Familie, die in einem Istanbuler Hotel vergiftet worden war, hat das zuständige Gericht heute das Urteil gesprochen. Es verurteilte vier der Angeklagten zu langjährigen Haftstrafen.
3: Den Betreiber des Istanbuler Hotels, in dem die Familie aus Hamburg Urlaub gemacht hatte, verurteilte das Gericht zu 13 Jahren und 4 Monaten Haft. Der Inhaber einer Schädlingsbekämpfungsfirma und sein Sohn wurden zu 18 Jahren verurteilt, ein Mitarbeiter der Firma zu 12 Jahren und 2 Monaten. In seiner Begründung sprach der Richter von bewusster, fahrlässiger Tötung. Die vierköpfige Familie aus Hamburg mit 2 kleinen Kindern war im November in Istanbul gestorben, nachdem eine Schädlingsbekämpfungsfirma in ihrem Hotel Gift gegen Insekten verbreitet hatte. Ein Gutachten der Gerichtsmedizin kam zu dem Ergebnis, dass die Familie dabei vergiftet wurde durch ein Gas, das sich aus dem im Hotel eingesetzten Pestizid entwickeln kann. Weder die Schädlingsbekämpfungsfirma noch der Mitarbeiter, der in dem Hotel eingesetzt war, hatten eine Erlaubnis für den Umgang mit dem Gift. Der Vater des getöteten Familienvaters erklärte im Gerichtsgebäude der ARD, er empfinde das Urteil als gerecht. Das Urteil ist noch nicht rechtskräftig. Die Verurteilten können in Berufung gehen. Aus Istanbul, Benjamin Weber.
17: Nach dem schweren Erdbeben in Venezuela ist die Zahl der Todesopfer auf fast 600 gestiegen. Wie die Regierung in Caracas mitteilte, gab es knapp 3000 Verletzte. Die Opferzahlen können noch deutlich steigen. Es werden noch mehrere 10.000 Menschen unter den Trümmern vermutet. Inzwischen ist die internationale Hilfe angelaufen. Nach Angaben der UNO sind Rettungsteams aus mindestens 17 Ländern unterwegs in die Krisenregion. Die kommunalen Verbände im Saarland haben zurückhaltend auf die Einigung der Ministerpräsidenten mit dem Bund zur Entlastung der Kommunen reagiert. Die Ministerpräsidenten der Länder hatten sich gestern mit der Bundesregierung auf eine Reform der kommunalen Finanzen geeinigt. Sie wollen damit die Städte, Gemeinden und Landkreise entlasten. 80% der Kosten für neue, teure kommunale Aufgaben, die aus Bundesgesetzen entstehen, soll künftig der Bund übernehmen. Ob das den Kommunen reicht? Da hat Stefanie Balle nachgefragt.
14: Der saarländische Landkreistag begrüßt, dass sich der Bund bewegt. Der Vorsitzende Patrick Lauer bewertet die Einigung allerdings lediglich als Einstieg in eine gerechtere Finanzierung der Kommunen. Ein Durchbruch sei das noch nicht. Die Einigung, dass der Bund 80% der neuen Kosten übernimmt, gelte schließlich erst für die Zukunft. Auf dem angehäuften Berg von deutschlandweit 30 Milliarden Euro Schulden pro Jahr würden die Kommunen sitzen gelassen. Das sei so, als wenn ein Gast dem Wirt nach dem achten Bier sagt, ab jetzt zahle ich. Und am nächsten Tag nochmal das Gleiche, erst nach 8 Bier wird gezahlt. So Lauer wörtlich. Der katastrophale finanzielle Zustand der Kommunen werde so zementiert. Der amtierende Präsident des saarländischen Städte- und Gemeindetags Uli Meier forderte im SR-Interview eine echte Entlastung der Kommunen von den angehäuften Schulden. Die lange schon angemahnte Altschuldenregelung müsse endlich kommen. Die aktuelle Einigung könne nur ein erster Schritt sein. Es bedürfe weitergehender Beschlüsse und eines echten Zukunftspakts für die Kommunen.
17: Der Bund kann beim Panzerhersteller KNDS einsteigen. Der Haushaltsausschuss im Bundestag hat dafür heute bis zu 7,2 Milliarden Euro bewilligt. Die Bundesregierung strebt bei dem deutsch-französischen Unternehmen eine Beteiligung von 40% an. Der Anteil des französischen Staats soll ebenfalls auf 40% sinken. Die restlichen 20% sollen an die Börse gebracht werden. Verteidigungsminister Pistorius begrüßte die Entscheidung. KNDS sei für die Einsatzbereitschaft der Bundeswehr unverzichtbar. Das Unternehmen stellt unter anderem den Kampfpanzer Leopard 2 und die Panzerhaubitze 2000 her. An diesem Wochenende findet der Tag der Architektur im Saarland statt. Interessierte können 10 teils neu gebaute, aber auch umgebaute und renovierte Objekte im Saarland besuchen und sich über neue Bautrends informieren. Einzelheiten von Florian Rachbari-Nedjad.
19: Vom Wohnungsbau über Bildungs- und Sporteinrichtungen bis hin zu Gewerbebauten reicht die Bandbreite der diesjährigen Projekte, die der Öffentlichkeit zugänglich gemacht werden. So können Besucher sich morgen und am Sonntag beispielsweise die Wohnung im Wohnstift Franzenbrunnen in Saarbrücken anschauen, die Musikschule der Stadt St. Ingbert, die in einer ehemaligen Justizvollzugsanstalt untergebracht wurde, oder die Montagehalle der Firma Woll Maschinenbau. Bei den Bauten geht es insbesondere um Klimaschutz, aber auch innovative Ansätze einer Um- und Weiternutzung bestehender Gebäude. Das Motto des Tages der Architektur lautet: sozial ausgewogen, ökologisch ausgewogen und gestalterisch anspruchsvoll. Neben Öffnungszeiten, an denen die Besucher selbst durch die Gebäude gehen können, werden vielerorts auch Führungen angeboten.
17: Und das war die Rundschau. Es ist jetzt 18.10 Uhr und Oliver Hottung macht weiter mit dem Feierabend.
20: Oder so ähnlich.
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22: Also keine Gewitter heute Nacht, aber wer die letzte Nacht zu heiß fand, wird die kommende richtig lieben. Mit Tiefstemperaturen von 26 bis 90 Grad wird sie noch ein bisschen wärmer als die zurückliegende. Morgen ist mit 37 bis 31 Grad nicht nur der heißeste Tag der Woche, es wird auch der schwülste mit aufkommenden Quellwolken und örtlichen Hitzegewittern. Die Gewitter bleiben am Sonntag. Die Temperaturen gehen immerhin auf 35 Grad runter.
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22: Ich habe einen Blitzer von Ihnen vorliegen, der steht in St. Ingbert in der Lauerswies. Und das war's.
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22: Wenn wir geben, dann geben wir gern. Wir haben für Sie gleich Langhals und Dickkopf. Mein Name ist Oliver Hottong. Schönen guten Abend und hallo.
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Feierabend auf SR3. Von dem folgenden Song, erinnere mich, gab es auch mal eine deutsche Version von Ulla Meinecke, da gibt's doch 30 Tipps, ihn zu verlassen. Paul Simon, der es im Original geschrieben hat, hat es bei den 30 nicht gelassen, der hat gleich 50 draus gemacht. 50 Ways to Leave Your Lover.

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2: 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Ne?
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Es gab ja früher so Singles oder Songs, eben nicht Singles, die kannte jeder, obwohl sie nie als Single rauskamen, so rum. Und ganz einfach deshalb, weil quasi jeder dieses Album zu Hause stehen hatte, als man noch so Alben hatte. Eins dieser Alben war auf jeden Fall Dark Side of the Moon und einer dieser Songs war dieser hier, Time, Pink Floyd.

0: Ich schieb mal noch kurz eine Verkehrsmeldung vor die Nachrichten. Die scheint mir etwas brisanter zu sein. Vorsicht auf der A8 Pirmasens Richtung Saarlouis zwischen Neunkirchen-Kohlhof und Oberstadt. Gefahr durch Menschen auf der Fahrbahn. Fahren Sie da bitte vorsichtig. Oh, warten Sie mal. Immanuel sitzt schon hier drin und denkt, warum kommt denn jetzt Musik? Weil der Hotton den falschen Knopf gedrückt hat. Jetzt drückt Herr Hotton den richtigen Knopf. Achtung, Sie hören den richtigen Knopf.
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0: Ich habe schon ein bisschen gespoilt mit Immanuel Gelestus.
2: Ich habe Zeit. Neuer Hitzehöchstwert. In Saarbrücken-Burbach hat der Deutsche Wetterdienst am Nachmittag 41,3 Grad gemessen. Das ist die höchste Temperatur, die jemals in Deutschland registriert wurde. Hohe Haftstrafen. Nach dem Tod einer Hamburger Familie im Istanbul-Urlaub müssen der Inhaber einer Schädlingsbekämpfungsfirma und dessen Sohn je 18 Jahre in Haft. Auch gegen zwei weitere Angeklagte wurden hohe Haftstrafen verhängt. Die Familie starb an einer Vergiftung durch ein im Hotel verwendetes Insektenbekämpfungsmittel. Minus bei Saarstahl. Im vergangenen Jahr gab es einen Verlust von fast 130 Millionen Euro. Der Umsatz sank auf knapp 1,5 Milliarden Euro. Dillinger liegt hingegen immer noch deutlich in der Gewinnzone. Und Sommerferienaktion. In Rheinland-Pfalz können Kinder und Jugendliche Burgen und Schlösser und Museen kostenlos besichtigen. Freien Eintritt gibt es dann für unter 18-Jährige bis zum 9. August, unter anderem in die Kaisertherme in Trier und die Reichsburg Trifels in Annweiler.
0: Dankeschön, Immanuel.
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0: Keine Gewitter heute Nacht, das ist die gute Nachricht, die nicht so gute. Tiefstemperaturen 26 bis 19 Grad, also noch ein bisschen wärmer als die letzte Nacht. Morgen ist mit 37 bis 41 Grad nicht nur der heißeste Tag der Woche, es wird auch der schwülste sein mit aufkommenden Quellwolken und örtlichen Hitzegewittern. Na, herzlichen Glückwunsch.
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0: Ich sag's nochmal, Vorsicht auf der A8 Pirmasens Richtung Saarlouis zwischen Neunkirchen-Kohlhof und Oberstadt. Gefahr durch Menschen auf der Fahrbahn und Blitze haben sie uns gemeldet. Und zwar die neuesten und einzigen in St. Ingbert in der Lauerswiese.
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0: Ein bunter Strauß von Melodien, unter anderem von Max Giesinger, von Peter, Paul and Mary oder Roxette und jetzt gleich Robbie Williams. Mein Name ist Oliver Hottung. Schönen guten Abend, hallo.
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Roxette, einer von ihren vielen tollen, tollen, tollen, tollen Hits. Immer wieder gern gespielt, immer wieder gern gehört hier im Feierabend auf SR3. Wir kommen zu Peter, Paul und Mary und wohl ihrem größten Erfolg, Puff the Magic Dragon. Seit dieser Song rausgekommen ist, streitet man sich ja darüber oder diskutiert darüber, worum es da eigentlich geht. Also es geht da um einen kleinen Jungen namens Jackie Paper und einen Drachen namens Puff. Und das ist natürlich erstmal wie so eine Kindergeschichte, aber viele sagen, nee, da geht's um was ganz anderes. Paper, das ist nämlich so ein Papier, wo man was einrollen kann. In Wahrheit geht's da um den Konsum von Cannabis. Das wäre also sozusagen eine Metapher, ein Bild dafür, wie jemand sich so auf gut Deutsch einen durchzieht. Ich kann das nur offen lassen. Was ich nicht offen lassen will, ist, dass es einfach ein wunderschöner Song ist. Und der klingt ungefähr so. Peter, Paul, Mary, Puff the Magic Dragon. Thank you.

0: 80 Millionen.
1: Feierabend auf SR3, ihr Feierabend im Radio. Die Meldung, die jetzt gerade hier reinkam, ist mir doch eine Bemerkung wert. Die geht zurück auf den bisherigen Hitzerekord, der in Deutschland gemessen wurde. Das war am 25. Juli 2019. Das waren 41,2 Grad Celsius. Und dieser Wert ist gerade um 0,1 Grad getoppt worden. Also es gibt einen neuen, ja, wie soll ich sagen, Rekord in Sachen Höchsttemperaturen, die jemals in Deutschland gemessen wurden. Und was soll ich sagen, wo wurden sie gemessen? In Saarbrücken-Burbach. Also die Zeiten sind sehr heiß und rekordverdächtig heiß. Natürlich freut man sich vielleicht so, dass man sozusagen nochmal für deutschlandweite Rekordschlagzeilen gut ist. Aber auf der anderen Seite steht das auch für etwas, was uns alle ein bisschen belastet und wo man jetzt auch nicht nur Späße drüber machen kann. Es gab ja auch schon Vermeldungen aus den Notaufnahmestellen der Krankenhäuser, dass die Hitzeopfer dort auch besonders zahlreich geworden sind. Also wir müssen morgen noch einmal durchhalten. Womöglich wird es morgen noch ein Grätchen heißer hier in der Region im Saarland. Aber ich wünsche Ihnen trotzdem, kommen Sie gut ins Wochenende, schwitzen Sie nicht zu viel, machen Sie das Beste aus den sehr, sehr, sehr hochsommerlichen Temperaturen, obwohl der Sommer gerade erst angefangen hat. Und ein bisschen runterkühlende Musik, würde ich sagen, habe ich hier. Die Doobie Brothers, Long Train Running. Hier ist der Feierabend, hier ist SR3. Schwitzen Sie nicht so viel.

SR3 mit Musik für den Hitzerekord. Ein Song wie ein Eiswürfel in einem Cocktailglas. Matt Bianco, More Than I Can Bear. Und wir machen noch weiter bis um 19 Uhr. Steely Dan, Ricky, Don't Lose That Number.

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1: Die Hitze hält das Saarland fest im Griff und inzwischen wird's gefährlich. Die Notaufnahmen verzeichnen täglich mehr Patienten mit hitzebedingten Erkrankungen. Eine Herausforderung sind die Temperaturen, vor allem für ältere Menschen, aber auch für die, die sie pflegen. Wir sind mit einem ambulanten Pflegedienst unterwegs. Und 50 Jahre BAP, die Kölsche Rockband, bereitet sich in Neunkirchen auf ihre Jubiläumstour vor.
0: Der aktuelle Bericht, heute 20 nach 7. Sonntag, den 28. 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
3: Es ist 19 Uhr. In Saarbrücken ist heute die höchste Temperatur erreicht worden, die jemals in Deutschland gemessen wurde. Nach vorläufigen Angaben des Deutschen Wetterdienstes wurden am späten Nachmittag in Saarbrücken-Burbach 41,3 Grad registriert. Es ist das erste Mal überhaupt, dass diese Temperatur in Deutschland gemessen wurde. Der zuvor höchste jemals in Deutschland gemessene Wert war 41,2 Grad. Den hatte der Deutsche Wetterdienst im Juli 2019 bei Duisburg registriert.
4: Aktuell befindet.
3: Wegen der enormen Hitze wird die Strecke für die Ironman EM in Frankfurt verkürzt. Von den drei Teildisziplinen bleibt nur die Schwimmdistanz unverändert. Der Wettbewerb startet am Sonntag früh um 6.20 Uhr. Neben den EM-Titel geht es auch um die Qualifikation für die Ironman WM auf Hawaii. Wegen der extremen Hitze wurden auch im Saarland Feste und Konzerte abgesagt und verschoben. Und jetzt muss ich hier sehen, ob ich diesen Beitrag, den ich gerade falsch geladen hatte, genau, hier ist er. Der Bund kann beim Panzerbauer HNDS einsteigen. Der Haushaltsausschuss hat heute in einer vertraulichen Sitzung grünes Licht dafür gegeben. HNDS produziert Waffensysteme wie den Kampfpanzer Leopard 2 oder die Panzerhaubitze 2000. Aus Berlin Christina Nagel.
4: Aktuell befindet sich das Unternehmen im Besitz der deutschen Familie hinter Krauss-Maffei-Wegmann und des französischen Staates. Die Bundesregierung strebt eine 40%-Beteiligung an dem Unternehmen an. Sie will sich so langfristig Einfluss auf den strategisch wichtigen Betrieb sichern und auch Arbeitsplätze in Deutschland. Der Haushaltsausschuss hat entschieden, dass der Bund dafür maximal 7,2 Milliarden Euro ausgeben kann. Der Entscheidung vorausgegangen waren intensive Beratungen.
3: KNDS betreibt auch ein Werk in Freisen. Dort sollen ab 2027 Patria-Panzer gefertigt werden. Nach dem schweren Erdbeben in Venezuela gehen die Behörden von mehr als 50.000 Vermissten aus. Die Zahl nannte UN-Nothilfe-Koordinator Fletcher. Derzeit wird die Zahl der Toten mit knapp 600 angegeben. Etwa 4.300 Menschen konnten verletzt geborgen werden. Nach Angaben der UNO sind mittlerweile Rettungsteams aus mindestens 17 Ländern unterwegs in die Krisenregion. Aus Deutschland helfen Teams mit Spürhunden. Die Bundesregierung teilte mit, dass auch Wasserfilter und Zelte zur Verfügung stünden. Nach den wochenlangen ukrainischen Angriffen auf die Krim hat der russische Gouverneur heute Mittag den Ausnahmezustand verhängt. Auf der Krim kommt es immer wieder zu Stromausfällen. Privatpersonen können schon seit Tagen kein Benzin mehr kaufen. Aus Kiew, Frederik Rother.
5: Gegen Mittag wandte sich Sergei Aksionow an die Menschen auf der Krim. In einer Videobotschaft sagte der von Russland eingesetzte Statthalter, dass ab 13 Uhr der Ausnahmezustand gelte. Bewegungseinschränkungen oder eine Ausgangssperre gäbe es nicht, ergänzte Aksionow später. Aber der Ausnahmezustand erlaube eine bessere Steuerung, etwa die schnellere Beschaffung von Generatoren oder Treibstoff. In den letzten Tagen hatte sich die Situation auf der Krim zugespitzt. Infolge ukrainischer Drohnenangriffe auf Ölanlagen und Depots wurde der Verkauf von Treibstoff bis auf wenige Ausnahmen komplett eingestellt.
3: Und das waren die Nachrichten mit Carmen Bachmann. 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
6: Keine Gewitter heute Nacht, aber Es wird ziemlich mollig. Tiefsttemperaturen 26 bis 19 Grad, also noch ein bisschen wärmer als die vorangegangene Nacht. Morgen ist mit 37 bis 41 Grad nicht nur der heißeste Tag der Woche, jawohl, morgen. Es wird auch der schwülste mit aufkommenden Quellwolken und örtlichen Hitzegewittern. Die Gewitter bleiben am Sonntag, die Temperaturen gehen aber dann immerhin auf 35 Grad runter. Und man hört, am Montag soll das Schlimmste dann überstanden sein.
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6: A8 Pirmasens Richtung Saarlouis zwischen Neunkirchen-Kohloch und Oberstadt ist die Richtungsfahrbahn nach einem Unfall gesperrt. Wenn Sie dahin geraten, das kann 50 Minuten länger dauern, hat man gemessen. Unser neuester Blitzer, den wir haben, der steht in St. Ingbert in der Lauerswiese und das war es auch erstmal.
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6: Mit Informationen, Aktionen und Musik. Mein Name ist Oliver Hottong. Schönen guten Abend. Hallo.
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Carly Simon, All I Want Is You. Wie viele ihrer Songs hat sie denn auch selbst geschrieben? Hier ist der Feierabend, hier ist SR3. Tony Bennett war so einer der ganz Großen der amerikanischen Jazz- und Popmusik, was man immer daran merkt, wenn andere über ihn reden, dass da

Mal so ein Ton des des Ehrfurchts, der Ehrfurcht, Ehrfurcht ist Femininum, der Ehrfurcht drin war. Und vor allem, er war wahnsinnig einflussreich, weil er sehr lange musiziert hat. Er ist nämlich erst im Alter von 96 Jahren gestorben. Und selbst als er schon so eine beginnende Demenzerkrankung hatte, hat er immer noch Musik gemacht. Also das bis kurz vor Schluss, weil die Musik noch so in ihm drin war, dass er bis wenige Jahre vor seinem Tod noch musikalisch tätig war. Unter anderem hat er in seinen späten Jahren eine junge Künstlerin entdeckt, mit der er dann auch was aufgenommen hat, die man gar nicht erstmal so mit seiner Musik in Verbindung gebracht hat, aber wo er sagte, wir machen mal zusammen so ein bisschen so ein Swing- und Jazz-Album, und das war Lady Gaga. Herausgekommen ist unter anderem dieser Song.

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1: Ja, es geht mit diesen Rekordtemperaturen weiter. Also es gibt keine Gewitter heute Nacht, aber Tiefstemperaturen gerade mal 26 bis 19 Grad. Also die Nacht wird noch ein bisschen wärmer als die zurückliegende. Morgen ist mit 37 bis 41 Grad eigentlich erstmal der heißeste Tag der Woche. Es wird auch schwüler mit aufkommenden Quellwolken und örtlichen Hitzegewittern. Die Gewitter bleiben am Sonntag, die Temperaturen gehen aber runter. Immerhin 35 Grad, das sollen die Höchstwerte sein.
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1: Vorsicht! In Kamphausen auf der L127 zwischen dem Netzbachtal und der Rußhütter Straße besteht Gefahr durch ein Fahrzeug, das da brennend steht. Blitze haben sie uns gemeldet, nämlich einen in St. Ingbert in der Lauerswiese, und das war's auch erstmal.
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1: 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Unter anderem Musik von Dolly Parton oder von Heinz Rudolf Kunze oder von Fleetwood Mac. Mein Name ist Oliver Hottong. Schönen guten Abend. Hallo.
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0: Feierabend im Radio, Feierabend auf SR3. Ja, ich weiß, es ist nicht nur heiß, es ist sehr heiß, es ist rekordverdächtig heiß, nicht verdächtig heiß, es ist der die jemals in Deutschland höchst gemessene Temperatur wurde heute in Saarbrücken-Burbach gemessen und ich nehme an, drumherum wird es auch nicht besser sein, also im Rest Saarland. Also wir schwitzen uns durch die Nacht. Die Sache ist die, also durch das Wochenende müssen wir noch durch, Joachim Pütz.
1: Morgen steuern wir dann auf den Höhepunkt der Hitzewelle zu. 37 bis 41 Grad. Da werden wieder neue Temperaturrekorde aufgestellt. Dazu gibt's viel Sonnenschein, aber in dieser schwülen Luft können sich am Nachmittag und Abend dann immer mehr Quellwolken bilden und dann gibt's dann auch erste heftige Hitzegewitter. Die werden am Sonntag dann zahlreicher, noch kräftiger. Da ist dann auch Unwetterpotenzial im Spiel. Das heißt Starkregen, großkörniger Hagel und auch kräftige Regengüsse. Aber mit diesem Getöse geht die Hitzewelle dann endlich zu Ende.

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noch eine aktuelle Meldung für die Autofahrer von der SA3. Vorsicht auf der A620 Saarbrücken-Saarlouis zwischen Wattgassen und Liesdorf besteht Gefahr durch eine Unfallstelle, die noch nicht gesichert ist. Außerdem laufen da Menschen auf der Straße.

0: Leon.
1: So, das war der Feierabend hier auf SR3. Ich entlasse jetzt ins Wochenende. Kommen Sie gut durch, machen Sie das Beste aus der Hitze. Schlafen Sie so viel Sie können, suchen Sie den kühlsten Raum in Ihrer Wohnung auf. Egal wie es da aussieht, man schläft da wirklich besser. Ach, was gebe ich Ihnen Tipps, das haben Sie die Woche ja auch alle selbst schon geübt. Am Sonntag wird es nur noch 35 Grad warm. Ab Montag soll sich alles ein bisschen anfrischen und dann ist es wieder ein in Anführungszeichen normaler Sommer. Schönes Wochenende, tschüss, bis bald, sagt Oliver Hottung.

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4: 20 Uhr. In Saarbrücken ist heute die höchste Temperatur erreicht worden, die jemals in Deutschland gemessen wurde. Nach vorläufigen Angaben des Deutschen Wetterdienstes wurden am späten Nachmittag in Saarbrücken-Burbach 41,3 Grad registriert. Aus der SR-Info-Redaktion Jonathan Janoschka.
5: Damit ist der bisherige deutschlandweite Höchstwert aus dem Jahr 2019 übertroffen worden. Damals hatte der DWD in Duisburg 41,2 Grad gemessen. Der heute in Saarbrücken gemessene Wert liegt auch deutlich über dem bisherigen Höchstwert, der jemals im Saarland registriert wurde. Bislang lag der saarländische Höchstwert bei 40,2 Grad, ebenfalls im Sommer 2019, damals in Neunkirchen-Wellesweiler. Laut DWD wurden heute bundesweit an fast 150 Messstellen neue Hitzerekorde für den Juni verzeichnet. Deutschlandweit gilt weiter eine Hitzewarnung. Für einen Großteil des Landes, unter anderem für das Saarland, wird sogar vor extremer Hitze gewarnt.
4: Bei Bonn-Bad Godesberg ist eine Regionalbahn mit einer kaputten Klimaanlage liegen geblieben. Knapp 500 Personen mussten evakuiert und mit Bussen zurück zum Bonner Hauptbahnhof gebracht werden. Eine Person wurde mit Kreislaufproblemen in ein Krankenhaus eingeliefert. Im Fernverkehr gilt bei der Bahn wegen der Hitze bis Dienstag eine Sonderkulanzregelung. Fahrgäste, die ihre geplante Reise nicht antreten, können ihre Tickets kostenfrei stornieren. Auf der von Russland besetzten Halbinsel Krim gilt seit heute Mittag der Ausnahmezustand. Der vom Kreml eingesetzte Gouverneur Aksjonow sagte, der Notstand solle dazu dienen, Probleme beispielsweise mit der Energieversorgung schnell zu lösen. Ukrainische Drohnen hatten in den letzten Tagen vermehrt Treibstofflager und Kraftwerke angegriffen. Immer wieder fällt der Strom aus. Benzin gelangt gar nicht mehr in den Verkauf. Nach dem schweren Erdbeben in Venezuela ist die Zahl der Todesopfer auf 920 gestiegen. Das teilte Parlamentspräsident Rodriguez mit. Die Opferzahlen können noch deutlich steigen. Die Vereinten Nationen rechnen mit mehr als 50.000 Vermissten. Aus der ganzen Welt kommen Helfer in das Krisengebiet. Deutschland schickt Bundeswehr und THW mit Suchhunden, Wasserfiltern und Zelten. In der Gruppenphase der Fußball-Weltmeisterschaft fallen heute weitere Entscheidungen. Frankreich spielt um 21 Uhr gegen Norwegen. Zeitgleich trifft Senegal auf den Irak. In der Nacht treffen dann unter anderem Uruguay auf Spanien sowie Neuseeland auf Belgien. Das waren die Nachrichten mit Carmen Bachmann. 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Das Wetter: in der Nacht 25 bis 19 Grad, morgen wieder viel Sonne, vereinzelt Hitzegewitter möglich, bei 37 bis 41 Grad, am Sonntag kräftige Schauer bis 35 Grad. Es ist 20.03 Uhr.
6: Hier ist der Verkehrsservice für den ARD-Abend. Die A2 Richtung Berlin bleibt zwischen Ziesar und Wollin wegen Straßenschäden bis Sonntagabend gesperrt. Im Moment staut sich. Die letzte freie Abfahrt ist Burg Ost. A2 Richtung Hannover zwischen Ziesar und Thiessen. Stau nach einem LKW-Unfall. Hier dauert es 2 Stunden länger als gewohnt. Und A4 Richtung Görlitz zwischen Kodersdorf und dem Grenzübergang Ludwigsdorf. Stau. Hier dauert es 10 Minuten länger als gewohnt. A9 Richtung Berlin. Hier brauchen Sie Geduld zwischen Kleinmarzehns und Brück. Hier gibt es einen Stau nach einem Unfall und es dauert 2 Stunden länger. Und die A20 Lübeck Richtung Stettin ist zwischen Rostock-Südstadt und Dummersdorf wegen Bauarbeiten gesperrt. Und damit eine gute Fahrt durch den Abend.
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6: Schön, dass Sie dabei sind. Ich bin Tobi Breuer und wünsche Ihnen einen schönen Freitag aus Erfurt.

0: Janet Jackson im ARD-Abend mit einem Song, der uns daran erinnert, wie wichtig Zusammenhalt ist und dass die Liebe zu den Menschen, die wir verloren haben, niemals vergeht. Und wir springen zurück in die 80er zu Kenny Loggins am Freitagabend.
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Ja, was war denn gestern los? Nach der unerwarteten Pleite gegen Ecuador herrscht bei unseren Jungs ja immer noch Frust pur. Es wird heftig diskutiert. Halten Sie eigentlich das Endergebnis okay? Oder sind auch Sie gleich ins Diskutieren gefallen? Also, richtig oder falsch das Ergebnis, sind Sie zufrieden? Ich meine, es ist ja das Spannende an der Fußball-Weltmeisterschaft. Man kann nicht immer nur gewinnen. Schreiben Sie mir gerne eine Mail an ard-abend@mdr.de.

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2: Gleich 20.30 Uhr, hier ist der Verkehrsservice für den ARD-Abend. Die A2 Richtung Berlin bleibt zwischen Ziesar und Wollin wegen Straßenschäden bis Sonntagabend gesperrt. Es staut sich aktuell, die letzte freie Ausfahrt ist Thesen. Dann in der Gegenrichtung A2 Richtung Hannover, zwischen Ziesar und Thesen Stau nach einem LKW-Unfall. Hier dauert es über 2 Stunden länger als gewohnt. B4 Richtung Görlitz, zwischen Kodersdorf und Grenzübergang Ludwigsdorf. Auf Stau und die A20 Lübeck Richtung Stettin ist zwischen Rostock-Südstadt und Dummersdorf wegen Bauarbeiten gesperrt. Und damit weiter gute Fahrt durch den Abend.

Fußball-Weltmeisterschaft läuft und unser E-Mail-Postfach füllt sich zur verdienten oder aber eben auch unverdienten 1:2 Pleite gegen Ecuador. Willkommen im ARD-Abend. Klaus aus Ilmenau hat mir geschrieben, vielleicht war dieser Dämpfer genau zur richtigen Zeit, lieber jetzt in der Gruppe patzen und wachgerüttelt werden als nächste Woche im K.O.-Spiel. Hat er recht. Und Detlef aus Dresden, der meint, Gruppensieger mit 6 Punkten klingt super, aber wer das Spiel gesehen hat, weiß, dass wir so gegen die richtig Großen keine Chance haben. Boston, wir haben ein Problem. Oha, das ist eine Meinung. Welche haben Sie zum 1:2 gestern gegen Ecuador? Schreiben Sie einfach eine E-Mail an ard-abend@mdr.de.

0: Aktuell füllt sie ganz große Fußballstadien, weil sie Support Act von Take That ist auf riesiger Arena-Tour Belinda Carlisle im ARD-Abend. Und ein aktuelles Album gibt's ja auch noch. Once Upon a Time in California. Zeitloser Pop.
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1: Es ist 21 Uhr. Israel und der Libanon haben sich auf ein Rahmenabkommen geeinigt. US-Außenminister Rubio teilte mit, Vertreter beider Seiten hätten in den USA eine Vereinbarung unterschrieben, die die Waffenruhe festigen soll. Sie gilt seit dem 19. Juni und wird auch weitgehend eingehalten. Vertreter der pro-iranischen Hisbollah-Miliz aus dem Libanon waren an den Verhandlungen nicht beteiligt. In Saarbrücken ist heute die höchste Temperatur erreicht worden, die jemals in Deutschland gemessen wurde. Nach vorläufigen Angaben des Deutschen Wetterdienstes wurden am späten Nachmittag in Saarbrücken-Burbach 41,3 Grad registriert. Es ist das erste Mal überhaupt, dass diese Temperatur in Deutschland gemessen wurde. Der zuvor höchste jemals in Deutschland gemessene Wert war 41,2 Grad. Den hatte der Deutsche Wetterdienst im Juli 2019 bei Duisburg registriert. Wegen der anhaltenden Hitze werden in ganz Europa Vorkehrungen getroffen und auch Veranstaltungen abgesagt. In Frankfurt am Main wird am Sonntag der Ironman verkürzt. Simon Schäfer für SR Info.
2: Während die Schwimmstrecke mit ihren 3,8 Kilometern zu Beginn gleich bleibt, werden die Rad- und die Laufstrecke verkürzt. So müssen die Athletinnen und Athleten statt der ursprünglich geplanten 180 Kilometer auf dem Rennrad nun 125 Kilometer zurücklegen. Danach geht es auf die Laufstrecke. Hier wird die Marathondistanz halbiert, heißt, es bleiben 21 Kilometer. Für den Tag des Ironmans sind in Frankfurt bis zu 40 Grad Celsius vorhergesagt. Der Veranstalter hat auch angekündigt, dass an den Verpflegungsstationen mehr Wasser zur Verfügung stehen wird und dass es entlang der Strecke Sprinklerduschen zum Abkühlen geben wird. Auch die medizinische Versorgung soll verstärkt werden.
1: Der Bund kann beim Panzerhersteller KNDS einsteigen. Der Haushaltsausschuss im Bundestag hat dafür heute bis zu 7,2 Milliarden Euro bewilligt. Die Bundesregierung strebt bei dem deutsch-französischen Unternehmen eine Beteiligung von 40% an. Das Unternehmen unterhält auch ein Werk in Freisen. Dort sollen ab 2029 Patria-Panzer hergestellt werden. In Rheinland-Pfalz können in den Sommerferien Kinder und Jugendliche Burgen, Schlösser und Museen kostenlos besichtigen. Freien Eintritt gibt es dann für unter 18-Jährige unter anderem in die Reichsburg Trifels in Annweiler, die Kaisertherme in Trier und die Festung Ehrenbreitstein in Koblenz. Die Aktion endet am 9. August. Das waren die Nachrichten mit Carmen Bachmann. 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Das Wetter: in der Nacht überwiegend trocken bei 25 bis 19 Grad. Morgen wieder viel Sonne, vereinzelt sind Hitzegewitter möglich bei 37 bis 41 Grad. Und die weiteren Aussichten: am Sonntag kräftige Schauer oder auch Hitzegewitter mit Unwetterpotenzial bis 35 Grad. Am Montag Abkühlung auf 25 bis 28 Grad. Es ist 21.03 Uhr.
3: Hier ist der Verkehrsservice für den ARD Abend. Die A2 Richtung Berlin bleibt zwischen Ziesar und Wollin wegen Straßenschäden bis Sonntagabend gesperrt. Es staut sich. Die letzte freie Abfahrt ist Thesen. A2 Richtung Hannover zwischen Ziesar und Thesen Stau nach einem LKW-Unfall. Hier dauert es immer noch 2 Stunden länger als sonst. A2 Berlin Richtung Dortmund zwischen Hannover-Langenhagen und Garbsen 5 Kilometer Stau wegen Löscharbeit. Und die A20 Lübeck Richtung Stettin ist zwischen Rostock-Südstadt und Dümmersdorf wegen Bauarbeiten gesperrt. Ich bin Tobi Breuer und wünsche Ihnen eine gute Fahrt durch den Freitag.
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0: Lott geht's durch den ARD-Abend am Freitag. Und wir sprechen heute ja über das 1:2 gestern gegen Ecuador. Und wir haben auch eine Telefonnummer. Es geht nicht nur per Mail, sondern 0800 80 80 110.
1: Ja, hier ist Uwe Kossmann aus Kernstein im Erzgebirge. Ich finde, das Turnier ist noch lang. Und Manuel Neuer war vor kurzem verletzt. Und zu einer WM gehört für mich, dass man auch auf der Torwartposition rotiert. Und sagt, der Stammtorwart kriegt auch mal eine Pause und der zweite Torwart Einsatzzeiten. Man kann, ich meine, das kann man den Bundestrainer ruhig einsetzen. Wenn 5 Einwechslungen nichts bringen, dann sollte man sagen, Deutschland wird kein Fußballweltmeister. Mein Favorit heißt Argentinien.
0: Ui, was ist Ihre Meinung zum 1:2 gestern? Schreiben Sie mir gerne eine Mail an ard-abend@mdr.de oder rufen Sie an.

0: Gestern 1:2 unsere Jungs gegen Ecuador und unter 0800 80 80 110 haben wir einen Anruf gekriegt.
1: Ja, der Busfahrer Bernd wieder. Diesmal habe ich das Spiel gesehen und ich als Laie verkleidet, muss euch sagen, einzig und alleine der Bundestrainer hat Schuld an dieser Misere. Hätte er den komplette B-Kader samt den Torwart, den wir haben, den zweiten, spielen lassen, hätten sie Spielpraxis gekriegt, wären hungrig gewesen, um sich zu beweisen und. Und dann hätten wir definitiv gewonnen. Und das sage ich als Laie, euer Busfahrer Bernd.
0: Sehen Sie, und selbst als Laie haben wir ja heute schon mal gehört, die Meinung. Und jetzt gibt es die Meinung nochmal von Claudia aus Stuttgart. Sie schreibt, hab das Spiel schon in der ersten Halbzeit abgeschaltet, bin lieber raus auf dem Balkon, gemütlich Radio an, Füße hoch. Für mich ist der Bundestrainer nicht verständlich, seine Aufstellungen, welche Spieler in welcher Position etc. Okay, so groß Ahnung habe ich nicht, aber mein Sohn Tobi, schöne Grüße, bin auch Tobi, der wirklich Bescheid weiß und in unserer Familientipprunde auf Platz 1 hat meine Zweifel bestätigt. Also der Julian ist es. Schreiben Sie einfach eine E-Mail. Ihre Meinung zum Spiel gestern gegen Ecuador, ard-abend@mdr.de. 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
7: Hier ist der Verkehrsservice für den ARD-Abend um kurz nach 9:30. Die A2 Richtung Berlin bleibt zwischen Ciesa und Wollin wegen Straßenschäden bis Sonntagabend gesperrt. A2 Richtung Hannover zwischen Ciesa und Thesen, Stau nach einem LKW-Unfall. Hier dauert es nicht mehr 2 Stunden, sondern 1 Stunde 15 Minuten länger als gewohnt. A2 Berlin Richtung Dortmund zwischen Hannover-Langenhagen und Garbsen, 5 Kilometer Stau wegen Löscharbeiten. Die A20 Lübeck Richtung Stettin ist zwischen Rostock-Südstadt und Dummersdorf wegen Bauarbeiten gesperrt. Und die A553 Bliesheim-Brühl ist zwischen Brühl-Ost und Brühl-Nord in beiden Richtungen bis Montag früh um 6 gesperrt. Hier wird an Hochspannungsleitungen gearbeitet. Ich bin Tobi Breuer, Sender aus Erfurt für Sie und wünsche eine gute Weiterfahrt.
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Der Abend mit Melanie C. Und wenn ich das so richtig kapiert habe, ist es nur für ein Konzert in Deutschland. Am 30. Oktober in Berlin im Metropol am Nollendorfplatz. Schade eigentlich. Hättest du auch mal gern hier in der Nähe gehabt, so Thüringen, Sachsen oder meinetwegen auch Bayern. Aber ein Mann, der kommt jetzt demnächst zu mehreren Konzerten, nämlich nach Hamburg, Köln, Frankfurt und. Hier ist der Altmeister, der T-Shirt, Tom Jones.

Frequenz im ARD-Abend am Freitagabend. Ehrliche Frage, ehrliche Antwort. Vielleicht würden Sie ein Ticket für eine Veranstaltung kaufen, bei der Sie noch gar nicht wissen, welche Künstler auftreten. Jedes Jahr im Dezember machen das tatsächlich zehntausende Konzertfans. Sie wissen wahrscheinlich, über was ich spreche. Während der laufenden Night of the Proms werden dann nämlich die Eintrittskarten für das kommende Jahr verkauft. Ja, und das Publikum hat so viel Vertrauen, dass es die Tickets tatsächlich kauft, ohne die Sängerinnen und Sänger zu kennen. Deshalb sind jetzt nur noch wenige Plätze für die Termine der Night of the Proms 2026 frei. Die bekannte Klassik trifft Pop-Reihe kommt nach Hamburg, Oberhausen, Köln, Erfurt, München und. Und jetzt sind die ersten Künstler für dieses Jahr bekannt gegeben worden. Und der renommierteste ist, und I love him, der Frontmann von Frankie Goes to Hollywood. Holly Johnson, später hat er ja auch noch jede Menge Solo-Hits gehabt. Tja, und wieder dabei bei der Night of the Proms ist Vanessa Amorosi. Für eine besondere musikalische Farbe gibt's dann einen Mundharmonika. Eine Mundharmonika-Spielerin aus Brasilien, müssen sich anhören, Wahnsinn. Und Florian Künstler ist der Newcomer in der deutschen Singer-Songwriter-Szene. Wir dürfen also gespannt sein, wie seine Songs wie kleiner Fingerschwur mit Orchester klingen.

interessant. Florian Künstler, die Night of the Proms, dieses Jahr 2026, läuft vom 27. November bis zum 20. Dezember und bestimmt auch bei Ihnen in der Nähe.

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1: 22 Uhr. In Deutschland gibt es einen neuen Hitzehöchstwert. Und der wurde heute in Saarbrücken registriert. Nach vorläufigen Angaben des Deutschen Wetterdienstes DWD wurden am späten Nachmittag in Saarbrücken-Burbach 41,3 Grad gemessen. Aus der SR-Info-Redaktion Jonathan Janoschka.
2: Damit ist der bisherige deutschlandweite Höchstwert aus dem Jahr 2019 übertroffen worden. Damals hatte der DWD in Duisburg 41,2 Grad gemessen. Laut DWD wurden heute bundesweit an fast 150 Messstellen neue Hitzerekorde für den Juni verzeichnet. Deutschlandweit gilt weiter eine Hitzewarnung. Für einen Großteil des Landes, unter anderem für das Saarland, wird sogar vor extremer Hitze gewarnt.
1: Der Saarstahl-Konzern ist im vergangenen Jahr noch stärker in die roten Zahlen geraten. Das Unternehmen meldete einen Verlust von fast 130 Millionen Euro. Der Umsatz sank auf knapp 1,5 Milliarden. Als Hauptgrund wird die schwache Lage der Automobilindustrie angegeben. Bessere Zahlen meldet Dillinger. Trotz Umsatzrückgang steht unter dem Strich noch ein Überschuss von fast 220 Millionen Euro. Der Bundestag hat heute ein Gesetz zur digitalen Flugabfertigung beschlossen. Wenn ein Passagier es möchte, dürfen Flughäfen und Fluglinien nun bestimmte Daten aus seinem Reisepass oder Personalausweis auslesen. Der Passagier kann anschließend alle Stationen vom Check-in bis zum Boarding per Gesichtserkennung durchlaufen, ohne den Ausweis erneut zu zeigen. Die Daten sollen nach dem Abflug gelöscht werden. Nach dem schweren Doppelerdbeben in Venezuela werden noch mehr als 50.000 Menschen vermisst. Nach Angaben von UN-Vertretern ist die Suche in den Trümmern extrem schwierig. Nach letzten Zahlen der venezuelanischen Regierung wurden bisher 920 Leichen aus hunderten eingestürzten Gebäuden geborgen. Inzwischen sind die ersten ausländischen Hilfsteams eingetroffen, unter anderem vom Technischen Hilfswerk aus Deutschland. Israel und der Libanon haben sich auf ein Rahmenabkommen geeinigt. Das hat US-Außenminister Rubio mitgeteilt. Unterzeichnet wurde das Abkommen vom israelischen Botschafter in den USA, Leiter, und dessen libanesischer Amtskollegin Hamadeh. Das Papier sieht im Grundsatz einen Teilrückzug israelischer Truppen aus dem Südlibanon vor. Leiter betonte, dass in dem Abkommen weder der Iran noch die mit ihm verbündete Hisbollah-Miliz im Libanon eine Rolle spielen. Das waren die Nachrichten mit Emanuel Glestus. 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Das Wetter: in der Nacht überwiegend trocken bei 25 bis 19 Grad. Morgen wieder viel Sonne, vereinzelt Hitzegewitter möglich und wieder außergewöhnlich heiß mit 37 bis 41 Grad. Die weiteren Aussichten: am Sonntag kräftige Schauer oder auch Hitzegewitter mit Unwetterpotenzial möglich bis 35 Grad. Am Montag Abkühlung auf 25 bis 28 Grad. Es ist 22.03 Uhr.
3: Hier ist der Verkehrsservice für den ARD-Abend. Die A2 Richtung Berlin bleibt zwischen Ziesa und Wollin wegen Straßenschäden bis Sonntagabend gesperrt. Im Moment staut sich's. Dann A2 Richtung Hannover zwischen Ziesa und Thesen. Stau nach einem LKW-Unfall. Hier dauert's ungefähr eine Stunde länger, also langsam wird's. A2 Berlin Richtung Dortmund zwischen Hannover, Langenhagen und Garbsen. 5 Kilometer Stau wegen Löscharbeiten. A9 Richtung Berlin zwischen Kleinmarzehns und Brück, Stau nach einem Unfall. Die A20 Lübeck Richtung Stettin ist zwischen Rostock-Südstadt und Dummersdorf wegen Bauarbeiten gesperrt. Die A27 Richtung Bremen ist zwischen dem Dreieck Walsrode und Walsrode-Süd wegen eines Schwertransports bis früh um 1 gesperrt. Und die A553 Bliesheim-Brühl ist zwischen Brühl-Ost und Brühl-Nord in beiden Richtungen bis Montag früh um 6 gesperrt. Hier wird eine Hochspannungsleitung repariert. Und damit weiter gute Fahrt und Grüße aus dem Funkhaus in Erfurt.

0: Und es wird weiter nachgedacht über das 1:2 gestern gegen Ecuador bei der Fußball-Weltmeisterschaft. Und wir haben einen Anruf unter 0800 80 80 110.
1: Ja, schönen guten Abend. Hier ist Andreas aus Thesen. Ich wollte mir auch kurz melden zum Spiel gestern der Nationalmannschaft. Ja, so eine Spiele passieren. Ist wenigstens ein gerechter Ausgang gewesen, weil das 1:0 für Deutschland hätte aberkannt werden müssen mit diesem hohen Bein. Und wir sind gespannt auf 16. Finale. Und da geht es um alles oder nichts. Und das liegt uns eigentlich mehr als diese Gruppenspiele. Ich bin da sehr positiv und lasst mal den Trainer machen, das funktioniert schon.
0: Genau, es sind da noch ein paar Spiele vor uns. Dann schauen wir mal zu den heutigen Spielen. Im Moment spielen nämlich Norwegen gegen Frankreich. Frankreich führt mit 3:1, ist ja auch mal interessant. Und beim Spiel Senegal gegen den Irak stets zur Halbzeit 1:0 für den Senegal. Kommen Sie gut durch den ARD-Abend.

Sie gut durch den ARD Abend. Jetzt mit Musik von Fleetwood Mac. Die haben ja Musikgeschichte geschrieben, Betten getauscht und eines der erfolgreichsten Alben aller Zeiten aufgenommen. Ich spreche von Rumors. Von dem Album haben wir jetzt keinen Song, aber aktuell in Entstehung ist eine Doku über Fleetwood Mac. Kommt nächstes Jahr ins Fernsehen.

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9: Hier ist der Verkehrsservice für den ARD-Abend um 22.30 Uhr. Die A2 Richtung Berlin bleibt zwischen Ciesa und Wollin wegen Straßenschäden bis Sonntagabend gesperrt. Es staut sich. A2 Richtung Hannover zwischen Ciesa und Thesen. Stau nach einem LKW-Unfall. Hier dauert es 30 Minuten länger als gewohnt. A9 Richtung Berlin zwischen Kleinmarzehns und Brück. Stau nach einem Unfall. Die A20 Lübeck Richtung Stettin ist zwischen Rostock-Südstadt und Dummersdorf wegen Bauarbeiten gesperrt. Dann haben wir die A27 Richtung Bremen. Zwischen Dreieck Walsrode und Walsrode-Süd kommt es wegen eines Schwertransports bis 1 Uhr zur Vollsperrung. Und die A553 Bliesheim-Brühl ist zwischen Brühl-Ost und Brühl-Nord in beiden Richtungen bis Montag früh um 6 gesperrt. Hier wird an Hochspannungsleitungen gearbeitet. Und damit gute Fahrt weiter.
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mir furchtbar leid, aber Vorsicht auf der A4 Richtung Frankfurt ist zwischen Eisenach West und Herleshausen ein Falschfahrer unterwegs. Bitte fahren Sie rechts, überholen Sie nicht. Wir sagen Ihnen, wenn es vorbei ist, Vorsicht, Falschfahrer auf der A4 Richtung Frankfurt zwischen Eisenach West und Herleshausen ist ein Falschfahrer unterwegs. 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

0: Vorsicht nochmal, Autofahrer, auf der A4 Richtung Frankfurt zwischen Eisenach West und Herleshausen ist ein Falschfahrer unterwegs. Fahren Sie vorsichtig durch den Abend, und lassen Sie noch mal ganz kurz das 1:2 gestern gegen Ecuador ausrollen.
1: Ja, guten Abend, hier ist der Bernd aus dem Sauerland. Ich wollte nur mal kurz meine Meinung sagen zu dem Spiel gestern, 2:1 Niederlage gegen Ecuador. Endlich hat der Bundestrainer Nagelsmann gemerkt, dass Kimmich Altherrenfußball spielt und er sollte den Rüdiger gleich mitnehmen, denn ich glaube, dass der Anton in Verbindung mit Tah weitaus besser auf dem Platz aufgestellt wäre. Und ich finde, mit Pavlovic, Nemanja und auch mit Musiala und auch Wirtz haben wir so gute Mittelfeldspieler, dass wir einen Kimmich auf dieser Position nicht brauchen.
0: Puh, das klingt nach Profi, wenn ich das mal so einschätzen darf. Jeder hat eine andere Meinung. Mal gucken, wie es weitergeht, wenn es dann wirklich um die Wurst geht. Kommen Sie gut durch den ARD-Abend.

Wir rufen die Ghostbusters, die Geisterjäger, nach Mitternacht in der ARD-Hitnacht. Hanno Bauer. Nee, bei ihm brauchen wir keinen Geisterjäger, glaube ich. Ich bin Tobi Breuer und ganz zum Schluss nochmal ganz kurz Blick auf das Norwegen-Frankreich-Spiel. Frankreich führt mit 3:1 und gegen den Irak führt das Senegal 4:0. Das wollte ich noch loskriegen.

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1: 23 Uhr. Das US-Militär hat nach eigenen Angaben Angriffe gegen den Iran durchgeführt. Wie das für die Golfregion zuständige US-Regionalkommando mitteilte, seien iranische Raketen- und Drohnenlager sowie Radaranlagen an der Küste ins Visier genommen worden, trotz vereinbarter Waffenruhe. Dies sei eine Reaktion auf die Attacke auf ein Frachtschiff am Donnerstag, die USA dem Iran zuschreiben. Israel und der Libanon haben sich auf ein Rahmenabkommen geeinigt. Das hat US-Außenminister Rubio mitgeteilt. Unterzeichnet wurde das Papier vom israelischen Botschafter in den USA, Leiter, und dessen libanesischer Amtskollegin Hamadeh. Moritz Behrendt für SR Info.
2: Das Rahmenabkommen sieht vor, dass sich die israelische Armee zunächst aus zwei sogenannten Pilotzonen zurückzieht, in denen daraufhin die libanesische Armee die Kontrolle übernimmt. Wann die Umsetzung beginnen soll, ist noch nicht bekannt. Aktuell besetzt die israelische Armee einen mehrere Kilometer breiten Streifen im Süden und Osten des Nachbarlands. Einen vollständigen Rückzug, wie von der libanesischen Regierung gefordert, hat die israelische Führung mehrfach abgelehnt. Eine Bedingung dafür sei die vollständige Entwaffnung der Schiitenmiliz Hisbollah. Vertreter der Hisbollah kritisierten das Abkommen. Die pro-iranische Miliz spricht sich gegen jegliche Verhandlungen mit Israel aus, setzt auf den bewaffneten Kampf gegen die Besatzung.
1: Baden-Württembergs Ministerpräsident Özdemir kritisiert die erneuten Verzögerungen beim Bahnprojekt Stuttgart 21. Nach einem Gespräch mit Bahnchefin Paller sagte Özdemir, die mittlerweile 9. Verschiebung um weitere 5 Jahre sei kaum zu erklären. Der Stuttgarter Tiefbahnhof soll nun im Dezember 2031 ans Netz gehen. Paller musste auch einräumen, dass die Kosten um weitere 3 Milliarden Euro steigen auf insgesamt 14,5 Milliarden. In Teilen von Wiebelskirchen gab es heute einen größeren Stromausfall. Nach Informationen der Polizei hatte gegen 20 Uhr ein Trafohäuschen gebrannt. Seit knapp einer Stunde ist der größte Teil der Anwohner wieder mit Strom versorgt. In 5 Nebenstraßen der Freiherr-vom-Stein-Straße dauern die Reparaturarbeiten allerdings noch an. Heute Morgen hatte es schon in Teilen von Schwalbach und Hülsweiler sowie am Mittag in Kirkel Stromausfälle gegeben. Und noch 2 Ergebnisse von der Fußball-Weltmeisterschaft. Frankreich hat Norwegen mit 4:1 geschlagen. Beide Mannschaften waren bereits für die K.O.-Phase qualifiziert. Und bei Senegal gegen den Irak steht es kurz vor Schluss 5:0. Das waren die Nachrichten mit Emanuel Gelestzus. 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Das Wetter: in der Nacht überwiegend trocken bei 25 bis 19 Grad. Morgen wieder viel Sonne, vereinzelt Hitzegewitter möglich und wieder außergewöhnlich heiß mit 37 bis 41 Grad. Die weiteren Aussichten: am Sonntag kräftige Schauer oder auch Hitzegewitter mit Unwetterpotenzial möglich bei bis zu 35 Grad. Die Zeit: es ist gleich 23.03 Uhr.
3: Schönen Dank für die Nachrichten. Von mir jetzt der Blick auf die Verkehrsnachrichten. Hier ist der Verkehrsservice der ARD Hitnacht. Und Achtung bitte, Falschfahrer auf der Autobahn 4 zwischen Eisenach West und Herleshausen, kommt Ihnen ein Falschfahrer entgegen. Bitte ganz rechts fahren, nicht überholen. Auf der A4 Erfurt-Kirchheimer Dreieck ist es der Streckenabschnitt. Und zwar zwischen Eisenach West und Herleshausen ist ein Falschfahrer unterwegs. Vorsicht bitte hier in beiden Richtungen. Ein Hinweis für Nordrhein-Westfalen: der Blindgänger in Hamm wurde entschärft. So, dann schauen wir auf die aktuellen Verkehrsmeldungen. Die Autobahn 1 Trier Richtung Köln-Koblenz ist zwischen dem Kreuz Wittlich und Wittlich-Mitte wegen hitzebedingter Straßenschäden gesperrt. A1 Köln Richtung Münster zwischen Westhofener Kreuz und Kreuz Dortmund-Unna 3 Kilometer Stau. Dort ist wegen Bauarbeiten nur ein Fahrstreifen frei. A1 Bremen Richtung Osnabrück zwischen Bremen-Brinkum und dem Dreieck Stur 3 Kilometer Stau. A1 Osnabrück Richtung Münster zwischen Greven und Münster-Nord 4 Kilometer Stau immer noch. Die Autobahn 2 Hannover Richtung Berlin ist zwischen Ziesar und Wallin wegen Straßenschäden auf allen Fahrstreifen gesperrt. Die Autobahn 2 Berlin Richtung Hannover ist zwischen Burg Ost und Burg Zentrum wegen Straßenschäden bis ca. 12 Uhr gesperrt. Umleitung ist eingerichtet. Die A9 Halle-Leipzig Richtung Berlin ist zwischen Niemeck und Brück wegen Reinigungsarbeiten gesperrt. Dadurch staut es sich aktuell. Die Autobahn 20 Lübeck Richtung Kreuz Uckermark ist zwischen Rostock Südstadt und Dummersdorf wegen einer Fahrbahnerneuerung gesperrt, das ganze Wochenende über. Die Autobahn 27 Richtung Bremen ist zwischen Dreieck Weißrode und Weißrode Süd wegen eines defekten Schwertransports bis 1 Uhr gesperrt. Dann gibt es noch eine Meldung von der Autobahn 553. Hier ist zwischen Brühl Ost und Brühl Nord in beiden Richtungen gesperrt. Hier wird an Hochspannungsleitungen gearbeitet, hoffentlich auch mit Hochdruck. Und eine amtliche Unwetterwarnung abschließend noch für Nordrhein-Westfalen. Im Westen Nordrhein-Westfalens gibt es gerade aktuell starke Gewitter mit Regen, Hagel und Hagelkörnern, die auch tatsächlich gefährlich werden können. Vermeiden Sie bitte den Aufenthalt im Freien, ist die offizielle Handlungsempfehlung des Deutschen Wetterdienstes zu dieser Unwetterwarnung. So, kommen wir gut durch die Nacht, hoffe ich.
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3: Mit Hanno Bauer in Magdeburg und wir sind deutschlandweit die einzige Sendung, die heute echte Abkühlung bieten kann, allein eben, weil es die Nachtsendung ist. Also dann, Ohren auf für coole Hitze, Hits und den Mund fürs gekühlte Getränk. Prost und schönen Abend.

0: Jennifer Page, ja, Crush. Und da ist doch heute bei einigen beinahe heute das Thermometer gecrashed. Also bei der Belastungsstufe für das arme Messgerät, ja. Sie werden es bestimmt schon in den Nachrichten oder in extra Wettersendungen mitbekommen haben. Heute war ja tatsächlich der heißeste Tag seit seit Beginn von Wetterberichten im Fernsehen, ja. Und das heißeste Lila-Rot war zu beobachten seit Beginn des Farbfernsehens auf unserem Bildschirm. Das kann ich Ihnen auf jeden Fall doppelt bestätigen, ja, auf zwei Lautsprecher, denn auch wir senden heute mal in Stereo. Wir versuchen es mal. Ich hoffe, Sie sind gut durchgekommen durch den Tag. Und es regnet, es gibt aktuell vielleicht auch kein Crush-Eis vom Himmel für Sie. In Nordrhein-Westfalen könnte das immer wieder passieren. Dort gilt die amtliche Unwetterwarnung. Und wenn ich so auf meinen Wettermonitor schaue, da kommt wohl ganz schön gerade was runter. Auch wirklich schwere Unwetter, die da durchziehen. Und das eben auch als Wetter- und Temperaturausgleich mit den entsprechenden großen Hagelkörnern, die dort runterkommen. Falls das Ihnen gerade passiert, falls Ihnen das gerade begegnet, ich bin überhaupt nicht böse, wenn Sie mir kurz schreiben unter ard-hitnacht@mdr.de, dann bleiben wir wettertechnisch heute gemeinsam auf dem neuesten Stand.
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0: Hier ist die ARD-Hitnacht und weil ich gerade die Farbmonitore erwähnt habe, auf meinem Verkehrsmonitor gibt es jetzt grün. Und zwar ist das die Entwarnung von der Autobahn 4. Kein Falschfahrer mehr. Zwischen Eisenach West und Herleshausen fahren alle wieder in die richtige Richtung, so wie gewünscht und so wie es sein soll. Und wenn wir schon bei grün sind, dann bleiben wir doch mal bei dieser E-Mail. Wetter in Hamburg steht hier. Ich bin Horst aus Hamburg und hier ist alles noch im grünen Bereich. Schöne Grüße nach Magdeburg. Horst, ich grüße schön zurück. Die Elbe runter nach Hamburg. Und Mario und Elisabeth haben geschrieben, hallo lieber Hanno, sommerliche Grüße aus unserem Garten in Eisenach senden dir Elisabeth und Mario. Bei angenehmen 26 Grad sitzen wir unter dem Apfelbaum und genießen die herrliche Abendstimmung und lassen uns das ein oder andere schön geistige Getränk schmecken. Na sehr schön, hoffentlich auch gut gekühlt. Wir wünschen eine schöne Nacht und senden viele herzliche Grüße an den Gartenverein Erika. Ja, der ist jetzt ausgerichtet. Ich wünsche euch eine schöne Nacht. Dankeschön übrigens auch für das angehängte Foto. Da kann ich mir das richtig schön vorstellen. Das sieht sehr, sehr schön aus mit dieser herrlichen, stimmigen Beleuchtung. Und ich höre fast die Grillen im Hintergrund zirpen.
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0: Das nennt man dann Klangbild.

0: jetzt nach Sundown-Zeit ist Musikzeit mit ihrem Radio. Hier ist die ARD Hitnacht und es gibt jetzt brandneue Klänge von Peter Maffay, der zusammen mit Peter Oerding musiziert. Ein Stück, das heute erst erschienen ist, und die Knallernachricht daran, da kommt noch mehr hinterher. Christoph Schneider aus unserer Musikredaktion. Das ist der Hammer.
1: Die Hammer-Nachricht, die gab es schon am Samstag bei einem Konzert von Johannes Oerding in Hamburg, ausverkauftes Volksparkstadion. Und da stand unter anderem Peter Maffay als Gast mit auf der Bühne. Und da kamen die beiden so ein bisschen ins Plaudern.
2: Ja, irgendwie haben wir auch gemerkt, als wir da im Studio waren, dass wir beide auch eine Liebe, ein bisschen so Country-Musik, ein bisschen Nashville, ein bisschen Memphis. Und dann ist ein bisschen was passiert.
3: Wir haben zusammen ein Album gemacht.
1: Sensation, ein gemeinsames Studioalbum. 10 gemeinsame neue Songs. Peter Maffay und Johannes Oerding haben zusammen geschrieben, sie haben getextet, sie haben geprobt und aufgenommen. Und da haben sich offenbar wirklich zwei gefunden. Nach 5 Tagen war die Platte im Kasten. Wow. Es lief also einfach bestens. Das Album wird am 2. Oktober erscheinen.
0: Das ist ja noch ein bisschen hin, aber wenn man das so hört, ein bisschen Country, ein bisschen Nashville, was erwartet uns dann auf dem Album?
1: Also wir werden uns das gleich anhören. Ich will mal noch ergänzen, dass die beiden wirklich extra in der Heimat des

Gute Laune Sounds also aus Nashville. Ach Quatsch, was sage ich? Aus ihren Radiolautsprechern in Stereo, wo immer sie uns hören hier in Deutschland. Die Appetithäppchen-Single Ein Leben lang ist nicht lang mit Radiopremiere heute. Und damit die heiße Musik nicht zu viel Zündkraft jetzt im Sommer entfaltet, ja, man muss ja auch an die Brände denken, gibt's das ganze heiße Album dann im Oktober, wenn sich's ein bisschen abgekühlt hat. Und auch Michael Bublé jubelt jetzt noch dazu. It's a beautiful day.

0: 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Wär's, wenn man mal so die Hitze weglässt. 23.31 Uhr gleich Zeit für den Verkehrsservice der ARD Hitnacht. Die Autobahn 1 Trier Richtung Köln Koblenz ist zwischen dem Kreuz Wittlich und Wittlich Mitte wegen hitzebedingter Straßenschäden gesperrt. A1 Köln Richtung Münster zwischen Westhofener Kreuz und Kreuz Dortmund-Unna 3 Kilometer Stau aktuell, dort ist wegen Bauarbeiten nur ein Fahrstreifen frei. A1 Bremen Richtung Osnabrück zwischen Bremen-Brinkum und Dreieck Stur 3 Kilometer Stau. A1 Osnabrück Richtung Münster zwischen Greven und Münster-Nord 4 Kilometer Stau. Dann der Blick auf die Autobahn 2, Hannover Richtung Berlin. Erstmal, hier ist zwischen Ciesa und Wollin wegen Straßenschäden auf allen Fahrstreifen gesperrt. Und dann gegen Richtung Berlin, Richtung Hannover. Auf der A2 ist zwischen Burg Ost und Burg Zentrum wegen Straßenschäden bis ca. 12 Uhr noch gesperrt. Umleitung hier ist eingerichtet. Die Autobahn 27 Richtung Bremen ist zwischen Dreieck Weißrode und Weißrode Süd wegen eines defekten Schwertransportes bis 1 Uhr gesperrt. Und dann noch eine Gefahreninformation für Nordrhein-Westfalen. In Kerpen im Bereich Sindorf kommt es durch einen Brand zu Geruchsbelästigung und Rauchniederschlag. Bitte Fenster und Türen geschlossen halten. Und vom Rauch betroffen sind auch die Autobahn 61 und A4 rund um das Kreuz Kerpen.
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0: Hanno Bauer hier in Magdeburg. Grüß Sie.

Genial. The Most Beautiful Girl wurde uns hier gerade besungen von Prince. Und was wäre das Mädel jetzt ohne die Jungs dazu? Die tanzen hier um den Swimmingpool mit Don Henley, The Boys of Summer. In der ARD-Hitnacht. 23.40 Uhr ist es. Dieser Freitag geht zu Ende. Und dann ist schon Wochenende.

Die stolpern hier rein. Derweil stolpern wir schon beinahe raus aus dem Tag. Hier ist die ARD Hitnacht und es sind noch, nicht mehr eine Viertelstunde, noch nicht mal 12 Minuten bis zum Tagesende. Und da kommt gerade eine aktuelle Verkehrsmeldung noch rein. Ach, ein neuer Falschfahrer. Achtung bitte auf der Bundesstraße 42 zwischen Eltville, Kietricher Straße und Erbach kommt Ihnen ein Falschfahrer entgegen. Bitte ganz rechts fahren, nicht überholen. Achtung bitte, ein Falschfahrer auf der Bundesstraße 42 zwischen Eltville, Kietricher Straße und Erbach ist ein Falschfahrer auf der Straße. Vorsicht hier auch in beiden Richtungen.

Tagesende in wenigen Sekunden. In 4 Minuten gibt es die Mitternachtsnachrichten. Und wir hören uns dann morgen wieder, wenn Sie möchten. Okay? Also gleich nach Mitternacht natürlich. Bis dahin noch Musik von Phil Collins. Take Me Home.

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1: 0 Uhr. Die Wassertemperaturen in der Saar haben kritische Werte erreicht. Das hat das Umweltministerium mitgeteilt. Demnach sei 25 Grad Celsius der Grenzwert für einen guten ökologischen Zustand des Flusses. Jimmy Booth.
2: In den vergangenen Tagen seien Temperaturen von bis zu 29,1 Grad gemessen worden. Am wärmsten sei die Saar in Liesdorf gewesen. Den Rohdaten des Landesamts für Umwelt- und Arbeitsschutz zufolge ist die Wassertemperatur dort in dieser Woche noch nicht unter 25 Grad gefallen. Auch die Messstationen in Rehlingen und Mettlach nähern sich immer wieder Werten von 28 Grad. Laut Umweltministerium führt eine starke Algenentwicklung derzeit an einigen Stellen in der Saar zu einem zu hohen pH-Wert und einer Sauerstoffübersättigung. Bei hohen Wassertemperaturen ist eigentlich ein niedriger Sauerstoffgehalt zu erwarten.
1: Laut Ministerium kann aber auch zu viel Sauerstoff im Wasser zu Atemproblemen für Fische führen. Das US-Militär hat nach eigenen Angaben Ziele im Iran angegriffen. Wie das für die Golfregion zuständige US-Regionalkommando mitteilte, seien unter anderem iranische Raketenlager ins Visier genommen worden, trotz vereinbarter Waffenruhe. Dies sei eine Reaktion auf die Attacke auf ein Frachtschiff am Donnerstag, die die USA dem Iran zuschreiben. Der Bundestag hat heute ein Gesetz zur digitalen Flugabfertigung beschlossen. Wenn ein Passagier es möchte, dürfen Flughäfen und Fluglinien nun bestimmte Daten aus seinem Reisepass oder Personalausweis auslesen. Der Passagier kann anschließend alle Stationen vom Check-in bis zum Boarding per Gesichtserkennung durchlaufen, ohne den Ausweis erneut zu zeigen. Die Daten sollen nach dem Abflug gelöscht werden. Bosch-Chef Stefan Hartung hört vorzeitig auf. Wie der Konzern in Gerlingen mitteilte, wird der 60-Jährige seinen Posten zum Monatsende niederlegen. Gründe für den überraschenden Schritt wurden nicht genannt. Nachfolger soll der bisherige Vizechef Fischer werden. Hartung stand seit 2022 an der Spitze von Bosch. Sein Vertrag war erst im Herbst verlängert worden. An diesem Wochenende findet der Tag der Architektur im Saarland statt. Interessierte können 10 Objekte im Saarland besuchen, die teils neu gebaut, umgebaut oder renoviert wurden. Dazu zählt etwa die Musikschule der Stadt St. Ingbert, die in einer ehemaligen Justizvollzugsanstalt untergebracht wurde. Bei den Bauten geht es insbesondere um Klimaschutz, aber auch um innovative Ansätze einer Um- und Weiternutzung bestehender Gebäude. Das waren die Nachrichten mit Immanuel Gelestus. 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Das Wetter. In der Nacht überwiegend trocken bei 25 bis 19 Grad. Heute am Samstag wieder viel Sonne, vereinzelt Hitzegewitter möglich und wieder außergewöhnlich heiß mit 37 bis 41 Grad. Die weiteren Aussichten: am Sonntag kräftige Schauer oder auch Hitzegewitter mit Unwetterpotenzial möglich bis 35 Grad. Die Zeit, es ist gleich 0:03 Uhr.
3: Dankeschön für die ersten Worte des neuen Tages. Von mir der Blick auf die Straßen im Lande und eine Aktualisierung gibt's zum Falschfahrer. Achtung bitte im Verkehrsservice der ARD Hitnacht. Falschfahrer auf der B42 zwischen Eltville-Martinstal jetzt und Hattenheim. Das ist gerade korrigiert worden nochmal. Ist jetzt der Falschfahrer unterwegs, bitte ganz rechts fahren, nicht überholen. Zwischen Eltville-Martinstal und Hattenheim auf der B42 ist ein Falschfahrer unterwegs. Vorsicht hier in beiden Richtungen. Dann der Blick auf die Autobahn 1, Trier Richtung Köln-Koblenz. Hier ist zwischen Kreuz-Wittlich und Wittlich-Mitte wegen hitzebedingter Straßenschäden gesperrt. A1 Köln Richtung Münster zwischen Westhofener Kreuz und Kreuz Dortmund-Unna 3 Kilometer Stau. Dort ist wegen Bauarbeiten nur ein Fahrstreifen frei. A1 Bremen Richtung Osnabrück zwischen Bremen-Brinkum und dem Dreieck Stur 3 Kilometer Stau. A1 Osnabrück Richtung Münster zwischen Gräfen und Münster-Nord 4 Kilometer Stau. Dann der Blick auf die A2, die ist auch zweimal dabei. Erstmal Hannover Richtung Berlin, hier ist zwischen Ciesa und Wallin wegen Straßenschäden auf allen Fahrstreifen gesperrt. Und dann Gegenrichtung Berlin Richtung Hannover. A2 ist zwischen Burg Ost und Burg Zentrum wegen Straßenschäden bis ca. 12 Uhr gesperrt. Umleitung ist eingerichtet. Und dann noch dies, die Autobahn 27 ist zwischen Dreieck Weißrode und Weißrode Süd wegen eines defekten Schwertransportes gesperrt. Außerdem haben wir eine Gefahreninformation für Nordrhein-Westfalen. In Kerpen im Bereich Sindorf kommt es durch einen Brand zu Geruchsbelästigung und Rauchniederschlag. Davon betroffen sind auch die A61 und A4 rund um das Kreuz Kerpen, also von dem Rauch. Und Handlungsempfehlung hier, lassen Sie bitte Fenster und Türen geschlossen. Und das sowohl in Häusern als auch im Auto.
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3: Durchatmen, wir haben Nachttemperaturen. Naja, noch nicht ganz. Hanno Bauer hier im inzwischen klimatechnisch korrekt eingestellten Nachtstudio. Musste erstmal auf Anschlag links drehen am Wahlschalter. Und ich hoffe, bei Ihnen sind bisher, wie bei mir auch, nur unbedeutendere Nebensicherungen durchgebrannt. Seien wir froh, wenn sich an diesem Wochenende vermeiden lässt, dass auch noch die Hauptsicherung kommt. Toi, toi, toi. Aber wenn, dann don't worry. Be happy. Geht doch allen so.

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1: Natürlich. Machen wir uns gar keine Sorgen, sondern sind einfach happy. Zumal, wenn ich hier solche coolen Grüße lese, wie dieser Gruß hier von Michael aus Norwegen, aus Egersund, der geschrieben hat, hi zusammen, ich vermisse Deutschland sehr, aber aktuell muss ich zugeben, bin ich gerade doch lieber hier bei 20 Grad. Liebe Grüße an alle Hörerinnen und an alle Hörer und ans Team. Auf eine gute Sendung. Michael, so machen wir das. Auf eine gute Sendung. Und seit neulich weiß ich ja auch, dass da schon der Lebkuchenteig im Keller vor sich hin reift. Ich wollte gerade sagen, vor sich hin schimmelt. Nein, also vor sich hin reift, damit er dann leckere Lebkuchen gibt nach deutschem Rezept, die dann im Oktober gebacken werden zur Freude der norwegischen Kunden, die ja ansonsten immer diese Plattenpfefferkuchen bekommen. Diesmal also richtige dicke Deutsche. Ja, im Übrigen dicke Deutsche. Efi hat geschrieben, dass sie ja so sehr schwitzt. Das ist Tauwetter für Dicke. Und außerdem hat sie mir noch einen sehr schönen Spruch geschrieben. Es ist so heiß heute. Ich habe gerade gesehen, wie ein Vogel auf einen Wurm gepustet hat, damit er abkühlt, bevor er ihn fressen könnte. Ach, ich liebe sowas. Also ich liebe diese Sprüche, die jetzt gerade überall zu lesen sind. Überall in den Statusmeldungen. Genau mein Ding.
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1: Somit hat also auch eine Hitzewelle mal was Erfrischendes.

Hier ist die ARD Nacht. Viertel nach Mitternacht ist es schon durch. Und jetzt gibt es bei uns eine heiße Musik aus DDR-Zeiten. Von der Gruppe Silly nämlich das Bataillon d'Amour.

0: Ja, der harte Teil des Tages steht uns natürlich noch bevor, wenn dann die Temperaturen so langsam hochgehen und das soll ja schon um 9 Uhr, 10 Uhr herum sein, dass wir dann schon wieder bei 30 Grad sind. Also dann jetzt alle Fenster auf und gut durchgelüftet. Auch bei Rosi zu Hause in Leipzig, die mir geschrieben hat, lieber Hanno, hoffentlich musst du heute Nacht unter der Hitze nicht zu leiden. Bei mir sind es jetzt noch 31 Grad in der Wohnung in Leipzig. Und so liege ich meist nichtstuend auf meinem Relaxsessel faul rum. Abends gibt es dann ein Bierchen und zwar ein warmes natürlich. Also kein gekühltes. Nun wünsche ich eine störungsfreie Nacht und grüße dich und alle Nachtschwärmer ganz lieb. Auf zum fröhlichen Schwitzen, Rosi. Und dann hat sie noch drunter geschrieben, ich vergaß, meinen treuen Freund den Ventilator zu erwähnen. Treue Freunde sind so wichtig, Rosi. Gut, dass der da ist und dass der durchhält. Und die Hitzetipps unserer Hörer, nein, eigentlich die Anti-Hitzetipps, die haben wir ja neulich schon gesammelt und durchgegeben. Ich hoffe, da war was dabei. Mir ist dann auch noch heute gerade einer eingefallen, so ein Hitzetipp, ja. Also ich habe ja immer Wasser bei mir. Heute hatte ich mal kein neutrales Glas genommen, um unser Sprudelwasser zu zapfen draußen am Zapfhahn, sondern ich habe mir eine Weihnachtstasse genommen. Und da wirkt das Wasser gleich viel kühler. Aber es kann natürlich auch daran liegen, dass ich gerade gezapft habe.
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0: Sehr zu empfehlen. So, wie das Gegenteil von Glühwein eigentlich. Merry Christmas steht auf der Tasse.

0: 0.30 Uhr ist es. Zeit für den Verkehrsservice der ARD Hitnacht. Auch diesmal wieder nur mit den aktuellen Meldungen. Die Baustellen schenken wir uns mal. Die sind ja sowieso schon hinterlegt in ihrer Navigation. Erstmal Entwarnung von der Bundesstraße 42. Kein Falschfahrer mehr zwischen Eltville und Martinstal und Hattenheim. Die Autobahn 1 Trier Richtung Koblenz ist zwischen dem Kreuz Wittlich und Wittlich Mitte wegen hitzebedingter Straßenschäden gesperrt. A1 Köln Richtung Münster zwischen Besthofener Kreuz und Kreuz Dortmund-Unna 3 Kilometer Stau. Dort ist wegen Bauarbeiten nur ein Fahrstreifen frei. Die A2 Hannover Richtung Berlin ist zwischen Ziesa und Wollin wegen Straßenschäden auf allen Fahrstreifen gesperrt. Die Autobahn 2 Berlin Richtung Hannover, also Gegenrichtung, ist zwischen Burg Ost und Burg Zentrum wegen Straßenschäden gesperrt. Allerdings soll es auch nur noch bis 12 Uhr dauern, bis dann die Straßenschäden behoben sind. Na klar, zur Mittagshitze, bei einem Tag, wo es 40 Grad werden. Na mal sehen. Umleitung jedenfalls ist hier eingerichtet. Und die Autobahn 20 Lübeck Richtung Kreuz Uckermark ist zwischen Rostock Südstadt und Dummersdorf gesperrt. Hier muss auch die Fahrbahn erneuert werden. Die Autobahn 27 Richtung Bremen ist zwischen Dreieck Weißrode und Weißrode Süd wegen eines defekten Schwertransports gesperrt. Außerdem gibt es eine Gefahreninformation immer noch für Nordrhein-Westfalen. In Kerpen im Bereich Sindorf gibt es nach einem Brand Geruchsbelästigung und Rauchniederschlag. Rauch auch wohl auf der Autobahn 61 und A4. So wurde es jedenfalls vorhin gemeldet, als die Löscharbeiten gerade begannen. Ich weiß nicht, ob es da immer noch so viel stark raucht. Jedenfalls, wenn es nach Rauch riecht, bitte dann Fenster und Türen geschlossen halten. Im Haus und am Auto.
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0: Hanne Bauer hier in Magdeburg. Ich grüße schön und wir sind ja schon im Samstag, herrlich. Jetzt ganz entspannte Musik mit Boyzone, Father and Son.

Nächste E-Mail an ard-hittennacht@mdr.de ist überschrieben mit Wetter und da drin steht: Huhu, liebe Grüße von Maja und Willi aus dem Garten in Selm. Wir sehen es in der Ferne blitzen, aber es zieht wie so oft an uns vorbei. Im Pool sind 31 Grad, also Badewannentemperatur. Lieben Gruß an alle Schwitzenden. Ich grüße ganz lieb zurück.

0: Hier ist die ARD Hitnacht. Um 0.39 Uhr mit einer sehr schönen E-Mail, die gerade reingekommen ist. Moin Hanno steht hier zunächst. Ganz tolle Grüße vom westlichen Rand unserer Republik. Und hier steht auch gar nicht, von wem es kommt. Von, was ist denn da der Vorname? Lübke Heyer? Heyer Lübke? Ja, steht eigentlich Name, Vorname. Wird Lübke sein, obwohl ich das als Vorname noch nicht gelesen habe. Also Lübke hat geschrieben, zunächst ganz tolle Grüße vom westlichen Rand unserer Republik aus Neuenhaus, Grafschaft Bentheim, direkt an der niederländischen Grenze. Neuenhaus ist die Hochburg der Spekulatius-Bäckerei. Oh ja, wusste ich gar nicht. Also ich wusste, dass die von da oben kommt, aber das Neuenhaus, der Ort dazu ist. Wieder was gelernt. Dankeschön dafür. Und weiter geht's in der Mail. Hier wird das ganze Jahr über Spekulatius gebacken, die dann ab Ende August in den Verkauf kommen. Das Schöne für uns Einwohner der Stadt Neuenhaus ist, dass wir das ganze Jahr über den Duft von Spekulatius haben. Bei den jetzigen Temperaturen ist das natürlich besonders lustig. Du stehst am Grill mit kurzer Hose und T-Shirt und hast den Duft von Grillgut in der Nase und von oben kommt dann noch der Duft von Spekulatius dazu. Das sind Geschmacksexplosionen. Aber wir kennen es ja gar nicht anders. Und damit noch einen schönen Abend. Na, dann grüße ich mal sehr lieb zurück. Das ist toll. Ich war letztes Jahr mal im Ende Sommer, war es glaube ich in Nürnberg, bei Lebkuchen Schmidt im Werksverkauf, ja, und wollte einfach mal wissen, was gibt's so alles, was mir eigentlich schmecken würde. Und da roch es auch draußen so nach diesem typischen Pfefferkuchengewürz und ich habe gedacht, boah, genau mein Ding. Wenn man sowas im Ort hat, ist es herrlich. Kann ich mir vorstellen mit dem Spekulatius. Ich wohne in Halle-Saale, ja. Was haben wir da so? Im Norden, ja, eine Hundefutterfabrik. Also da riecht's dann nach Hundefutter.
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0: Aber wenigstens nicht nach Hundepups. In der ARD-Hitnacht jetzt Musik von Them. It's all over now, Baby Blue.

Aber Don't Shut Me Down, das aktuellste der Band, ist aber auch schon wieder 5 Jahre her, dass die Stars Musik von sich hören lassen haben. Stichpunkt Stars und Sterne, meine Sternenfreunde Susanne und Walter, die sind gerade auf dem Weg zurück aus Frankreich. Ja, und haben geschrieben, lieber Hanno, wir sind auf der Rückreise. Ja, lange genug wart ihr ja auch unterwegs, muss ich mal sagen. Ihr habt es euch echt gut gehen lassen. Nach der Pensionierung. Und wo seid ihr gerade? In Ars-sur-Formans steht's? Also soll ich es Französisch versuchen? Nee, kann ich ja gar nicht. Also Französisch war noch nie meins. Ars-sur-Formans wahrscheinlich. Und wir senden Grüße an die gesamte Radiofamilie. Hier ist es sternenklar. Na klar, wenn ihr unterwegs seid, doch sowieso, oder? Wenn ihr die schon fotografiert die ganze Zeit. 28 Grad sind's und rundherum feiert man den Sieg der Franzosen. Wir grüßen Dani in Oberhausen und dort in Oberhausen hat es ja gerade gedonnert, wahrscheinlich auch gleich gewittert. Und allen eine schöne Sendung, wünschen die Sternenfreunde. Ich grüße ganz lieb zurück und habt eine gute Fahrt durch die Nacht. Kommt gut ans Ziel in Mülheim an der Ruhr. Ja, sind bestimmt noch so ein paar Kilometerchen, die da vor euch liegen, aber gerade in der Nachtzeit ist es doch besonders schön zu fahren. Konzentriert. Mit den Lichtkegeln vor sich. Und dann kommt erstmal schön nach Hause und schwitzt schön. Also, ihr kommt ja von der einen Hitzewelle in Frankreich gleich in die nächste in Deutschland. Passt doch.

Na, wirklich nicht in Ordnung? Really not fair? Vielleicht mal kurzer Zwischenwetterbericht aus Leipzig, ja, von Stammhörerin Annette. Ich grüße schön Annette, danke für die E-Mail. Ihre Messtemperatur vor dem Fenster beträgt immer noch mehr als jemals sonst um die Zeit, aber weniger als tagsüber. Aber es geht auch noch genauer. Annette schreibt, ganz heiße Grüße aus meiner Küche, wo die ARD-Hitnacht läuft. Bei uns sind gegenwärtig noch 26 Grad Celsius und der Himmel ist wolkenlos. Liebe Grüße an die Hörer-Community, für alle eine schöne Nacht. Schlafen werde ich diese Nacht sicher nicht, zu warm. Und du bist da. Ich bleib auch.

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1: Um 1 Uhr mit Ronald Lessig. In Deutschland war gestern der bisher heißeste Tag seit Beginn der Wetteraufzeichnung 1881. Laut dem Deutschen Wetterdienst wurden in Saarbrücken-Burbach 41,3 Grad gemessen. Aus Frankfurt am Main, Gabi Beck.
2: Damit ist der einstige Rekord von 41,2 Grad im Juli 2019 in Tönnesforst und Duisburg geknackt. Meteorologe Tim Gottsch betont aber, dass das Ende der Fahnenstange in der aktuellen Hitzewelle noch nicht erreicht ist. Er rechnet sogar mit rund 42 Grad an manchen Orten in den nächsten Tagen. Höhepunkt wird der Sonntag sein. In der nächsten Woche wird es heftige Schauer und Gewitter geben. Zwar schwül, aber nur noch knapp über 30 Grad.
1: Das US-Militär hat neue Angriffe gegen den Iran geflogen. Das Ziel der Angriffe seien Raketen- und Drohnenstellungen sowie Küstenradaranlagen gewesen. Das teilte das US-Regionalkommando mit. Den Angaben zufolge seien die Schläge eine Reaktion auf den iranischen Drohnenangriff vom Vortag. Am Donnerstag war ein Frachtschiff in der Straße von Hormuz beschossen worden. US-Präsident Trump hatte erklärt, dieser Angriff sei ein Verstoß gegen die vereinbarte Waffenruhe zwischen den USA und Iran gewesen. Fast 3 Tage nach dem schweren Erdbeben in Venezuela schwindet die Hoffnung, in den Trümmern noch Überlebende zu finden. Die Zahl der Toten ist inzwischen auf mehr als 900 gestiegen. Nach Angaben der Vereinten Nationen werden noch mehr als 50.000 Menschen vermisst. In dem am schlimmsten betroffenen Bundesstaat La Guajira hat inzwischen das Militär die Kontrolle übernommen. Bei der Fußball-Weltmeisterschaft hat sich Frankreich souverän den Sieg in Gruppe 1 gesichert. Der Vize-Weltmeister setzte sich am Abend gegen Norwegen durch. Aus dem ARD-WM-Team Michael Küster.
3: Überragender Spieler auf dem Platz war Frankreichs Ousmane Dembélé. Der Angreifer von Paris Saint-Germain traf beim 4:1 über Norwegens B11 gleich 3-mal. Platz 3 in Gruppe I hat sich der Senegal geschnappt nach einem 5:0 über den Irak. Um 2 Uhr hat dann der Europameister seinen 3. WM-Auftritt. Spanien spielt im Duell mit Uruguay um den Sieg in Gruppe H. Zur selben Zeit rechnen sich auch Saudi-Arabien und Kapverde noch Chancen aufs Weiterkommen aus.
1: Das waren die Nachrichten. Das Wetter in Deutschland. Häufig klar Richtung Westen, einzelne Schauer mit Unwettergefahr bei 25 bis 14 Grad. Tagsüber viel Sonne, im Westen und Norden kräftige Schauer und Gewitter mit Unwettergefahr bei 32 bis 42 Grad. Am Sonntag gebietsweise kräftige Schauer und Gewitter 30 bis 42 Grad, an der Nordsee 25 Grad. Am Montag gebietsweise Schauer und Gewitter mit Unwettergefahr bei 22 bis 30 Grad. Es ist 1:03 Uhr.
4: Dankeschön fürs 3-Minuten Nachrichten-Update von mir. Der Blick wie immer auf die Straßen im Lande hinten an noch. Hier ist der Verkehrsservice der ARD-Hitnacht. Ja, und los geht's auf der Autobahn 1, Trier Richtung Köln-Koblenz zwischen dem Kreuz Wittlich und Wittlich-Mitte. Wegen hitzebedingter Straßenschäden ist hier gesperrt. A1 Köln Richtung Münster zwischen Westhofener Kreuz und Kreuz Dortmund-Unna 3 Kilometer Stau. Dort ist wegen Bauarbeiten nur ein Fahrstreifen frei. Die A2 Hannover Richtung Berlin ist zwischen Ziesa und Wallin wegen Straßenschäden gesperrt. Aktuell 5 Kilometer Stau vor der Sperrung. Und dann Gegenrichtung, die A2 Berlin Richtung Hannover ist zwischen Burg Ost und Burg Zentrum wegen Straßenschäden bis ca. 12 Uhr noch gesperrt. Umleitung ist eingerichtet. Die A20 Lübeck Richtung Kreuz Uckermark ist zwischen Rostock Südstadt und Dummersdorf wegen der Fahrbahnerneuerung, die läuft, gesperrt das ganze Wochenende. Die A27 Richtung Bremen ist zwischen Weißrode und Weißrode Süd wegen eines Schwertransportes gesperrt. Die A29 ist zwischen Zetel und Varel-Bockhorn in beiden Richtungen wegen Bauarbeiten gesperrt. Die A42 Kamp-Lindfort Richtung Dortmund ist zwischen Herne-Krange und Herne-Baukau wegen Brückenarbeiten gesperrt. Die A43 ist zwischen Bochum-Riemke und Kreuz-Recklinghausen gesperrt in beiden Richtungen. Und die Autobahn 553 noch, hier ist zwischen Brühl-Ost und Brühl-Nord in beiden Richtungen. Das ganze Wochenende über gesperrt. Dort wird an Hochspannungsleitungen gearbeitet. Ihnen unterwegs eine muntere Fahrt durch die Nacht.
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4: Für alle Munteren ist Hanno Bauer hier im Studio. Und natürlich bin ich auch munter, logisch. Rein starten wir in diese Stunde nach der Geisterstunde jetzt mit Musik von Glenn Frey. I've got mine. Was meint er nur? Was könnte er haben? Vielleicht seinen Eistee?

Jeder so seins. Ist wie bei den drei Eisheiligen zurzeit, ja. Jeder hat da so seins. Die drei Eisheiligen, ja, kennen Sie doch. Schöller, Langnese und Mövenpick. Sehr beliebt gerade zurzeit. Hier ist die ARD Hitnacht, jetzt mit Musik von Robert Palmer. Johnny and Mary.

wherever you go or wherever you are, hören Sie die ARD Hitnacht, die Nachtsendung für ganz Deutschland. 1.15 Uhr ist es und Markus aus dem Emsland hat gegrüßt. Moin an alle. Hier bei mir im Emsland sind es exakt gemütliche 27,5 Grad. Ich finde es gut und angenehm. Schönen Abend und macht weiter so. Schön, wenn man sich mal nicht drüber beschweren muss. Dankeschön, Markus, für die E-Mail und natürlich ein schönes Wochenende. Und Carola aus Osnabrück hat geschrieben, moin Hanno, herzliche Grüße gehen an dich und in die Runde der Schwitzenden. Lieber Gruß auch an Rosi in Leipzig mit der Frage, hast du eine Dachgeschosswohnung, so wie ich? Bei mir in der Dachschräge aktuell auch noch 30 Grad. Heute geht's wieder zu Freunden nach Atter in die Sommerfrische mit großem Garten, mit Baumbestand und kleinem Pool. Dann sage ich mal, danke Badenixe Carola in Osnabrück. Bild beim Planschen im Pool hat sie mir nämlich gleich mit drangehängt an die Mail. So macht dann natürlich durchaus auch eine Hitzewelle mal Spaß. Und das mit Rosi, nein, kann ich aufklären. Also das ist keine Dachschräge, aber dafür ein sehr großes Haus, wo dann die Sonne erstmal den ganzen schönen lieben langen Tag auf die Fassade strahlt. Ja, also da sollte man ja das Fenster dann natürlich nicht öffnen. Und dann zieht abends auch noch die Hitze so hoch von den aufgewärmten Wänden. Also wenn man dann abends noch das Fenster aufmacht, und die sind alle auf einer Seite, also kein Durchzug und so, na dann sieht's auch so aus, dass dann auch noch die zusätzliche Wärme mit reinkommt. Das ist schon eine schlechte Bausituation, muss ich sagen, bei Rosi in Leipzig. Aber ganz liebe Grüße zurück an Carola, die sich Gedanken gemacht hat und bei der Dachgeschosswohnung bei Carola in Osnabrück, da geht hoffentlich das eine oder andere Fenster auf, sodass es mal richtig durchziehen kann jetzt in der Nacht. Wobei, richtig. Aber war ja in Gewitternähe. Wer weiß, vielleicht ist ja noch ein bisschen Wind übrig.

Alexandra und Sandra haben geschrieben an die ARD Hitnacht. Hallo Hanno, wir in Ansbach haben auch eine Wurstfabrik, Beefy und Jack Links und so, also verschiedenste Produkte werden da hergestellt. Da riecht's bei der Hitze auch nicht immer ganz so gut. Da ist uns der Lebkuchengeruch in Nürnberg, was ja bei uns gleich um die Ecke ist, auch viel lieber. Na, sag ich doch, so ist es. Liebe Grüße aus Ansbach von Alexandra und Sandra. Dankeschön, ihr beiden, und ganz liebe Grüße aus Magdeburg zurück runter.

0: auch so nach Pfefferkuchen riecht, denn wir hatten vorhin gehört, dass also die Spekulatiusstadt sozusagen sehr nach Spekulatius riecht, ja? Kann ja jeder herschreiben. Und mir ist dann eben eingefallen, dass ich letztes Jahr in Nürnberg war und dort also im Fabrikverkauf erlebt habe, dass es rundherum im ganzen Viertel dann nach Pfefferkuchen gerochen hat. Also, ja, in Pulsnitz war ich einfach nicht, deswegen konnte ich es auch nicht erwähnen. Aber Sie hätten es ja gerne schreiben können, wie es denn dann so rund um Pulsnitz herum aussieht bzw. riecht. Also immer gerne an ard-hitnacht@mdr.de. Aber Pulsnitz ist natürlich eine der Städte, wo wirklich gute Pfefferkuchen gemacht werden. Da haben Sie natürlich recht.
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Schöne Nachtmusik von Boris Gardiner. In der ARD Hitnacht 31 ist es Zeit für den Verkehrsservice der ARD Hitnacht. Diesmal auch wieder nur mit den aktuellen Meldungen. Die Autobahn 1 Trier Richtung Köln-Koblenz ist zwischen dem Kreuz Wittlich und Wittlich-Mitte wegen hitzebedingter Straßenschäden gesperrt. A1 Köln Richtung Münster

0: zwischen Westhofener Kreuz und Kreuz Dortmund-Unna. 3 Kilometer Stau, dort ist wegen Bauarbeiten nur ein Fahrstreifen frei. Die A2 Hannover Richtung Berlin ist zwischen Ziesa und Wollin wegen Straßenschäden gesperrt. Aktuell gibt es 5 Kilometer Stau vor der Sperrung. Die A2 Berlin Richtung Hannover ist zwischen Burg Ost und Burg Zentrum gesperrt, ebenfalls wegen Straßenschäden. Bis ca. 12 Uhr wird noch daran gebaut. Danach soll wieder offen sein. Umleitung jetzt ist auf jeden Fall eingerichtet. Und die Autobahn 7 Kassel Richtung Hannover ist zwischen Echte und Seesen wegen Reinigungsarbeiten gesperrt. Außerdem dies noch aus Bayern. Die A99 Autobahnring München, München Nord Richtung München Südwest. Zwischen München Neuherberg und München Ludwigsfeld gibt es aktuell 2 Kilometer Stau. Ihnen unterwegs eine sichere Fahrt durch die Nacht.
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0: Mit Hanno Bauer in Magdeburg. Ich grüße Sie schön. Schön, dass Sie dabei sind. Schön, dass Sie noch munter sind. Oder? Sind Sie doch. Ja, glaube schon.

0: So, wie komme ich jetzt am elegantesten zur nächsten Mail? Vielleicht so. Vom Auge des Tigers, also des Tigers. Filmmusik von Survivor geht's jetzt nahtlos über zu Stinkt wie ein Luchs, wenn's nass ist. So, vielleicht so geht's. Denn Evi hat geschrieben, Hanno, willst du auch wissen, wie es bei der Hitze in den Öffis in München riecht? Nach altem, älteren und ganz altem Schweiß. Und die schwitzigsten, stinkigsten Menschen setzen sich immer neben mich. Evi, wunderbar. Wie kommen wir jetzt eigentlich alle auf Gerüche? Also hier entwickelt sich gerade was in eine Richtung, die ich so nicht zulassen kann. Aber das mit den Gerüchen, die entwickeln sich ja auch. Ja, das ist wie so ein harzer Käse, der seinen schönen Sommertag ganz frisch noch ohne Sonne am Morgen beginnt und dann am Abend, naja, ich rede nicht weiter.
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0: So, und ehe sich jetzt weiterentwickelt, hören wir doch auf, über Gerüche zu reden, oder? Marc Knopfler jetzt hier in der ARD-Hitnacht mit Barrel. Oder nur noch schöne Gerüche, bitte. Barrel.

0: Schönen Dank. Unser Zeitungskurierfahrer Roberto ist auch schon mal wieder unterwegs in der Nacht und fährt von A nach B, um das druckfrische Druckzeug zu verteilen und zu übergeben und damit dann morgen früh auch was bei Ihnen im Briefkasten ist. Und er hat sich gemeldet bei mir, weil er das gehört hat mit den Gerüchen. Na klar, wir kommen heute vom Thema Gerüche wahrscheinlich gar nicht mehr weg.
1: Hallo, Roberto hier. Du wohnst ja in Halle an der Saale. Ja. Du kennst das noch mit anderen Gerüchen. Ne? Dann gab es ja früher im Osten den Spruch, was machen die Aale in der Saale? Ihren Chemiefacharbeiter. Ne? Du hast andere Gerüche in der Nase. Ja, ja. Dann noch schöne Sendung. Bis später. Ciao, ciao.
0: Ciao, ciao, Roberto. Ehrlich gesagt, ich habe das nicht gehört, diesen Spruch. Der war mir jetzt total neu, aber ich kenne natürlich die Saale noch von wegen hellem Strande. Also die Saale mit Schaum obendrauf, die kenne ich. Und das ist dann so nach Chemikalien roch. Und ehrlich gesagt, wenn ich heutzutage an der Saale bin und da wohnen inzwischen quasi auf jedem Kilometer 8 Biber, die sich über die Wasserqualität nicht mehr beschweren, aber irgendwie habe ich diesen Geruch tatsächlich noch in der Nase, lieber Roberto. Also ich, sowas vergisst man einfach nicht.
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0: Dankeschön für diese Erinnerung übrigens auch. Hätte ich jetzt nicht gebraucht.

Hier ist die ARD Hitnacht und Evi hat nochmal schnell geschrieben, dass es natürlich nicht unbedingt immer so unangenehm riechen muss um sie herum, sondern manchmal gibt's auch richtig schöne Gerüche. Das freut mich auf jeden Fall. Sie hat nämlich geschrieben, der Geruch des Sommers ist für mich der Geruch eines Sees mit einem Hauch von Sonnencreme. Ein guter Geruch. Man muss ja auch das Positive sehen in der Welt und an der Jahreszeit. Und jetzt laufen wir auch noch mit OMD über die Sterne. Walking on the Milky Way.

So schön. OMD, Walking on the Milky Way. Und Robin hat geschrieben, hallo, wirklich tolle Show. Wir sind gerade im Bus auf dem Heimweg vom Chiemsee und euer Programm macht tolle Stimmung. Könntet ihr bitte noch von spielen, würde uns sehr freuen. Nee, schön, dass es euch gute Stimmung macht, aber tut mir leid, individuelle Musikwünsche können wir in der ARD-Hitnacht nicht erfüllen. Die Sendung wird ja tagsüber von unseren Musikredakteuren zusammengestellt, während der Woche. Ich hoffe aber, die Musik hat auch für Sie, Robin, genau das Richtige dabei. Schönes Wochenende wünsche ich auf jeden Fall und gute Fahrt. Kommt pünktlich an mit dem Bus.

Hier ist die AD-Nacht. So langsam geht diese Stunde auch zu Ende, aber tolle Musik haben wir jetzt noch von Michael Jackson. Genau, dieser Shuffle gilt.

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1: Um 2 Uhr mit Ronald Lessig. Das US-Militär hat neue Angriffe gegen Iran geflogen. Das Ziel der Angriffe seien Raketen- und Drohnenstellungen sowie Küstenradaranlagen gewesen. Das teilte das US-Regionalkommando CENTCOM mit. Aus Washington Samuel Jakisch.
2: Den Angaben zufolge seien die Schläge eine Reaktion auf den iranischen Drohnenangriff vom